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dachte mir, das ist vielleicht ein Sommerhit. Habe ich aber schon so oft gedacht. Und die Sommer kamen und die Sommer gingen. Und jetzt im Herbst des Lebens nochmal ein Sommerhit, naja. Wir Deutschen sind im Grunde nicht verkehrt, okay. Es gab eine Zeit, da waren wir gestört.

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1: Und damit starten wir rein in diesen neuen Tag mit natürlich einer Erfolgsmeldung aus dem Ostseestadion. Denn der FC Hansa hat sich gestern Abend mit einem Heimsieg belohnt. Damit guten Morgen im Nachrichtenmodus Ali Biver. 3:2 gewannen die Rostocker das Ligaduell gegen die Amateure des VfB Stuttgart. Allerdings verspielte Hansa in der zweiten Hälfte eine 2:0 Führung. Der Siegtreffer gelang dann kurz vor Schluss. Mit dem Erfolg verbesserten sich die Rostocker in der dritten Liga auf Tabellenplatz 5. Am Sonntag trifft die Mannschaft nun auf den Tabellenzweiten Rot-Weiß Essen. Das Landgericht Rostock hat gestern einen mutmaßlichen Totschlag weiterverhandelt. Angeklagt ist ein 40-Jähriger. Er soll einen 44-jährigen Mann mit massiver Gewalteinwirkung getötet und ihn später in einem Waldstück in der Rostocker Südstadt abgelegt haben. Am gestrigen Verhandlungstag beschrieb unter anderem ein Rechtsmediziner den massiven Gewaltexzess auf den Kopf des Opfers. Dem Totschlag soll ein Streit um Drogen vorausgegangen sein. Das Urteil im Prozess könnte am 9. Oktober gesprochen werden. Die Gemeinde Binz auf der Insel Rügen hat eine Klage am Bundesverwaltungsgericht Leipzig gegen das benachbarte Flüssiggasterminal verloren. Nach Ansicht der Richter konnte die Gemeinde nicht ausreichend nachweisen, dass sich das Terminal negativ auf das Gemeindeleben auswirkt. Die Richter verwiesen dabei unter anderem auf den notwendigen Sicherheitsabstand von rund 1,5 Kilometern. Im Terminal wird seit 2 Jahren flüssiges Gas angeliefert und wieder gasförmig gemacht. Binz befürchtet negative Folgen für den Tourismus, aber auch Risiken für die Anwohner, falls es dort zu einem Störfall käme. In Schleswig-Holstein können Kommunen künftig selbstständig Alkoholverbotszonen in der Gemeinde einrichten. Das hat der Landtag in Kiel gestern beschlossen. Die Landesregierung hofft, damit die öffentliche Sicherheit deutlich zu stärken. Zudem erklärte die zuständige Innenministerin von Schleswig-Holstein, dass die Kommunen im Land selbst solch eine Regelung angefragt hätten. Kritiker wiesen darauf hin, dass ein Verbot eher dazu führt, bestimmte Gruppen zu stigmatisieren und auszugrenzen. Und im tschechischen Atomkraftwerk Temelin ist es zu einer Panne gekommen. 2 Reaktorblöcke mussten vorübergehend vom Netz genommen werden, teilte die Betreibergesellschaft gestern mit. Als Grund nannte sie einen Fehler im Steuersystem für den nicht-nuklearen Teil der Anlage. Die Betreibergesellschaft geht davon aus, dass die beiden Blöcke noch in dieser Woche wieder in Betrieb gehen können. Einer der betroffenen Reaktorblöcke war erst im Frühjahr nach einer knapp 2-monatigen Jahresrevision wieder hochgefahren worden. Soweit die Nachrichten. Schönen Donnerstag.
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3: Ja, aktuell haben wir 13 Grad, das Ganze bei doch recht zugezogenem Himmel. Ein bisschen sehe ich die Sonne noch aufgehen, aber es bleibt den ganzen Tag bewölkt. Tageshöchstwerte liegen heute bei 18 Grad. Zum Abend hin kann es zu vereinzelten Regenschauern kommen. Der Wind weht mäßig aus Südwest mit vereinzelten Böen von bis zu 45 km/h. Schauen wir mal auf den Freitag, da wird es ähnlich, Höchstwerte von 18 Grad. Das Ganze bei einem Mix aus Sonne und Wolken, und da müsst ihr nicht mit vereinzelten Regenschauern rechnen, sondern es bleibt trocken. Ähnlich wird das Wochenende auch, obwohl es da vielleicht ein bisschen Regen geben könnte.
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3: Schönen guten Morgen, ihr hört die Morgensendung hier auf Radio Loro. Mein Name ist Aldo, mit mir im Studio für die Nachrichten ist
4: Ali, moins.
3: Ja, moin Ali. Hansa hat ja gewonnen, trotzdem haben sie 3 Tage vorher ihren Trainer entlassen. Was war da los? War doch eigentlich ein ganz guter Saisonstart für so eine Hansa-Mannschaft.
1: Ja, prinzipiell ja. Sie berufen sich ja auf den Trend, und auch gestern haben sie ja wieder 2 sinnlose Gegentore kassiert. So kann man halt nicht aufsteigen, ne? Da ist ein bisschen Angst im Spiel.
3: Aha, jetzt schon zu Saisonanfang? Also bei Hansa möchte ich nicht Trainer sein, ehrlich gesagt. Oder du?
1: Gerne, Traumjob, klar.
3: Ja, gut, für 1-2 Jahre, ne? Okay, ja. Weckruf, 7:04, gleich erzähle ich euch, was wir alles so geplant haben. Vorne ein bisschen Musik, Teenage Icon von The Vaccines.

Ihr hört den Weckruf Radio Loro. Mein Name ist Aldo und jetzt möchte ich euch mal verraten, was wir für die erste Sendestunde alles so geplant haben. Ja, am kommenden Sonntag ist Wahl, wissen wahrscheinlich alle. Wahl wird heute ein großes Thema sein. Wir haben das Demokratiefest von Bad Doberan mit am Start. Dann die Kino-Neustarts. Und Zick, die Zock gibt es gleich nach der nächsten Musik und die kommt von Cake. Den Song kennt ihr alle entweder in der einen Version oder in der Originalversion. Ja, von Gloria Gaynor. Bis gleich. Wir haben es jetzt 7 und 11 Minuten.

0: Naja, was da so ausrauscht. Das war unser aktueller Titel der Woche. Das war die Band Fat Dog mit ihrem Song Call What You Want. Wir haben es jetzt 7:19 Minuten und ich spiele ja gerne mal Computer. Mein Lieblingsspiel ist Solitär. Das spiele ich schon, wie der Name sagt, alleine. Aber es gibt ja auch Menschen, die das in Gruppen spielen wollen. Und vielleicht macht ihr das auch gerne. Nico und Damian haben da eine ganz klare Meinung. Sie wollen, dass Gaming Menschen zusammenbringt. Dafür haben sie im letzten Jahr das landesgrößte Zocker-Festival initiiert. Es heißt Cirque de Zoc. Und am kommenden Wochenende geht es in eine zweite Runde. Ganz nach dem Motto, Gaming ist für alle da.
1: Ja, also grundsätzlich ging das Ganze vor einem Jahr los. Da hatten wir überlegt, wie wir mal ein größeres Event machen können im Bereich Gaming. Wir haben das schon seit so 2-3 Jahren gemacht, dass wir jeden Monat zusammenkommen, Smash spielen mit Leuten. Und da waren dann so jeweils so 20 bis 30 Leute, die richtig Bock hatten aufs Zocken. Aber wir dachten uns, hey, wir wollen das gerne nochmal größer machen. Und da haben wir uns getroffen, überlegt und per Zufall hatte einer aus unserer Gruppe einfach Kontakt zu dem Zirkus Phantasia. Dann haben wir durch den SOBI e.V. hier in Rostock, den Soziale Bildungsverein, eine Spende bekommen und Förderung für dieses ganze Event und dann hatten wir auf einmal den Zirkus. Das Ganze lief dann eine Weile unter diesem Arbeitstitel Gaming-Zirkus für uns, das war immer intern der Name, aber es klang nicht so geil. Und da haben wir überlegt, okay, wie können wir das nennen? Und der Name Cirque du Zoc kam dann letztendlich von mir, weil wir haben den Zirkus im Namen, wir haben das Zocken im Namen und naja, das ist alles, was wir machen wollen. Zocken in einem fetten Zirkus, da ist viel Platz und wir haben viele Angebote. Dieses Hobby ist ein Hobby, welches so viel geben kann, wenn man es zusammen auslebt und nicht alleine. Da haben wir uns gedacht, hey, wie schaffen wir es, dass Kinder, Jugendliche, auch junge Erwachsene oder generell jeder eigentlich irgendwie an einen Ort kommen kann in Rostock, um zusammen Videospiel zu spielen. Und das wollen wir erreichen mit diesem großen Event jetzt im Zirkus. Ziel ist es einfach, Leute zu verbinden. Und wenn wir dann sehen, beim letzten Cirque du Zoc zum Beispiel, da kommen Eltern mit ihren Kindern, die Eltern können die Kinder da hinsetzen und die Kinder reden einfach mit anderen Kindern, zocken zusammen, haben Spaß zusammen. Oder lernen vielleicht auch Spiele kennen, die sie gerne spielen, die man am besten lokal bei sich zu Hause mit seinen Freunden spielt. Also dann müssen sie auch sich wieder sozial treffen. Wir wollen so gesehen dafür sorgen, dass man nicht nur alleine zu Hause sitzt und ein Online-Spiel spielt, was auch nicht verwerflich ist, was wirklich nicht schlecht ist, aber dass man auch mal sich mit anderen trifft, sozial zusammenkommt, während man zockt.
2: Ja, da gibt's einiges an Angeboten bei unserem Event Cirque du Zoc. Und zwar haben wir das größte Super Smash Bros. Ultimate Turnier, das es in MV jemals gab. Wir haben derzeit bereits über 46 Teilnehmer, die sich dafür angemeldet haben. Die reisen an von NRW, von Bremen, von Berlin, von Hamburg. Wer das mal mitnehmen möchte und mal ein größeres Turnier mit diesem Ausmaß miterleben möchte, ey, kommt vorbei zum Zirkus Phantasia am 19.09. Ansonsten haben wir auch noch zwei weitere Turniere, und zwar Kartenspielturniere. Einmal für Magic the Gathering und für Pokémon. Ja, die beiden Namen sind auch schon bestimmt vielen Leuten bekannt. Das ist nicht nur Professional. Da gibt es auch ein paar Decks, die man für Anfänger bereitstellt, dass man sich da einfach mal treffen kann und so ein bisschen in dieses Hobby eintauchen kann und mit anderen Leuten, die da richtig into it sind, Kartenspiele zockt. Genau, ansonsten haben wir noch eine Arcade-Ecke von einem Kumpel von uns, und zwar bietet der Arcade Rhythm Games und Fighting Games an. Da kann man sich dann draußen einfach zu ihm hingesellen, kann mal auf so eine japanische Trommel hauen und zum Rhythmus, zu einem Beat, so ein Spiel spielen, auch gegen andere oder mit anderen zusammen. Das ist auch wirklich sehr cool, da steckt auch sehr viel Liebe drin. Ansonsten kooperieren wir auch mit dem Virtual Rostock. Die machen VR-Games, also die stellen da einfach zwei Setups, glaube ich, hin von ihrem VR-Gaming. Das heißt, man kann da einfach vor dem Zirkus die Brille aufsetzen und ja, was weiß ich, wo man dann ist, ne? Also das bockt auch wirklich sehr, das kann ich auch nur jedem empfehlen, da mal für vorbeizuschauen. Ansonsten haben wir, wie gesagt, noch den Makerspace bei uns, der uns unterstützt und der auch ein Angebot liefert, und zwar einen Pocket-Plattformer. Da kann man ein kleines Jump'n'Run-Spiel, so wie Mario, designen und entwickeln, also den Charakter, den man steuert und die Welt, und das dann auch spielen mit sich und seinen Freunden oder Familienmitgliedern. Und dann haben wir noch den SOBI vor Ort, der uns natürlich fleißig unterstützt und der auch ein Angebot liefert. Und zwar haben die da die Minecraft Rostock Map. Also dann kann man mal Rostock in Minecraft im Blockmodus erleben. Und zwar ist das so ein Angebot, das meistens mit so Schülern oder mit Jugendlichen stattfindet, in denen ja sich einfach so eine Schulklasse dann zusammensetzt und an einem Stadtteil von Rostock arbeitet. Also es ist auch richtig cool. Genau, ich glaube, das wäre es erstmal ungefähr.
1: Passt, du hast die Design Academy vergessen.
2: Design Academy, ja.
1: Diese ist auch da mit einem kleinen Stand von Studierenden, welche dort einmal vorstellen, was man an der Design Academy machen kann. Man kann auch selbst ein bisschen ausprobieren, Dinge zu designen.
0: Ja, das waren Marc und Damian vom Zirk de Zock. Das heißt, das Computerfestival, das größte in MV, welches diesen Samstag im Zirkus Phantasia ab 12 Uhr stattfindet. Wir haben es jetzt 7.24 Uhr, das heißt 7.30 Uhr kommt Ali wieder mit den Kurznachrichten. Vorher gibt es noch ein bisschen Musik, und zwar liegt jetzt die aktuelle Single von Denzel Curry featuring Kenneth Blume auf dem Plattenteller. Der Song heißt Difference, finde ich persönlich sehr nice. Bis später.

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1: In Kurzform, Tag schön und guten Morgen an diesem Donnerstag im Studio Ali Biva. Die Neptunwerft in Warnemünde hat sich offenbar einen weiteren Großauftrag gesichert. Dabei soll es sich erneut um eine Konverterplattform für Offshore-Windparks handeln. Wie mehrere Agenturen heute berichten, haben sich das Konsortium Neptun-Smulders und der Netzbetreiber 50 Hertz auf einen entsprechenden Deal geeinigt. Der Auftrag würde etwa 1000 Jobs langfristig sichern. Die Pommernkocke Ukra aus Torgelow kann zur Reparatur in eine Werft. Die notwendigen finanziellen Mittel für den Aufenthalt sind gesichert. Die finale Summe in Höhe von 50.000 Euro übergab gestern Sozialministerin Drese. Das Geld stammt dabei aus dem Bürgerfonds des Landes. Am Rumpf des Seglers wurden zuletzt mehr als 20 Löcher entdeckt. Die Pommernkocke ist eines der wenigen Schiffe, das speziell auch für Rollstuhlfahrer geeignet ist. Das Neubrandenburger Filmfestival Document Art plant in diesem Jahr mit mehr als 70 Veranstaltungen. Dabei kooperiert das Festival mit der Regionalbibliothek, der Kunstsammlung und der Hochschule, teilten die Organisatoren mit. Filmvorführungen wird es dann Mitte Oktober auch in der Justizvollzugsanstalt Neustrelitz geben. Nach der Vorführung sollen die Insassen einen Preis für den besten Jugendfilm vergeben. Sachsen erleichtert den Abschuss von Wölfen. So sind künftig die lokalen Jagdbehörden selbst verantwortlich, den Wolfsbestand zu regulieren. Das beschloss der Landtag in Dresden gestern Abend. Wölfe können demnach gejagt werden, wenn sie ein Nutztier verletzt oder getötet haben und dafür Schutzvorrichtungen überwunden konnten. Und US-Präsident Trump hat der Europäischen Union gedroht, sollte sie noch enger mit Kanada zusammenarbeiten. Dabei stellte Trump hohe Zölle in Aussicht, vor allem für Waren in den Bereichen Verteidigung und Technologie. Er drohte sogar, den Handel mit Europa in vielen Bereichen komplett einzustellen. Hintergrund ist der EU-Plan, Kanada eine sogenannte assoziierte Mitgliedschaft anzubieten. Soweit die Kurzinfos.
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2: Ja, aktuell haben wir draußen 12 Grad. Die Tageshöchstwerte liegen heute bei 18 Grad. Es bleibt den ganzen Tag über bewölkt. Wie auch schon jetzt, wenn ich kurz aus dem Fenster schaue, sehe ich ganz rechts noch ein bisschen Sonne, aber links zieht sich alles zu. Zum Abend hin kann es sogar zu vereinzelten Regenschauern kommen. Jo, dazu weht der Wind mäßig aus Südwest. Gegebenenfalls gibt es im Tagesverlauf ab und an die eine oder andere Windböe, also lasst euch nicht vom Fahrrad pusten. Ja, schauen wir mal kurz auf morgen. Da haben wir Höchsttemperaturen von 18 Grad. Das Ganze bei einem Mix aus Sonne und Wolken. Mit Regen ist nicht zu rechnen. Ich schaue gerade auf meine Wetter-App und da gibt es den Sonntag, also das ist der Tag in 3 Tagen. Und da ist so ein riesiger blauer Balken. Da soll ziemlich richtig doll regnen. Ja. Aber wer weiß, 3 Tage ist ja noch eine lange Zeit. Okay, was hören wir eigentlich hier?
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2: Genau so heißt die Sendung und für die Nachrichten verantwortlich ist der einzigartige
1: Ali, moins.
2: Moin Ali. Ja, was machst du am Wochenende, wenn es regnen soll? Bleibst zu Hause, guckst Sport?
1: Sport auf alle Fälle, ja. Gibt's ja einige Sachen, Basketballer, Goalballer, kommen wir nachher noch zu.
2: Okay, ja, Frühsport haben wir auch noch, aber nicht in dieser Stunde, sondern in der nächsten Stunde. Ja, in der zweiten Sendestunde haben wir für euch das Demokratiefest in Doberan am Start. Ich habe schon gesagt, heute ist so ein bisschen der Fokus auf die Wahlen, die am kommenden Sonntag stattfinden. Ja, und natürlich haben wir immer gute Musik. Jetzt hört ihr Schreien von Paula Carolina und ich habe mir gerade einen Kaffee gekocht und den gönne ich mir jetzt. Dann bin ich richtig wach.

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0: Ja, das war eine schöne Techno-Nummer im Southstar-Remix, original logischerweise von Empire of the Sun and We Are the People. Wer mehr Techno-Beats hören möchte und das vielleicht noch in schöner grüner Natur, der sollte am Sonnabend in den Pütter Weg gehen, also die Rote Gartenfläche in der Südstadt. 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Wir haben es jetzt 7.42 Uhr und wir kommen jetzt zum ersten richtigen Wahlthema, sag ich mal. Es sind ja noch 3 Tage bis zur Landtagswahl hier in MV. Yeah. Und nicht nur die Parteien sind unterwegs, sondern auch die Zivilgesellschaft hat sich hierzulande im Vorfeld der Wahl mit Veranstaltungen und Aktionen eingebracht, wie dem Demokratiefest am vergangenen Dienstag in Bad Dobran mit Kindertheater, Musik und Kuchen sowie ein paar Redebeiträgen. Meine Kollegin Flavia vor Ort und mehr hört ihr jetzt im Beitrag. Das war natürlich Quatsch.
1: Volkmar Seifert ist mein Name, ich bin Pastor hier in Bad Doberan und habe die Veranstaltung hier angemeldet.
2: Also Herzstadt Hetze, Demokratie und Vielfalt stehen im Mittelpunkt heute. Warum haben Sie diese Veranstaltung heute hier am Camp organisiert?
1: Wir hatten gehört, dass die AfD die Abschlusskundgebung ihres Wahlkampfes hier in Bad Doberan für die Region macht. Und da haben wir gedacht, da können wir etwas in einer Weise dagegen setzen, dass wir davon erzählen, welche Vielfalt, Kraft und Lebendigkeit in Bad Doberan steckt.
2: Die Kirche hat sich auch ein bisschen schon in diesen Landtagswahlkampf eingebracht. Warum und was sind ein bisschen so die, was ist der Kompass?
1: Na, der Kompass ist, wie wird Menschenfreundlichkeit und wie wird das in unserer Nachbarschaft, in unseren Orten erfahrbar? Wie kommen Menschen miteinander in Kontakt? Wie können sie von ihren Hoffnungen erzählen? Wo

0: Ich höre immer wieder von Menschen, dass sie Angst haben, dass sie Sorge haben, dass sie nicht wissen, wie es weitergeht, dass sie herausgefordert sind in dieser Krisenzeit und zum einen, dass sie sich hier sehen, dass sie eine gute Zeit miteinander haben, dass sie miteinander ins Gespräch kommen und vielleicht gibt es ja doch den einen oder die andere, die doch nochmal überlegt, wo sie ihr Kreuz am Sonntag machen.
1: Ich bin eine alte Doberanerin, die nach langer Zeit zurückgekommen ist. Ich habe im Unterschied zu vielen die Nazi-Zeit erlebt. Ich kann ganz viele Worte und Redensarten zuordnen, die kommen mir so bekannt vor. Ich bin zwar schon sehr alt, aber ich kann es nicht aushalten, nichts zu tun, weil ich ganz große Angst habe, dass was wiederkommt. Nicht für mich, ich bin dann vielleicht schon tot, aber für meine Enkelkinder und für alle anderen. Und bin vollkommen begeistert, wie viele verschiedene Menschen hier sind. Nämlich, ich habe mir, die AfD-Jünger sind mir entgegengekommen auf meinem Weg hierher. Und ich hatte Herzbeklemmungen gekriegt, nicht aus Angst, einfach vor dem Anblick, der mich an so vieles erinnert. Und als ich hierher kam, da konnte ich nur lachen. Ist einfach schön.
2: Was ist ein bisschen Ihre Botschaft an die jüngeren Menschen?
1: Lasst euch nicht auf ein System ein, in dem Denunziation und Verrat an anderen belohnt wird. Weil ihr verändert euren Charakter und ihr verändert die Beziehungen untereinander.
3: Hallo, ich bin Charlotte von der Partnerschaft für Demokratie Landkreis Rostock.
2: Also im Wahlkampf sind Parteien viel unterwegs, aber in den vergangenen Monaten war auch die Zivilgesellschaft viel unterwegs oder hat Aktionen, Veranstaltungen organisiert. Was war ein bisschen die Rolle der Zivilgesellschaft hier im Wahlkampf?
3: Ich glaube, die Zivilgesellschaft drückt aus, was die Menschen bewegt, was die Menschen wollen und was sie brauchen. PolitikerInnen und Menschen, die gewählt sind, haben ja die Aufgabe, diese Menschen zu vertreten. Und deshalb finde ich es wichtig, dass Leute zeigen, was ihnen etwas bedeutet, was sie brauchen und dafür unterschiedlichste Aktionen organisieren.
2: Ihr wart auch als Partnerschaft für Demokratie im Landkreis Rostock viel unterwegs. Was habt ihr auf die Beine gestellt? Wo wart ihr alles?
3: Wir waren im ganzen Landkreis unterwegs, von Güstrow, Bad Doberan, Schwan, Lage, überall, wo Leute sich engagieren, sind wir dabei. Und da geht es häufig gar nicht darum, dass wir zeigen, was wir Tolles machen, sondern die Leute vor Ort unterstützen. Und manchmal ist es mit ein bisschen Geld, manchmal ist es mit einem kleinen Infostand und manchmal ist es einfach ein bisschen bezahlte Zeit und so Orga-Tätigkeit. Und darum geht es eigentlich. Es geht gar nicht darum, dass wir uns in den Vordergrund spielen, sondern den Leuten das kleine bisschen extra Support geben, was sie brauchen, um eben das umzusetzen, was sie sich vorgenommen haben.
2: Und kannst du vielleicht ein paar Beispiele geben, was alles die Leute vor Ort organisiert haben?
3: Es gab ganz viele Demokratiefeste, so wie das hier heute in Bad Doberan. Gerade letzte Woche Freitag war eine ähnliche Veranstaltung in Güstrow. Es gab Musikfestivals wie das Letschrock Electro. Aber es gab auch Bildungsveranstaltungen für migrantische ErstwählerInnen, für SchülerInnen, für Erwachsene, einfach rund um das Thema Landtagswahl und überhaupt die Frage, woher weiß ich überhaupt, was ich brauche, was ich will und wie wähle ich entsprechend.
4: Das waren einige Eindrücke vom Demokratiefest am vergangenen Dienstag in Bad Doberan. Morgen setzen wir unsere kleine Serie über die Zivilgesellschaft hier in MV im Vorfeld der Landtagswahlen fort. Da schauen wir mal auf Rostock. Wir haben es jetzt 7.48 Uhr und jetzt gibt's Musik.

0: Dicker was?
1: Yo, das war Fettoni 751 und wer Stammhörer der Stammhörerin ist hier im Weckruf, weiß, es gibt jeden Donnerstag die Kino-News und die gibt's heute auch und zwar von Luca und Annika.
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4: Ich glaube, es gibt keinen Sport, der so elitär und explosiv ist wie der Rudersport. Warum sollte ich da überhaupt noch mitmachen?
5: Um den feinen Herren in Kiel oder anderswo mal richtig ans Bein zu pissen. Wir verkörpern alles, was sie hassen.
6: Ratzeburg in den 50er Jahren. Karl Adam unterrichtet viele junge Männer, die ihre Väter im Krieg verloren haben. Die angestaute Wut und der Wunsch, sich aufzulehnen, treiben die Jungen zusammen. Sie wollen etwas verändern und das ausgerechnet im Rudersport.
7: Wo man herkommt, ist belanglos. Wichtig ist, wo man hin will.
8: Wo wollen Sie denn hin?
7: Zur Olympischen Spielen nach Rom.
6: Ihren Traum verfolgen sie ehrgeizig und das mit Erfolg.
9: Ratzeburg gewinnt die deutsche Meisterschaft.
10: Was zum Teufel liegt Ratzeburg?
11: Ratzeburg liegt ungefähr anderthalb Längen vor Kiel.
6: Doch der Krieg hat ein ganz bestimmtes Bild in den Köpfen der Menschen hinterlassen. Neben Anfeindungen müssen sie auch mit dem Leistungsdruck und persönlichen Problemen kämpfen.
12: Polen hat gezeigt, dass wir nicht konkurrenzfähig sind.
13: Sag mal, wisst ihr eigentlich, was da gerade los war?
14: Da war nur Hass.
15: Aber da können wir nichts für, oder?
14: Auch natürlich, weil wir Deutsche sind!
6: Trotzdem verfolgen sie weiterhin ihr Ziel. Sie wollen sich behaupten und erfahren dabei nicht nur Feindseligkeit, sondern auch Unterstützung.
16: Denken Sie doch mal an den Fußball, das Wunder von Bern. Da wurden da auch die Besten aus allen Vereinen herausgewählt. Mit Rudern aus ganz Deutschland. Der Deutschlandachter.
17: Weißt du, dass deine Kinder und ich an deinem Traum hart mitarbeiten?
14: Auf nach Rom!
12: Natürlich weiß ich das.
17: Ja, dann sieh zu.
12: Was?
17: Dass du gewinnst.
6: Wird Deutschlands Ruderacht gewinnen? Können sich die jungen Männer gegen den Hass und den Spott der Leute durchsetzen? Das könnt ihr in Adams 8 verfolgen. Der Film, der auf einer wahren Geschichte basiert, läuft ab heute im Lichtspieltheater Wundervoll im Metropol.
18: Hey. Hi, ich habe ein B7. Wo genau soll das denn hin? Entschuldigung, ich hätte ihn... Oh mein Gott. Hat jemand eine Leber bestellt? Oder eine Niere oder sowas? Irgendwer? Könnte wichtig sein.
19: Hey, hast du Zeit für noch eine Lieferung?
18: Nein, für heute bin ich fertig. Ich
19: liegt nicht in der Zone, also doppelte Bezahlung.
18: Oh, kann ich machen.
20: September 1998 in Raccoon City. Der Kurierfahrer Brian bringt ein biomedizinisches Paket zu seinem Bestimmungsort. Doch dieser sonst so gewöhnliche Auftrag gerät außer Kontrolle. Als Brian mitten in der Nacht eine Frau anfährt, versinkt seine Welt im Chaos.
18: Schatz, die Verbindung ist schlecht. Kannst du mich hören?
21: Ich werde für eine Weile bei Katie bleiben.
18: Michelle, bitte, geh nicht zu Katie, okay?
21: Du hättest mich für nötig, nach Hause zu kommen, um dieses Gespräch zu führen. Das verletzt meine Gefühle.
18: Echt jetzt? Ich arbeite gerade. Das könnte das Herz eines 8-jährigen Jungen sein oder das Gehirn irgendeiner Mutter.
20: Innerhalb weniger Stunden ändert sich alles. Tote erwachen zum Leben, die Stadt wird ausgerottet und Brian kämpft plötzlich ums Überleben.
18: Hallo? Ich habe hier einen Notfall. Dürfte ich vielleicht Ihr Telefon benutzen?
22: Alles, was in dieser Stadt passiert ist, hat sich innerhalb weniger Stunden entwickelt. Du hast keine Ahnung, was du da in den Händen hältst.
20: Ein mysteriöser Virus, der die Bewohner der Stadt in Zombies verwandelt. Ein Pharmakonzern mit illegalen Forschungsprojekten, biologische Waffen und genetische Manipulation. Kommt euch das bekannt vor? Das ist die Geschichte der bekannten Videospielreihe Resident Evil. Das Survival-Horror-Spiel kommt ein weiteres Mal auf die große Leinwand. Diesmal wird jedoch nicht die Spielhandlung verfilmt, sondern eine neue Geschichte geschrieben. Wird sich Brian durch das Resident Evil-Universum schlagen und den Ausbruch beenden können? Das könnt ihr ab heute im Film Resident Evil im Sinister Lütten Klein erfahren.
23: Das waren die Kino-News.
1: Ja, vielen Dank an Luca und Annika für die Kino-News. Wir haben es jetzt 7.55 Uhr. Gleich kommt Ali wieder mit den Nachrichten. Unter anderem hat er am Start: Stadtplaner wollen keine Eishalle am Hamburger Tor. Bad Doberan braucht mehr Geld für die Klostersanierung. Und Warnstreik an der Berliner Charité. Das sind gleich die Themen. Und es gibt natürlich noch mehr Themen in den Nachrichten. 7.56 Uhr. Jetzt gibt's für euch KIZ und Henning Mai. Hurra, die Welt geht unter. Bis gleich.

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1: Schönen guten Donnerstag. Rein geht's, neue Runde Nachrichten heute mit Ali Biwar. Moins. Das Rostocker Stadtplanungsamt hat sich für den Bereich Hamburger Tor, das ist nahe der Messehalle in Lüttenklein, auf eine Bebauungsvariante festgelegt. Diese sieht den Neubau einer Schwimmhalle vor, nicht aber den Neubau einer Eishalle. Laut der Stadtplaner entstehen dadurch größere Entwicklungsspielräume für das künftige Quartier Hamburger Tor. Sie rechnen mit dem Bau von rund 400 Wohnungen, Ansiedlungen von Dienstleistern, Hotel und Gastronomie. Als problematisch hat die Stadt mögliche Besucherströme bei Großveranstaltungen im Igerpark oder der Messehalle definiert. Klarheit dazu soll nun ein schalltechnisches Gutachten bringen. Die Lesereihe Literatur Nord hat ihre diesjährigen Teilnehmer gewählt. Mit Kerstin Breivus ist auch eine Autorin aus unserem Bundesland dabei. Die gebürtige Lübserin wird auf der Tour durch 7 norddeutsche Städte, unter anderem auch durch Rostock, ihren Roman Wir alle vorstellen. Außerdem sind zur 35. Literatur Nord eingeladen Svenja Leiber, Sharon Duda Otto, Elias Hirschel und Shida Basiar. Die Lesereihe startet Mitte November. Die Preisverleihung findet im April statt. Der Preis der Literatur ist traditionell mit 15.000 Euro dotiert. Die Stadt Bad Doberan muss deutlich mehr Geld für die Sanierung des historischen Wirtschaftsgebäudes am Zisterzienserkloster aufbringen. Die Kosten sind um mindestens 650.000 Euro gestiegen, informierte Doberans Bürgermeister Ahrens den Hauptausschuss. Problematisch sind demnach vor allem die massiven Schäden am Mauerwerk. Deshalb werden nun deutlich mehr Steine und Fugenmaterial benötigt. Zudem sind Nachgründungen notwendig, um das Gebäude zu stabilisieren. Um die Gelder aufzubringen, plant die Gemeinde Bad Doberan nun, das Haus an die kommunale Immobilienfirma zu verkaufen. Zudem sollen geplante Bauprojekte wie ein Kunstrasenplatz oder auch ein Stellplatz für Caravans verschoben werden. Die Stadt Bad Doberan ist seit 4 Jahren bereits dabei, das Wirtschaftsgebäude des ehemaligen Zisterzienserklosters Grund zu sanieren. Kosten insgesamt knapp 8 Millionen Euro. In der Berliner Universitätsklinik Charité gehen Ärzte, Mediziner und Pflegekräfte heute erneut in einen 2-tägigen Warnstreik. Aufgerufen dazu hat die Gewerkschaft Verdi. Sie fordert, den Tarifvertrag für Gesundheitsfachberufe nachzubessern und das Personal an der Klinik zu entlasten. Die Charité selbst hält das für nicht finanzierbar. Nach ihren Berechnungen müssten dafür etwa 700 zusätzliche Pflegekräfte eingestellt werden. Laut der Charité werden aufgrund des Warnstreiks heute und morgen planbare Behandlungen abgesagt bzw. eingeschränkt. Und in Italien verzichtet der Staat 1 Jahr lang auf die Kfz-Steuer bei Kleinwagen und Motorrollern. Die Regelung gilt für Motoren mit einer Leistung unter 110 PS. Nach offiziellen Angaben sind das rund 14 Millionen Fahrzeuge landesweit. Ziel ist es laut der Regierung in Rom, vor allem Familien finanziell zu entlasten. Parallel dazu ist geplant, auch die Verbrauchersteuer auf Diesel befristet zu senken. Und auch in Frankreich hat die Regierung auf die aktuell hohen Spritpreise reagiert und die Tankzuschüsse für die Landwirtschaft, das Baugewerbe und die Fischerei bis Jahresende verlängert. Soweit die Nachrichten. Moins.
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2: Ja, draußen ist es doch ziemlich bewölkt. Das Ganze bei 13 Grad. Die Tageshöchstwerte liegen heute bei 18 Grad. Zum Abend hin kann es zu vereinzelten Regenschauern kommen, muss aber nicht sein. Nachts geht die Temperatur runter auf 12 Grad. Der Wind weht mäßig aus Südwest. Gegebenenfalls kann es vereinzelte Windböen mit bis zu 45 km/h gehen. Morgen wird es ein bisschen ähnlich, ohne Regen. Das ist vielleicht schon mal ganz positiv, hat ja genug geregnet. Da haben wir dann Höchstwerte am Freitag von 18 Grad. Das Ganze bei einem Mix aus Sonne und Wolken. Ja, wir haben es jetzt 8 Uhr und 4 Minuten. Ich habe hier gleich einen Studiogast. Nicht nur der Ali, du bist ja auch mein Studiogast hier.
3: Moin. Ali.
2: Ja. Gleich geht's um das Thema Wohnen, was natürlich wieder was mit der Wahl zu tun hat. Ansonsten haben wir in dieser Stunde noch den Frühsport logischerweise und nochmal was zur Landtagswahl von unserem Projekt Lass hören. Vielleicht habt ihr davon schon gehört. Haha, schönes Wortspiel. Jetzt aber erstmal Musik. Damien Marley mit seiner Coverversion von My Sweet North im Original von George Harrison. Bei welcher Band hat er gespielt, Ali?
3: Jetzt muss der alte Mann hier nur laufen.
1: Die Beschmut, keine Ahnung, was hast du gerade gesagt?
3: Bei welcher Band hat George Harrison gespielt?
1: Beatles?
3: Natürlich, Beatles. Ja, sehr gut, du bist Experte, auch in Sachen Musik, nicht bloß Nachrichten. So, genug geschnackt, Musik.

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0: Na, das war die Antilopen-Gang mit Oberbürgermeister, das Ganze um 8.14 Uhr. Und jetzt geht's im weitesten Sinne, was heißt im weitesten Sinne? Jetzt geht's um das Thema Wahlen. Und zwar ein Thema, das wahrscheinlich viele Leute aufregen wird. Wohnen, Wohnkosten, knapper Wohnraum, teure Mieten. Das sind Zustände, die kennen wir in Rostock schon seit einiger Zeit. Auch das ist ein Thema bei der Landtagswahl, die jetzt am Sonntag stattfinden wird. Und es ist natürlich spannend, welche Rezepte, Ideen und Vorschläge haben die politischen Parteien bezüglich des Wohnens und insbesondere des gemeinschaftlichen Wohnens. Ja, dazu wollte der Arbeitskreis Wohnprojekte Rostock und Umland wissen von den Parteien, was sie da für Ideen haben, und haben 7 Wahlprüfsteine entwickelt und die dann an die Parteien geschickt. Mittlerweile liegen die Antworten vor, und deswegen ist bei mir jetzt im Studio Anja Behn vom Arbeitskreis Wohnprojekte Rostock und Umland. Erstmal guten Morgen.
1: Moin, moin, Aldo.
0: Ja. Mal zuerst vorweg gefragt, was ist der Arbeitskreis Wohnprojekte Rostock und Umland?
1: Ja, wir sind so ungefähr 6 bis 8 Leute, die ehrenamtlich sich einmal im Monat gemeinsam treffen und darüber reden, wie gemeinschaftliches Wohnen stärker in Rostock als auch im Umland verankert werden kann. Wir sind so ein ganz bunter Haufen, haben auch Leute von der A20 Misdorf, wenn euch das was sagt. Wir haben Ältere, wir haben Jüngere dabei und waren beim Agendarat 21 mit angeschlossen und sind eigentlich auch mit dabei, ein nachhaltiges Rostock zu entwickeln. Und ja, uns gibt es jetzt ungefähr 17 Jahren.
0: Ja, an welche Parteien habt ihr alle die Wahlprüfsteine verschickt?
1: Ja, wir haben sie an alle demokratischen Parteien verschickt. Das
0: also
1: heißt,
0: nicht die AfD?
1: Nicht die AfD. Es gab eine Diskussion, ja, ob AfD oder AfD nicht. Und wir haben uns entschlossen, nicht an die AfD zu gehen.
0: Und an wen sonst? Ich habe dich, glaube ich, gerade unterbrochen. Ne?
1: An die ganzen großen Parteien. Ne? Das ist die Linke, die SPD, die FDP, die CDU, die SPD, die Grünen Bündnis 90 und das BSW. Das BSW war das Einzige, das nicht geantwortet hat.
0: Okay. Ja. Gibt es ein Ergebnis, die man besonders schon mal hervorheben kann? Hast du da was am Start?
1: Eigentlich kann man sagen, allen ist die Problematik bewusst und alle sagen, da muss man mal irgendwas tun. Wo sie abweichen voneinander, sind eigentlich die Instrumente.
0: Okay, dann lass uns mal auf die einzelnen Thesen schauen. Also, dauerhaft bezahlbaren Wohnraum schaffen, das war die erste These. Was haben die dazu gesagt, die Parteien?
1: Ja, ich fange einfach mit der Linke an. Die Linke, die setzt tatsächlich auf kommunalen und genossenschaftlichen Wohnungsbau. Da haben wir ja ein bisschen mehr hier in Rostock gegenüber anderen Städten, also mit der Viro, mit den ungefähr 7 Wohnungsgenossenschaften. Sie sind auch so mehr für die dauerhafte Miet- und Belegungsbindung und, was ich sehr spannend finde, eine landesweite Plattform für Wohnungstausch. CDU und FDP, die haben ja sich so auf Neubau gestürzt und auf schnellere Genehmigungen, niedrige Baukosten, weniger Bürokratie. Und die FDP sagt noch so, ja, also individuell können wir ein bisschen was fördern, also so Wohngeld und ja, schauen wir mal. Die Grünen, die haben einen langen Landesbodenfonds vorgeschlagen, Mietpreisbindung und bessere Förderkonditionen. Ja, und auch die SPD, die sagt, eine Wohnungstauschbörse, das könnte man doch echt mal machen hier.
0: Und wie begeistert bist du von diesen Vorschlägen? Ihr seid ja jetzt die Experten vom Arbeitskreis Wohnen.
1: Na, wir finden es immer toll, dass sie geantwortet haben und dass sie sich damit auseinandersetzen, ne? Und tatsächlich sind wir wirklich gemeinschaftlich aufgestellt und sagen, naja, die Gemeinschaft schafft es umso mehr als individuell.
0: Ja. Eine weitere These, die ihr an die Parteien geschickt habt, ist die Aktivierung des Leerstandes. Was verbirgt sich erstmal dahinter?
1: Ja, je nachdem, wo wir wohnen, mehr im ländlichen oder mehr im städtischen Raum gibt es Leerstand. Rostock ist merkwürdigerweise relativ wenig Leerstand gegenüber anderen Städten und Gemeinden. Dobran, glaube ich, ist schon ein bisschen mehr. Und wenn wir noch weiter auf die Dörfer gucken, da ist es ganz extrem, dass ein Leerstand besteht. Und gleichzeitig gibt es aber auch einen Bedarf an Wohnraum. Und die Linke sagt zum Beispiel, Mensch, den Leerstand, den müsste man eigentlich mal konsequent erfassen und schauen, was man damit machen kann. Ne? Man spricht ja auch von Zweckentfremdung, dass dann Wohnungen für Ferienwohnungen jetzt genutzt werden oder auch für einen gewerblichen Bereich und einfach leer stehen, das wollen wir nicht. Und die CDU, FDP, die sagen dann, ja, wir brauchen kommunale Leerstandsstrategien, nicht unbedingt landesweit. Wir brauchen Eigentümeranreize, weniger Bürokratie und eine einfachere Umnutzung statt Abriss oder Neubau. Ja, und vielleicht noch zu den Grünen. Die Grünen sagen auch, wir brauchen ein Leerstands- oder Brachflächenmanagement. Das heißt, dass man das alles so ein bisschen mehr erfasst und steuert, um auch Zwischennutzung zu erlauben und auch tatsächlich Förderprogramme einzusetzen, um die Orte der Gemeinschaft im Dorf und in der Stadt zu fördern.
0: Okay, ich würde sagen, wir machen mal eine kurze musikalische Pause und dann geht's weiter mit den Wahlprüfsteinen zum Thema Wohnen.

0: Ja, was hier so blumig ausklingt, das war Poppy mit Crystal Lies. Ja, wir sind hier jetzt im zweiten Teil des Interviews angelangt mit Anja Bähn vom Arbeitskreis. Rostock und Umland. Ich muss da Mikrofon anschalten. Ja. Also Anja Bähn vom Arbeitskreis Wohnprojekte Rostock und Umland. Wir haben ja eben schon einige eurer Wahlprüfsteine uns angeschaut, drüber geredet. Jetzt mal ein bisschen was abseits von euren Wahlprüfsteinen, was mir aber eben noch so eingefallen ist. Ich war vorgestern beim Bauausschuss hier von der Stadt Rostock und da waren Vertreter von CDU und FDP. Und die haben den Bau von Eigenheimen gefordert. Was sagt ihr dazu als Arbeitskreis bzw. du?
1: Ja, also mit dem Bauausschuss versuchen wir auch zu reden. Und Einfamilienhäuser ist für mich ein No-Go, muss ich so ganz persönlich sagen. Von wegen, das finde ich so eine Versiegelung von Flächen. Das ist eine Individualisierung, die wir eigentlich als Menschen gar nicht nötig haben. Also wir sind sozial eingestellt und es ist eine Vereinsamung in unserer Gesellschaft festzustellen und eine Einfamilienhaussiedlung, die bestärkt das einfach nur noch mehr. Also wenn ihr vielleicht in eure Häuser mal einfach reinguckt und die Mehrfamilienhäuser, wie viele leben da alleine und dann wie viele leben denn vielleicht noch in den Einfamilienhäusern alleine? Also ich persönlich finde es unmöglich.
0: Ja, da sitzen immer am Ende die ganzen alten Frauen.
1: Das jetzt, ja, sagt man ja meistens, ne, weil die das
0: erhöhte Lebens... Ich kenne das persönlich aus dem Umfeld gerade.
1: Ja.
0: Und die haben natürlich dann Probleme umzuziehen, wenn sie eine kleine Wohnung ziehen oder aus dem Haus eine Wohnung, dann sind die Mieten auf einmal gleich viel, viel teurer.
1: Ja.
0: Aber du wolltest ja geschickt überleiten zum gemeinschaftlichen Wohnen.
1: Ganz genau, ganz genau. Das ist jetzt so unser Ding, ne? Gemeinschaftliches Wohnen, innovative Wohnformen. Da denken manche dann immer so, oh, jetzt kommt die WG. Ja, die WG ist ein Teil von innovativen Wohnformen. Es gibt aber noch viel mehr. Und es gibt hier auch Projekte innerhalb der Stadt, die sich dem gewidmet haben. Und wir finden es total spannend, die dann zu begleiten und haben das natürlich auch an die Parteien herangetragen, so wie wir es auch allgemein an die Gesellschaft herangetragen. Antragen. Mensch, das gibt es und das wäre vielleicht auch eine Lösung. Ne? Und die Linke hat jetzt zum Beispiel gesagt, ja, also wir können uns das ganz gut vorstellen und wir würden das auch direkt fördern, weil wenn man sich das so anguckt von wegen, wie entstehen solche Wohnprojekte oder gemeinsames Wohnen, dann müssen sich mehrere Menschen zusammenfinden und das ist halt nicht so einfach, als wenn man sagt, okay, ich habe Geld und ich kann jetzt ein Einfamilienhaus bauen. Das heißt, sie brauchen wirklich eine Begleitung. CDU und FDP, die haben gesagt, jo, warum nicht? Wir wollen dann rechtliche und bürokratische Hürden abbauen und betonen dann, aber es muss aber auch alles wirtschaftlich tragfähig sein und transparent sein. Also Transparenz sind wir auch komplett dafür, wirtschaftlich tragfähig, dann ist man schon wieder so, ab wann ist das und für wen soll es jetzt auch wirtschaftlich tragfähig sein? Die Grünen, die setzen auch auf den Ausbau von Mehrgenerationenwohnen, also das ist so, wie früher eine Familie im ganzen Haus gewohnt hat, vom Baby bis Urgroßmutter und irgendwie hat das ja ganz gut funktioniert. Dann gibt es noch Seniorenwohnformen und betreute Wohngruppen, die man auch zu den gemeinschaftlichen Wohnprojekten zählen kann. Die SPD, um die jetzt nochmal als letztes zu nennen, die schlägt ein neues Wohn- und Teilhabegesetz vor. Die wollen das so ein bisschen mehr rechtssicher ermöglichen. Das heißt also neues Gesetz, was das auch fördert. Finde ich auch nicht so verkehrt. Das verankert das auch nochmal ein bisschen mehr im Bewusstsein.
0: Ja, das waren eure Wahlprüfsteine?
1: Ja, also wir haben jetzt eine Auswahl aufgezählt. Wir haben insgesamt 7, man kann das auch nachlesen. Unter Stadtgestalten.org, da haben wir die eigene Gruppe, Loro hat auch eine Gruppe und der Arbeitskreis Wohnprojekte hat direkt auch eine, wo wir die Antworten dann auch nochmal im PDF-Format hintereinander weggeschrieben haben und da kann man einfach mal nachlesen.
0: Also bei Stadtgestalten und dann?
1: Richtig.
0: AG?
1: Richtig. Tja, wie wollen wir weitermachen, ne? Das wäre jetzt nochmal die allerletzte Frage. Jetzt haben wir die rausgeschickt, die Wahlprüfsteine. Und
0: was passiert damit?
1: Was passiert damit, ganz genau. Also das Geile ist, wir sind jetzt mit den Leuten im Gespräch. Wir haben uns vernetzt und die Parteien wissen, worum es geht. Das ist total schön. Und ansonsten, ja, wie alle Wahlprüfsteine, man muss schauen, was wird nachher verwirklicht und findet sich was im Koalitionsvertrag als Beispiel zu nennen.
0: Okay, Anja, vielen Dank, dass du hier warst vom Arbeitskreis Wohnprojekte Rostock und Umland. Wir haben es jetzt 8.28 Uhr, das heißt, gleich kommt Ali wieder mal den Nachrichten vor. Noch ein kleines Stück Musik, und zwar Kasabian mit ihrer aktuellen Single Nothing Better Than This.

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1: In Kurzform, Tagschön und guten Donnerstag heute im Nachrichtenmodus Ali Biva. Am Landgericht Rostock wird der Mord am 8-jährigen Fabian aus Güstrow heute weiter verhandelt. Im Zeugenstand sollen unter anderem Horterzieher aussagen. Außerdem wird ein psychiatrisches Gutachten zur Angeklagten erwartet. Die Neptunwerft in Warnemünde hat sich offenbar einen weiteren Großauftrag gesichert. Dabei soll es sich erneut um eine Konverterplattform für Offshore-Windparks handeln. Wie mehrere Agenturen heute Morgen berichten, haben sich die Konsortien Neptun Smulders und der Netzbetreiber 50 Hertz auf einen entsprechenden Deal geeinigt. Der Auftrag würde etwa 1000 Jobs sichern. Das Defizit im Schweriner Haushalt wird immer größer. Die Finanzplaner rechnen im kommenden Jahr mit einem Minus von 45 Millionen Euro. Im Jahr darauf sogar mit 65 Millionen Euro. Das geht aus dem aktuellen Entwurf zum Doppelhaushalt hervor. Der Energieversorger EnBW nimmt heute den bislang größten deutschen Windpark in Betrieb. Die Anlage namens He Dreiht mit 64 Windrädern befindet sich in der Nordsee, etwa 85 Kilometer nordwestlich der Insel Borkum. Sie soll etwa 1 Gigawatt Strom liefern. Das entspricht der Versorgung von bis zu 1 Million Haushalte. Und ein US-amerikanisches Verhandlungsteam hat in Belarus erreicht, dass 25 politisch Gefangene freikommen. Im Gegenzug sagten die Verhandler zu, die amerikanischen Sanktionen gegen 2 große holzverarbeitende Betriebe in Belarus aufzuheben. Nach Angaben von Menschenrechtlern sitzen derzeit noch mehr als 1000 Menschen aus politischen Gründen in Belarus hinter Gittern. Soweit einige Kurzinfos.
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3: Ja, schauen wir mal aufs Wetter. Die Sonne lachte gerade ins Studio rein, war eigentlich völlig unerwartet für mich, weil heute soll es eigentlich den ganzen Tag bewölkt bleiben. Zum Abend hin soll es vielleicht sogar noch zu vereinzelten Regenschauern kommen. Aktuell haben wir draußen 13 Grad, Tageshöchstwerte liegen heute bei 18 Grad, nachts geht es wieder runter auf 12 Grad. Dazu gibt es einen mäßigen Wind aus Südwest mit vereinzelten Böen, also schön festhalten. Schauen wir mal auf den morgigen Tag. Da haben wir Höchsttemperaturen von 18 Grad. Das Ganze bei einem Mix aus Sonne und Wolken ohne komisches Wort. Also es soll nicht regnen, ganz einfach. Ja, ihr hört, was hört ihr eigentlich?
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3: Genau so heißt die Sendung hier. Mein Name ist Aldo, ich bin euer Moderator. Das Ganze noch bis ungefähr 10 Uhr und 5 Minuten. Und an meiner Seite ist der treue
1: Ali, moins.
3: So, wir haben es 8.33 Uhr. Ja, wir haben gleich schon wieder das Thema Wahl. Da geht's zur Landtagswahl und unserem Projekt Lass hören, was da Leute gesagt haben hier aus Rostock und Umgebung. Und natürlich Frühsport. Aber jetzt gibt es natürlich erstmal Musik und es gibt Steiner und Madlena. Vielleicht kennt ihr den Song, da war vor ein paar Jahren mal eine Heavy Rotation. Und der Song heißt Paradies und ist richtig, finde ich, richtig schöner Song.

0: 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Kommen wir jetzt zu unserem nächsten Thema, da geht es natürlich wieder um die Landtagswahl. Und was bewegt die Menschen direkt vor der eigenen Haustür? Unser Projekt Lass hören, deine Zukunft in Mecklenburg-Vorpommern hat sich in der Südstadt und Bissum mal umgehört. Von katastrophaler Nahversorgung über Raser im Wohngebiet bis hin zu fehlenden Räumen für die Jugend. Die Mängel ist lang, die es dort gibt, und da gibt es natürlich auch Forderungen an die Politik selbst. Kommen wir erstmal zum Einkaufen. Wer das in Bistum macht, braucht oft gute Nerven, und Kritik an den bestehenden Märkten fällt im Stadtviertel wie gewohnt immer direkt aus.
1: Einen besseren Supermarkt, die Nahversorgung hier ist katastrophal.
2: Ich hätte gern einen neuen Supermarkt. Ich mag den Norma hier nicht. Der ist wirklich Käse. Und dann einen richtigen Supermarkt, bitte. Das wäre schön.
3: Besserer Supermarkt als Norma. Weil es gibt nicht mal eine vegane Sache dort. Gar nichts. Auch einfach besseres Sortiment. Bisschen zeitgenössischer. Und Fahrradwege. Weil wir haben hier gar keine. Und mit gar keinem meine ich gar.
0: Also schlechte Einkaufsmöglichkeiten und fehlende Radwege, das sind das eine, vernachlässigte Plätze das andere. Ob es um die Bebauung der ehemaligen Gartenanlage geht, mehr Sitzgelegenheiten am Kringelgraben oder eingepflegten Teich. Im Viertel fehlt es an Ecken zum Wohlfühlen.
4: Dass das endlich bebaut wird, die ehemalige Gartenanlage.
3: Den Dümpel, den Teich, der hier ist, säubern.
5: Sag schnell für die Südstadt. Ach ja, mehr Bänke am Kringelgraben. Und ja, richtig, ein Restaurant ist auch ganz wichtig.
0: Ja, da war der Ton schon zu Ende. Jo, besonders emotional wird's beim Thema Verkehrssicherheit. In Bistow wird das Tempo im Wohngebiet für Anwohnerinnen zum täglichen Frustthema. Und zu einem klaren Prüfstein für die OrdnungshüterInnen in der Stadtpolitik.
1: Dass die Geschwindigkeitsbegrenzung besser eingehalten wird. Die rasen hier immer noch wie die Bekloppten durch die Gegend.
2: Dass sie sich verdammt nochmal an die Geschwindigkeitsbegrenzung in der Büttnerei halten. Das geht auf keine Kuhhaut, das ist eine verkehrsberuhigte Zone. Die fahren hier alle 30. Da hätte ich gerne ein bisschen mehr.
0: Neben Frust gibt es auch konkrete Forderungen der jüngeren Generation an die künftige Landesförderung, verbunden mit der Bereitschaft, im Kiez selbst mit anzupacken.
6: Also ich würde mir auf jeden Fall wünschen, dass es irgendwie mehr Clubs geben würde, also geben

0: sorgen?
1: Ich würde bestimmt helfen, die Graffitis an der Parkstation zu beseitigen, weil das stört mich wirklich.
2: Ja, da war der Ton schon wieder zu Ende. Sichere Straßen, saubere Teiche und eine echte Förderung der Soziokultur. Das sind die Wünsche aus der Südstadt und Bistow. Vielleicht hören ja die zukünftigen Landespolitiker dazu, die jetzt gewählt werden und die Regierung stellen. Wer hier mehr Stimmen hören will zum Thema, was wünschen sich Rostockerinnen und Rostocker jetzt zur Landtagswahl von der Politik, der kann unser Projekt Lass hören sich reinziehen, und das gibt es auf loro.de/Zukunft. Wir haben es jetzt 8.44 Uhr, gleich gibt es den Frühsport. Vorher gibt es noch Musik, auch hier aus dem Kiez, und zwar KDV von Gardinen.

0: Ja, Klassiker des Indie-Rocks war das eben. Das war Nada Surf mit In Front of Me. Und was kommt jetzt?
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Ja, los geht's mit dem Sport. Erfreuliche Nachrichten gibt's von Hansa Rostock. Die haben gestern Abend ihr Heimspiel gegen die zweite Mannschaft des VfB Stuttgart mit 3:2 gewonnen. In der ersten Halbzeit haben sie schon 2:0 geführt und dann gab es das 2:1, dann gab es das 2:2. Aber am Ende dennoch glücklich der Sieg. Der Hanseaten, die stehen damit, mal schauen, in der Tabelle, glaube ich, auf Platz 5 mit 11 Punkten. Also doch recht respektabel. Ich habe das Ganze an meinem Küchenfenster mitgehört. Vor allem das 2:2, da gab es ein ganz schönes Gemurre, aber beim 3:2 Siegtreffer schallte das so rüber vom Ostseestadion. Ja, da war ich mir sicher, die haben jetzt gewonnen, ne? Und was noch bei Hansa passiert, ihr habt sicherlich schon gehört, die haben ihren Trainer Daniel Brinkmann entlassen. Der hat seit 2024 das Team trainiert. Ja, hatte die klare Aufgabe aufzusteigen. Wurde jetzt, wie ich aber fand, recht überraschend entlassen, weil die ersten drei Spiele waren ja gar nicht mal so schlecht. Ja, auch sein Co-Trainer Dick Flock muss gehen. Einen neuen Trainer gibt es bis dato noch nicht. Ja, am Sonntag geht es dann weiter mit Hansa beim Auswärtsspiel. Wir bleiben beim Fußball, schauen mal auf den gestrigen Abend. Da hat nämlich Bayer Leverkusen gegen die slowenische Mannschaft NK Celje gespielt. Eigentlich klarer Pflichtsieg, so hätte man meinen. Und natürlich, sie haben es 2:0 gewonnen. Ja, heute Abend geht es mit dem Fußball weiter. Da spielt nämlich die TSG Hoffenheim ebenfalls in der Europa League. Und zwar gegen den griechischen Vertreter OFI Heraklion, also aus Kreta. Und ja, sollten die eigentlich auch gewinnen, müsste man meinen. Ansonsten noch eine spannende Nachricht aus vom Fußball. Heute um 10 Uhr gibt es eine Pressekonferenz vom DFB. Und da wird unser neuer Nationaltrainer, also der deutsche Nationaltrainer, Jürgen Klopp, seinen Kader präsentieren. Es soll ein XXL-Kader werden, so viel hat er schon verraten. Also Zeitungen schreiben von bis zu 40 nominierten Spielern. Er möchte quasi ein A- und B-Kader nominieren. Und ja, das nächste Spiel gibt es dann gegen Griechenland. Es stehen jetzt noch 4 Spiele in diesem Jahr an. Da wird er wohl den einen oder anderen Spieler ausprobieren. In der Torposition, Torwartposition soll angeblich Ter Stegen die Nase vorne haben. Aber wenn ihr alles genau wissen wollt, um 10 Uhr ist die Pressekonferenz vom DFB. Ja, wir haben es jetzt 8.54 Uhr, das heißt, wir machen jetzt einfach Schluss hier mit dem Frühsport. Und ja, spielen noch ein bisschen Musik. Eine schöne Nummer von The Clash und London Calling. Um 9 geht es dann hier weiter mit den Nachrichten.

Hey, ich bin's nochmal. Gleich ist es 9, da kommt Ali mit den Nachrichten, unter anderem mit folgenden Themen. Stadt stellt Feinkonzept zum Veranstaltungsmanagement vor, Rostocker Goalballer wollen Vereinsweltmeister werden und Umweltschützer in Lateinamerika gefährdet. Das und noch ein bisschen mehr gibt's gleich 9.

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1: Und das um 9, wunderschönen Donnerstag rein geht's. Neue Runde Nachrichten heute mit Ali Biva. Rostocks Stadtverwaltung hat die Neustrukturierung im Bereich Veranstaltungsmanagement konkretisiert. Das sogenannte Feinkonzept sieht nun vor, dass die Stadt zunächst die Tourismus GmbH aus dem Verkehrsverbund Warnow herauskaufen soll. Anschließend ist geplant, die Tourismussparte, aber auch die kommunalen Bereiche Großmarkt und Museumspark in die Stadthallengesellschaft Rostock zu überführen. Diese verlieren damit zugleich ihre bisherige Eigenständigkeit, heißt es in einer Beschlussvorlage der Stadt. Die Verschmelzung der Bereiche soll voraussichtlich Mitte nächsten Jahres vollzogen werden. Dann soll sich die Stadthallengesellschaft in Rostock auch einen neuen Markennamen geben. In der neuen Gesellschaft will die Rostocker Stadtverwaltung wesentliche Aufgaben in den Bereichen Tourismus, Destinations- und Veranstaltungsmanagement bündeln. Sie erhofft sich jährliche Einsparungen von mindestens 3 Millionen Euro. Der Rostocker Goalball-Club Hansa startet heute das Projekt Champions League. Das Team hat sich zum Ziel gesetzt, den Titel von Berlin nach Rostock zu holen. Zum Auftakt trifft der RGC Hansa am Mittag in Berlin auf ein türkisches Spitzenteam. Zudem folgen dann in der Vorrunde noch Duelle gegen Mannschaften aus Portugal, Schweden und Dänemark. In den vergangenen beiden Jahren hatten Rostocks Goalballer das Champions League-Finale erreicht, dieses dann aber jeweils knapp verloren. Die Lesereihe Literatur Nord hat ihre diesjährigen Teilnehmer gewählt. Mit Kerstin Preiwus ist auch eine Autorin aus unserem Bundesland dabei. Die gebürtige Lübserin wird auf der Tour durch 7 norddeutsche Städte, unter anderem auch Rostock, ihren Roman Wir alle vorstellen. Außerdem sind zur 35. Literatur Nord eingeladen Svenja Leiber, Sharon Duda-Ottu, Elias Hirschel und Shida Basiar. Die Lesereihe startet Mitte November. Die Preisverleihung findet dann im April statt. Der Preis der Literatur Nord ist mit 15.000 Euro dotiert. In Berlin haben die jüdische Gemeinde, aber auch Vereine der Stadt und Initiativen heute zu einer Solidaritätsaktion aufgerufen. Sie wünschen sich, dass viele Menschen in der Hauptstadt heute sichtbar einen Davidstern tragen. Hintergrund ist eine Gewalttat in der vorigen Woche. Dabei war eine Frau mit einem Davidstern antisemitisch beleidigt und auch verletzt worden. Der Sprecher der jüdischen Gemeinde zu Berlin erklärte anschließend, dass die Frau keine Jüdin gewesen sei und den Davidstern aus Solidarität getragen habe. Und die Region Lateinamerika bleibt die gefährlichste der Welt für Umweltschützer. Mehr als 100 Menschen sind im vergangenen Jahr in Lateinamerika wegen ihres Einsatzes für Land und Umwelt ums Leben gekommen. Weltweit waren es 120. Das geht aus dem Jahresbericht der Nichtregierungsorganisation Global Witness hervor. Im Jahresvergleich ist die Zahl der getöteten Umweltschützer aber stark rückläufig. Am gefährlichsten ist die Lage immer noch in Kolumbien und Brasilien. Besonders oft wurden Kleinbauern getötet, Angehörige indigener Völker oder auch Menschen afrikanischer Abstammung. Soweit die Nachrichten.
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2: Ja, aktuell haben wir 13 Grad, das Ganze bei einer lockeren Bewölkung. Die Sonne schaut eben gerade nochmal ins Studio rein. Ja, im Laufe des Tages soll es sich aber weiter zuziehen. Zum Abend hin kann es zu vereinzelten Regenschauern kommen. Das Ganze bei Höchstwerten von 18 Grad. Nachts geht es dann runter auf 12 Grad. Der Wind weht mäßig aus Südwest. Schauen wir kurz auf den morgigen Tag. Der wird ähnlich, bloß dass es da keinen Regen geben soll. Das heißt ein Mix aus Sonne und Wolken bei Tageshöchstwerten von 18 Grad. Und schauen wir mal aufs Wochenende, falls euch das interessiert. Heute ist ja schon quasi Wochenende. Früher, als ich Student war, ging das Wochenende am Donnerstag los. Aber die Zeiten sind vorbei. Ja, und zwar haben wir da auch 18 Grad am Samstag und 17 Grad am Sonnabend. Regenwahrscheinlichkeit liegt jeweils bei ungefähr 80%, also wird ein bisschen nasser als heute wahrscheinlich. Jo, wie heißt die Sendung hier?
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2: Genau, ich hoffe, ihr seid gut in die Puschen gekommen. Vielleicht liegt ihr auch noch im Bett, ich weiß nicht. Aber ich weiß, wer nicht mehr im Bett liegt, das bin ich, Aldo und Ali.
1: Hey, yo.
2: Wann bist du heute Morgen raus?
1: Der Wecker klingelt immer 4:14. Das ist eine schöne runde Zahl, kann man sich gut merken.
2: Warum nicht 4:44 wäre viel runder?
1: Ja, dann schaffe ich es nicht
2: länger schlafen.
1: 4:14 ist gut.
2: Okay, 4:14. Ja, ich muss heute auch schon sehr früh aufstehen. Mein Wecker hat kurz vor 6 geklingelt, aber ich wohne hier gleich um die Ecke, ne? Ja, was haben wir noch geplant? Natürlich geht's wieder um die Wahl, logischerweise Endspurt in der Landtagswahl in MV. Und den Beat Repeat, den gibt's jeden Donnerstagnachmittag. Und gleich haben wir eine Wahlanalyse zum AfD-Wahlprogramm. Da sprach ich mit Jan Müller, Politikwissenschaftler von der Uni Rostock. Ja, bevor es aber richtig losgeht, natürlich Musik. Und jetzt gibt's einen Klassiker. Früher hieß das mal, in den 90ern. Crossover, genau. H-Blocks und Move. Könnt ihr ein bisschen mitzwingen. Schwingen.

0: Ja, das war die Band Kappa Tuit. Ein Wortspiel mit dem Song Ich hau ab. Ich hau ihn noch nicht ab, ich muss hier nämlich noch weiter moderieren. Am kommenden Sonntag ist bekanntlich Landtagswahl in MV. Klar vorne in den Wahlprognosen liegt die AfD. Und was würde eigentlich passieren, wenn die die Regierung stellen würden? Könnte ja passieren. Darüber sprach ich mit Jan Müller. Er ist Politikwissenschaftler hier an der Uni Rostock. Und das Interview relativ lang war, habe ich das in zwei Teile gesteilt. Los geht's mit dem ersten Teil. Quatsch. Kurz vorweg gefragt, wie wahrscheinlich ist das Szenario einer AfD-Regierung für Mecklenburg-Vorpommern?
1: Ja, also erstmal ist es noch ein recht unwahrscheinliches Szenario in Mecklenburg-Vorpommern. Noch sind andere Regierungsszenarien und Koalitionsmuster wahrscheinlicher, aber wenn die AfD gewinnt, dann sind es eben die klassischen Landesthemen, wo am meisten Politikwechsel stattfinden könnte, und das wäre vor allem die Bildungspolitik, aber auch in der Kulturpolitik und natürlich welche Wirtschaftsbereiche man fördert und so weiter.
0: Sie haben eben schon den Bildungsbereich erwähnt. Für die Zulassung zum Gymnasium möchte die AfD eine Eignungsprüfung für alle SchülerInnen einführen, die einen Notendurchschnitt schlechter als 2,5 haben. Auch der Zugang zu den Hochschulen soll durch Eignungsprüfung beschränkt werden. Was hätte das für konkrete Auswirkungen?
1: Also die AfD hat in der Bildungspolitik vor allem, sie bezeichnet das als Leistungsgedanken, also Menschen sollen nur höhere Bildungseinrichtungen besuchen können, wenn sie gewisse Leistungshürden nehmen können. Das macht es natürlich schwieriger für Menschen aus schlechteren sozialen Verhältnissen. Auch der Inklusionsgedanke spielt natürlich bei der AfD überhaupt gar keine Rolle. Auch da würde sich die Schule dann verändern. Und mit Blick auf die Unis, da kann ich es ja nun genau sagen, da ist es ein bisschen schwierig, da so rein zu regieren, weil Kapazitäten legen wir selber fest. Aber natürlich die Art, wie Kapazität festgelegt wird, da hat die Landesregierung schon die Möglichkeit. Aber das sind recht komplexe Prozesse, die auch nicht sofort greifen würden. Und wenn wir da jetzt sind, dann natürlich auch Themen wie Gender, wer würden nicht mehr gefördert werden, oder KollegInnen, die dazu forschen, hätten vielleicht Probleme, dass ihre Stellen verlängert werden. Und ein anderer Punkt, ja, wäre alles irgendwie, was mit Critical Race Theory zu tun hat, also wo kritisch Rassismus oder auch Kolonialismus betrachtet wird. Das sind alles Themen, die der AfD nicht gefallen. Aber auch da gibt es Autonomie, Freiheit von Forschung und Lehre. Das heißt, inwieweit da wirklich eingegriffen werden kann, das ist noch offen. Aber wir sehen natürlich auch in Amerika, da sind die Voraussetzungen ein bisschen andere, wo auch das passieren kann. Aber ja, das ist ein Szenario, die möglich wäre.
0: Eine Forderung der AfD ist die Abschaffung des gebührenfinanzierten öffentlich-rechtlichen Rundfunks. Deshalb möchte die AfD den Medienstaatsvertrag kündigen. Was hätte das für Folgen?
1: Wenn man die Juristinnen fragt, die sich ein bisschen mit Medienrecht auskennen, sagen die, na, so einfach ist das gar nicht. Es würde lange dauern, weil geklagt werden würde. Aber man könnte sich dann eben ein Land ohne das Nordmagazin, ohne NDR1 vorstellen. Das könnte vielleicht bedeuten, dass dann die Kollegen aus Hamburg weiterarbeiten und über MV berichten. Aber das wäre ein großer Einschnitt für die Medienlandschaft. BSW fordert das auch. Das würde die Medienlandschaft schon sehr verändern, denn wir haben eigentlich nur noch zwei regionale Tageszeitungen, die auch nicht mehr die großen Leserzahlen haben. Und ja, das bisschen politische Öffentlichkeit, was wir für das ganze Bundesland haben, muss man sagen, das findet schon auch zum großen Teil beim NDR statt.
0: Wären davon auch die Bürgermedien wie zum Beispiel Radio Luro betroffen?
1: Da könnte Betroffenheit erzeugt werden über Kulturförderung, also indem Förderposten zusammengekürzt werden oder halt, ja, dann Gegenprojekte vielleicht auch. Also dass Menschen, die vielleicht mehr mit der identitären Bewegung oder Generation Deutschland zu tun haben, dass denen dann Fördermittel für, ja, vielleicht nicht ein klassisches Radio, aber vielleicht für Online-Streaming oder irgendwas anderes gegeben werden, ja.
0: Ja, das war der Politikwissenschaftler Jan Müller von hier von der Uni Rostock. Im ersten Teil des Interviews, was würde die AfD eigentlich tun, wenn sie an die Macht kommen würde? Ja, würde, also ist noch nicht so weit. Gleich hört ihr den zweiten Teil, zwischendurch einen klitzekleinen Song, Vampire Weekend mit A Punk.

0: Ja, ey, ihr hört Radio Lore um 9.19 Uhr. Jetzt gibt's den zweiten Teil des Interviews mit dem Politikwissenschaftler Jan Müller hier von der Uni Rostock. Da geht's vornehmlich darum, was die AfD in Sachen Migration, Energiepolitik etc. planen will. Also Ohren gespitzt. Ein großes Thema der AfD ist auch immer die Migrationspolitik. Auf was müssen sich Geflüchtete und gegebenenfalls Menschen mit Migrationshintergrund einstellen? Sollte die AfD die Regierung stellen?
1: Die großen Fragen werden natürlich in Berlin bzw. Brüssel entschieden, wie Geflüchtete verteilt werden, wie viel herkommen. In Schwerin wird vor allem die Frage der Integration entschieden. Also gibt es extra Sprachklassen? Wie viel Gelder stellt man dafür zur Verfügung? Und wie unterstützt man die Gemeinden in der Unterbringung? Das sind natürlich Fragen. Was sich ändern wird, ist der Ton. Also wenn eine Regierung dann diese Menschen nicht mehr wertschätzt, sie pauschal herabsetzt, dann fühlen diese Menschen sich natürlich noch weniger aufgehoben und überlegen vielleicht dann auch, das Bundesland zu verlassen. Das ist eine Sache. Inwieweit Remigrationspläne, wie Teile der AfD das ja auch immer behaupten, umsetzbar sind, das ist auch schwierig. Aber erstmal wird eine Situation geschaffen, wo diese Menschen erstmal von sich aus unter Druck gesetzt werden, ohne dass irgendwie ein Polizist oder so danach kommt. Auch das Thema Abschiebung, da fordert die AfD ja auch stärkeres Vorgehen, aber da schaffen es auch die konservativen gestalteten Bundesländer, wo CDU und CSU regieren und das viel gefordert haben, auch kaum höhere Abschiebequoten zustande zu bekommen, weil am Ende die Menschen, die wirklich untergetaucht sind, die kann man eben nicht abschieben, weil man an die nicht rankommt. Aber da wird es viel Symbolpolitik sein und vielleicht am Ende könnte so ein Szenario sein, dass man, wenn man dann keine Erfolge vorzuweisen hat, dann mit dem Finger dann wieder auf Berlin oder Brüssel zeigen kann und sagen, naja, wir können unsere Politik ja gar nicht umsetzen, wir haben gewollt, aber es geht nicht. Und das sind so Narrative, die wir ja auch von anderen rechtspopulistischen Regierungen kennen.
0: Bleiben wir noch kurz beim Thema Geflüchtete. Die AfD möchte eine sogenannte Abschiebepolizei einführen. Ist das so einfach umsetzbar?
1: Ja, auch da, das halte ich auch für sehr unwahrscheinlich, dass das kommt. Ähnlich wie Lehrer findet man neue Polizisten nicht einfach auf dem Arbeitsmarkt. Die müssen erst ausgebildet werden und man kommt eben auch in Konkurrenzverhältnissen zur Bundespolizei. Das soll ein bisschen nach ICE klingen, wie es in den USA der Fall war, wo stark durchgegriffen wurde mit einer militarisierten Sonderpolizei. Das halte ich für unwahrscheinlich, dass dies auch in Mecklenburg-Vorpommern möglich wäre.
0: Schauen wir mal auf die Wirtschafts- und Energiepolitik. Die Windkraft ist quasi eine Erfolgsgeschichte in MV. Rund 80% der Stromerzeugung stammen aus erneuerbaren Energien, das Gros aus Windkraft. Trotzdem möchte die AfD den Ausbau der erneuerbaren Energien stoppen. Stattdessen setzt sie auf Atomenergie und russisches Erdgas. Was ist denn da los?
1: Ja, das ist natürlich ein großer Schritt zurück, wenn wir auf Energiewende und Klimaschutz schauen. Die Argumentation der AfD ist es hier, technologieoffen zu schauen. Es wird auch immer auf Nachbarländer verwiesen, wo weiterhin Atomreaktoren gebaut werden. Aber auch diese Länder haben vor allem mit der Dürre Probleme, weil die Reaktoren nicht mehr gekühlt werden können. Die Kosten explodieren bei allen Atombauprojekten in Europa. Und es ist natürlich der Weg zurück in die Vergangenheit. Es bleibt die Endlagerfrage. Keine Gemeinde in Mecklenburg-Vorpommern möchte ein Endlager, keine Gemeinde möchte ein Atomkraftwerk. Die AfD nutzt hier die Stimmung gegen die Windkraft, wo es natürlich immer lokale Protestprojekte gibt, weil die sich damit, ja, weil die für zu nah an die Dörfer halten. Aber sie vernachlässigen natürlich, dass es ein großer Industriearbeitgeber mittlerweile ist und dass es auch eine Chance ist für weitere Ansiedlungen von Industrie, wenn hier eben grüne Energie vorhanden ist. Die AfD argumentiert halt immer mit der Dunkelflaute, also das heißt, wenn keine Sonne scheint und kein Wind weht. Aber auch da gibt es halt noch andere Energieträger und das muss nicht Atomenergie sein. Diese Politik riskiert eher Arbeitsplätze, als dass sie schafft. Dann die einzige Lösung, die die AfD mittel- und kurzfristig anbieten könnte, wäre Energie aus Russland, aber auch das ist und Nord Stream, die Pipeline ist gesprengt und kann nicht sofort wieder in Betrieb genommen werden. Also da will man zurück in so eine Energie, billigen Energiezeiten, die aber vorbei sind und das ist eher ein riskanter Kurs wirtschaftspolitisch.
0: Die AfD möchte auch die Landeszentrale für politische Bildung abschaffen. Geht das so einfach?
1: Die Landeszentrale für politische Bildung ist geschaffen worden durch einen Ministerialerlass Und das ist kein Gesetz. Die Landeszentrale steht auch nicht in der Landesverfassung. Das heißt, sie ist nicht extra geschützt und könnte tatsächlich mit so einem Erlass auch wieder abgeschafft werden. Und dann würden natürlich ganz viele Projekte, der Demokratiebus, die Förderung der Gedenkstätten und auch die Fördermittel, die die Landeszentrale verteilt an die ganz, ganz vielen Träger, die überall im Land kleine, große Projekte von politischer Bildung machen, die würden dann wegfallen. Und das wäre auch etwas, was die AfD, sowas wäre halt auch möglich, ohne dass man ein Gesetz durchs Parlament bringt. Und ja, da herrscht eine große Gefahr.
0: Vielen Dank für das Interview.
1: Sehr gerne.
0: Ja, soweit Jan Müller, Politikwissenschaftler hier von der Uni Rostock zum Thema: Was könnte passieren, sollte die AfD an die Regierung kommen? Ist immer noch konjunktiv. Die aktuellen Wahlprognosen legen eher eine rot-rot-grüne Landesregierung an den Tag. AfD ist zwar bei 37-38%, je nach Prognoseinstitut. Aber sollten die Grünen reinkommen, die stehen gerade bei 5%, dann sieht es halt für rot-rot-grün ganz gut aus, sage ich mal. CDU liegt bei 7%, also da wird wohl nichts mehr mit einer CDU-Regierung. Aber ihr könnt das Ganze natürlich ein Stück weit, ein bisschen am Sonntag beeinflussen, indem ihr zur Wahl geht und euer Kreuzchen macht. Naja, wir haben es jetzt 9.26 Uhr, das heißt, gleich um halb gibt's Ali wieder mit den Nachrichten. Naja, und was kommt jetzt? Na, was immer kommt, Musik, ne?

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1: Blitznachrichten jetzt um 9.30 Uhr. Wunderschönen guten Morgen. Das Rostocker Kreuzfahrtunternehmen AIDA Cruises hat im Rahmen des Innovationstages gestern drei zukunftsweisende Projekte ausgezeichnet. Ein Unternehmen aus Weimar forscht, Energie aus Schiffsabwässern wiederzuverwenden. Eine Stuttgarter Firma will Wege suchen, Holz verstärkt in Schiffsstrukturen zu verwenden. Und ein Projekt aus Mannheim will mit KI-Anwendungen die Orientierung an Bord von Schiffen erleichtern. Die drei Projekte erhalten jetzt die Möglichkeit, ihre Ideen an Bord von AIDA-Schiffen zu erproben. Das Rostocker Stadtplanungsamt hat sich für den Bereich Hamburger Tor nahe der Hansemesse starr auf eine Bebauungsvariante festgelegt. Diese sieht den Neubau einer Schwimmhalle vor, nicht aber den Bau einer Eishalle. Laut der Rostocker Stadtplaner entstehen dadurch größere Entwicklungsspielräume für das Quartier Hamburger Tor, unter anderem auch für den Bau von rund 400 Wohnungen für Dienstleistungsanbieter Hotel und Gastronomie. Die Pommernkogge Ukra aus Torgelow kann zur Reparatur in eine Werft. Die notwendigen finanziellen Mittel sind gesichert. Die finale Summe in Höhe von 50.000 Euro übergab Sozialministerin Drese gestern. Das Geld stammt aus dem Bürgerfonds des Landes. Die Pommernkogge ist speziell auch für Rollstuhlfahrer geeignet. Dürfen private Chat-Nachrichten einfach an Dritte weitergeleitet werden? Mit dieser Frage befasst sich heute der Bundesgerichtshof in Karlsruhe. Er soll prüfen, ob die Weitergabe gegen die Europäische Datenschutzgrundverordnung verstößt. Im aktuellen Fall hatten sich zwei Frauen aus Hessen zerstritten und aus Rache private Mails weitergeleitet. Und in Italien hat die deutsche Hilfsorganisation Sea-Watch einen juristischen Teilerfolg erzielt. Ein Gericht in Neapel hob die 45-tägige Festsetzung des Schiffes Sea-Watch 5 auf. Außerdem ein Bußgeld in Höhe von mehr als 7.000 Euro. Italienische Behörden hatten das Schiff Mitte August festgesetzt und der Besatzung dabei vorgeworfen, bei der Rettung von schiffbrüchigen Migranten nicht vorschriftsmäßig mit den Behörden in Libyen kommuniziert zu haben. Soweit die Kurzinfos.
0: Das Wetter in Rostock.
2: Ja, aktuell haben wir draußen 13 Grad Celsius. Das Ganze geht noch hoch bis auf 18 Grad, gefühlt wie 19 Grad. Und gerade lugt noch die Sonne ein bisschen hinter den Wolken hervor. Es soll sich im Laufe des Tages aber zuziehen. Vielleicht gibt es abends noch Regen. Die eine Wetter-App sagt ja, die andere sagt eher nein. Also lasst euch überraschen. Aber so ein bisschen Regen macht ja nichts, sind wir an der Küste gewöhnt. Schauen wir mal auf den morgigen Tag, da haben wir Höchsttemperaturen ebenfalls von 18 Grad. Das Ganze bei einem Mix aus Sonne und Wolken. Und wenn ihr nur wissen wollt, wie das Wochenende wird, Sonnabend haben wir 19 Grad bei ganz geringer Regenwahrscheinlichkeit. Am Sonntag wird es dann ein bisschen regnerischer, wiederum bei ungefähr 18 Grad.
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2: Genau so heißt hier die Sendung. Mein Name ist Aldo, ich bin euer Moderator und an meiner Seite ist
3: Ali, moins.
2: Jo, moin. Halbe Stunde Ali noch, halten wir durch, oder?
3: Na.
2: Auf jeden Fall. Denn geht's nach Hause?
3: Ja, sicher nicht.
2: Nee. Sicher nicht. Okay, wir müssen hier noch weiterarbeiten. Ja, vielleicht müsst ihr jetzt ja auch zur Arbeit, vielleicht habt ihr auch schon frei oder müsst zur Schule, zur Uni, whatever. Jo, wir haben noch einen kleinen Beitrag hier, da geht es um die nachfolgende Sendung, die es heute Nachmittag gibt. Beat Repeat. Ja. Ansonsten gibt es hier lustiges. Na, es ist lustig, ich weiß nicht. Also es gibt noch ein bisschen Talk von mir und natürlich ganz viel gute Musik, wie zum Beispiel die Band Pasco, die jetzt auf dem Plattenteller liegt. Die habe ich vor 2 Jahren live im Morgen gesehen, war richtig geil. Und der Song heißt Mailand. Bis später.

0: Ja, das war Grimm 104 zusammen mit Dizzy mit Risse. Ja, Grimm 104 spielt übrigens morgen Abend im Peter-Weiß-Haus. Würde ich nur empfehlen. Schön bisschen Rap. Grimm 104 kennt der eine oder andere vielleicht noch von dem Duo Zugezogen Maskulin. Die haben leider schon lange nichts mehr gemacht. Also morgen Abend im Peter-Weiß-Haus in der Doberaner Straße hingehen. Ich gehe vielleicht auch und mal gucken. Obwohl, wenn es dunkel wird, dann gehe ich eigentlich gar nicht mehr aus dem Haus, weil ich ein alter Mann bin, ne? Ich gehe dann eigentlich schlafen oder so. Ja, aber vielleicht überwinde ich mich ja doch, dahin zu gehen. Ja, wer mich kennt, kann mich gerne anrufen und sagen, hey, lass uns morgen zusammen zu Grimm 104 gehen. Gut, wir kommen jetzt zu unserem nächsten Beitrag um 9.40 Uhr. Da geht's um den Beat Repeat. Gibt's jeden jeden Donnerstag einen Rückblick auf einen Song, der mindestens 10 Jahre alt ist. Ja, der Beat Repeat, das Einzige, was wir euch immer schon im Vorfeld verraten, ist das Jahr, in dem der Track erschien. Heute geht es um das Jahr 2001 und worum es genau geht, erzählt euch jetzt unsere Redakteurin Anne und Mats ab.
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Jimmy Eat World gehören zu den prägenden Bands des frühen Emo und Alternative Rock der Nullerjahre. Und Bleed American ist einer ihrer markantesten Songs, der vom gleichnamigen Album stammt. Ein Titel, der mit Energie nach vorne geht, aber gleichzeitig die typische Mischung aus Melancholie, Klarheit und hymnischer Direktheit trägt, für die die Band aus Arizona bekannt wurde. Der Song erschien 2001, mitten in einer Phase, in der Gitarrenmusik wieder kantiger wurde und sich zwischen Punk, Indie und Pop neu sortierte. Bleed American ist dabei ein Paradebeispiel für diesen Sound. Treibende Drums, ein sofort packendes Gitarrenriff und Jim Adkins Stimme, die zwischen Entschlossenheit und innerer Unruhe pendelt. Inhaltlich geht es um Überforderung, Selbstzweifel und den Versuch, sich gegen den Druck des Alltags zu behaupten. Spannend ist auch der historische Kontext. Nach den Anschlägen vom 11. September wurde der Songtitel in den USA zeitweise entschärft und das Album unter dem Namen Jimmy Eat World neu veröffentlicht. Die Musik blieb unverändert, aber die Diskussion zeigte, wie stark Worte und Stimmungen in dieser Zeit aufgeladen waren. Trotzdem, Bleed American hat sich durchgesetzt. Der Song ist ein kraftvoller Auftakt eines Albums, das Jimmy Eat World endgültig international etablierte. Ein Stück, das bis heute live funktioniert, weil es genau das liefert, was die Band ausmacht.

Ja, das war der Song Bleed Americans, auf jeden. Von Jimmy Eat World, steht doch hier ganz groß. Ja, und heute Nachmittag gibt es auch noch die Sendung Beat Repeat, die kennt ihr vielleicht auch, 15 Uhr. Und da gibt es des Öfteren ein Takeover. Heute von der doch recht bekannten Band Muff Potter. Und die präsentieren, also zwei Leute der Band, das sind Thorsten und Felix, präsentieren ihre Lieblingssongs, sag ich mal. Und da hören wir jetzt schon mal einen Lieblingssong, das ist nämlich Kein Weg zu weit und von der NEW-Legende Grauzone.

Ja, was ihr da im Hintergrund so langsam zu Ende spielen hört, das ist Grauzone mit dem Song Der Weg zu zweit. Grauzone kennt ihr sicherlich durch den Song Eisbär. Und das ist nochmal ein kleines Teasing, also ein Hinweis. Heute 15 Uhr Floro gibt es im Beat Repeat diesmal ein Takeover, wie es so schön heißt. Eine Übernahme von der Band Muff Potter. Genauer gesagt, zwei sind von denen am Start. Die bringen demnächst auch ihr neues Album raus. Und spielen halt ihre Favorite Songs. Ich spiele jetzt auch einen meiner Favorite Songs, den ich schon lange nicht mehr gehört habe.

0: Ja, so eine schöne Nummer, wie ich persönlich finde. Wolfmother mit Victorious von 2016. Die haben seitdem, glaube ich, noch ein bisschen was gemacht. Das war lange nicht so gut und dann war Feierabend bei denen. Vielleicht kommt da ja nochmal was. Ja, wir haben es jetzt 9:55 Uhr. Das heißt, um 10 Uhr kommt Ali wieder mit den Nachrichten und folgende Themen hat er für euch am Start. Unter anderem: Stadt stellt Konzept für neues Veranstaltungsmanagement vor. Bad Doberan will mehr Geld in Klosterbau investieren und Bremen lädt zur Einheitsfeier ein. Ja, ihr wisst ja, am 7. Oktober ist wieder Tag der Republik, ne? Jo, 9:56 Uhr. Wir haben jetzt noch einen Beitrag für euch da draußen. Und zwar ist es natürlich das Album der Woche. Das stammt diesmal von einer Berliner Post-Punk-Band. Die heißt Agatha is Dead und trägt den Titel Concrete. Da gibt's jetzt auch einen Song aus dem Album und die Sängerin verrät euch noch alles Wissenswerte über den Song. Das gibt's jetzt für euch Album der Woche.
1: Bedtime ist auf jeden Fall so die eine auf die Fresse Alternative Rock Ballade, die wir auf dem Album haben. Ist auch ein recht kurzer Song, aber ich finde, es ist ein richtiger so Schlag in den Magen, dieses Lied, und es zerrt richtig am Herzen. Beim Schreiben kamen auch so die ein oder die anderen Tränen in die Augen. Was macht man, wenn der eigene Schlaf einen verfolgt? Also wenn der Schlaf keinen sicheren Ort mehr bietet und man nicht zur Ruhe kommen kann und nicht zur Rast kommen kann, weil die Dinge, die man in den Träumen erlebt, einen an die zum Teil schrecklichsten Momente des Lebens so ein bisschen erinnern und auch einen nicht wirklich vergessen lassen. Ja, den Schmerz, den man empfindet, wenn der eigene Schlaf einen betrügt in dem Moment.

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1: Noch eine Runde Nachrichten. Heute mit Ali Biwa einen schönen Donnerstag allen zusammen. Rostocks Stadtverwaltung hat die Neustrukturierung im Bereich Veranstaltungsmanagement konkretisiert. Das sogenannte Feinkonzept sieht vor, dass die Stadt zunächst die Tourismus GmbH aus dem Verkehrsverbund Warnow herauskaufen soll. Anschließend ist geplant die Tourismussparte, aber auch die kommunalen Bereiche Großmarkt und Museumspark in die Stadthallengesellschaft in Rostock zu überführen. Sie verlieren damit zugleich ihre Eigenständigkeit, heißt es in einer Beschlussvorlage der Stadt. Die Verschmelzung der Bereiche soll voraussichtlich Mitte nächsten Jahres vollzogen werden. Dann soll sich die Stadthallengesellschaft auch einen neuen Markennamen geben. In der neuen Gesellschaft will die Rostocker Stadtverwaltung wesentliche Aufgaben der Bereiche Tourismus, Destinations- und Veranstaltungsmanagement bündeln. Sie hofft sich dadurch jährliche Einsparungen von mindestens 3 Millionen Euro. Der Rostocker Goalball-Club Hansa startet heute das Projekt Champions League. Das Team hat sich zum Ziel gesetzt, den Titel jetzt endlich nach Rostock zu holen. Zum Auftakt trifft die Mannschaft vom RGC Hansa am Mittag in Berlin auf ein türkisches Spitzenteam. Zudem folgen in der Vorrunde heute und morgen dann noch Duelle gegen Mannschaften aus Portugal, Schweden und Dänemark. In den vergangenen beiden Jahren hatten Rostocks Goalballer das Champions League-Finale jeweils erreicht, dieses dann aber immer knapp verloren. Die Stadt Bad Doberan muss deutlich mehr Geld für die Sanierung des historischen Wirtschaftsgebäudes am Zisterzienserkloster aufbringen. Die Kosten sind um mindestens 650.000 Euro gestiegen. Darüber informiert der Bürgermeister Ahrens den Hauptausschuss. Problematisch sei demnach vor allem der massive Schaden am Mauerwerk. Zudem sind Nachgründungen notwendig, um das Gebäude zu stabilisieren. Um die zusätzlichen Gelder aufzubringen, plant die Gemeinde nun, das Haus an die kommunale Immobilienfirma zu verkaufen. Außerdem will Bürgermeister Ahrens geplante Bauprojekte wie etwa einen Kunstrasenplatz oder auch einen Stellplatz für Caravans verschieben. Die Stadt Bad Doberan ist seit 4 Jahren dabei, das Wirtschaftsgebäude des ehemaligen Zisterzienserklosters Grund zu sanieren, kosten insgesamt knapp 8 Millionen Euro. Die Stadt Bremen hat das Veranstaltungsprogramm zu den zentralen Feierlichkeiten zum Tag der Deutschen Einheit vorgestellt. Es steht unter dem Motto »Viele Stärken, ein Land«. Zum den Herzstücken des dreitägigen Festes gehören unter anderem eine Ländermeile mit allen 16 Bundesländern sowie ein sogenanntes Kaufhaus der Wissenschaft. Etwa 300 Vereine, Verbände und Kulturschaffende hatten sich beworben, um beim Bürgerfest zur Deutschen Einheit Anfang Oktober dabei zu sein. Die Bremer Organisatoren rechnen mit mehr als 400.000 Besuchern. Und im tschechischen Atomkraftwerk Temelin ist es zu einer Panne gekommen. 2 Reaktorblöcke mussten vorübergehend vom Netz genommen werden, teilte die Betreibergesellschaft gestern mit. Als Grund nannte sie einen Fehler im Steuersystem für den nicht-nuklearen Teil der Anlage. Sie geht davon aus, dass die beiden Blöcke noch in dieser Woche wieder in Betrieb gehen können. Einer der betroffenen Reaktorblöcke war erst im Frühjahr nach einer knapp 2-monatigen Jahresrevision wieder angefahren worden. Soweit die Nachrichten.
0: Das Wetter in Rostock.
2: Ja, aktuell haben wir draußen 14 Grad, dazu lacht die Sonne. Vom Himmel ist es halt so sonnig bis leicht bewölkt. Eigentlich soll es heute den ganzen Tag wolkig sein, ohne Sonne, aber es ist ja schön, wenn die Sonne ein bisschen hervorlugt. Tageshöchsttemperaturen liegen heute bei 18 Grad, nachts geht es runter auf 12 Grad. Es gibt noch eine kleine Regenwahrscheinlichkeit für leichte Regenschauer am Abend. Ja, und schauen wir auf den Morgentag. Freitag ist ja schon fast Wochenende, 18 Grad. Das Ganze bei einem Mix aus Sonne und Wolken. Das sieht eigentlich ganz gut aus. Mit Regen müsst ihr nicht rechnen. Und wer Freitag sagt, kann auch ruhig Sonnabend sagen. 18 Grad bewölkt und Sonntag 17 Grad, denn aber mit ordentlich Regen. Ja, das war's hier mit dem Weckruf auf Radio Loro. Die Sendung hieß
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2: Genau, die habe ich als Moderation für euch gestaltet und mitgestaltet hat sie in den Nachrichten.
3: Ali, moins.
2: Ja, moins auch nochmal von mir. Hier ist jetzt Schluss mit dem Weckruf Radio Loro. Aber das Programm auf Loro läuft ja weiter. Und zwar haben wir heute jetzt haben wir erstmal Musik, ne, die beste Musik, die man sich so vorstellen kann. Um 13 Uhr könnt ihr das Globallokal vom vergangenen Montag nochmal nachhören. Um 15 Uhr gibt es den Beat Repeat, habe ich ja schon gesagt. Takeover, diesmal mit Muff Potter, klingt ganz gut. Dann um 16 Uhr kommt Gerd mit seinen Gästen unter der Rubrik Stadtmusikanten. Um 18 Uhr gibt's unser Studentenmagazin Heuler on Air. Die Cracks unter euch wissen vielleicht, jeden zweiten Donnerstag ist Heimspielzeit. Das muss heute leider ausfallen wegen Krankheit. Das heißt, um 19 Uhr gibt es nur Musik, Musik. Und um 20 Uhr kommt dann Gerd nochmal mit seiner Sendung Qualiton. Um 22 Uhr kommt Thomas mit Thomas Rockbar. So sieht's aus. Das ist das Programm für heute. Schaltet auch morgen früh um 6 wieder ein, wenn es heißt, der Weckruf, das Beste am Norden. Ich habe noch einen kleinen Veranstaltungshinweis für euch. Am Sonnabend, also übermorgen, Electric Garden in der KGA Pütterweg, also in der Südstadt. Dort wird schön aufgelegt von NP Energy, Silvio Marquardt und Garden Residence. Das Ganze von 14 bis 22 Uhr. Da kann ich, alter Mann, auch noch hingehen. Ne? Ich sag tschüss, Ali sagt auch nochmal tschüss. Und jetzt gibt's noch einen Song, Jugend ohne Gott gegen Faschismus, geht schön wählen.

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1: Einen wunderschönen Nachrichten, das ist auch schön.
2: Wir haben das Fachmagazin für Herr Berger. Wie heißt es? Ach, Herr Berger, das Mikro geht nicht.
3: Scheißegal, jetzt gibt's Punkrock.
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0: Lauter, leiser.
1: Alles gut.
0: Da kommen wir hin noch.

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1: Hallo und herzlich willkommen zu einer neuen Folge Global Lokal, dem Podcast des Eine Welt Landesnetzwerkes. Mein Name ist Kaike und heute spreche ich mit Mila Zag von der Tourismuszentrale Rostock und Warnemünde, Ulrike Bodicek von der MV Tourismus GmbH und Nardine Stübel vom EUCC Deutschland über die Veränderung an unserer Küste und was sie für den Tourismus und unsere Zukunft bedeuten. Die Küste verändert sich und Tourismus und Küstenschutz müssen sich darauf einstellen. Das heißt aber nicht Verzicht auf Urlaub am Meer, sondern einen anderen Umgang mit der Küste und den sich verändernden Bedingungen. Wenn wir jetzt handeln, gewinnen wir etwas zurück, nämlich die Schätze der Natur vor unserer Haustür. Wir werfen einen Blick auf innovative Lösungen und fragen, wie können Küstenschutz, Naturschutz und Tourismus miteinander vereinbart werden? Was können wir tun, um diesen einzigartigen Lebensraum zu bewahren und die Menschen an der Küste zu schützen? Es geht um Dünenschutz durch Komposttoiletten am Strand, kleine Veränderungen wie Energiesparen im Urlaub, regenerativen Tourismus wie zum Beispiel Müllsammeln statt Sonnen, Bewusstseinsbildung und darum, wie wichtig Daten und Dialog sind für UrlauberInnen und für Einheimische. Im Projekt Beach SOS zum Beispiel arbeiten AkteurInnen daran, Veränderungen an den Stränden genau zu messen und zu kommunizieren, wie etwa die Sandtemperatur, um ein Bewusstsein, Verständnis und Akzeptanz der Gäste zu schaffen für Veränderungen, die hier stattfinden. Doch warum ist das wichtig für Klimagerechtigkeit? Weil Klimaveränderungen auch vor Ort spürbar wären, den Tourismus und Küstenschutz herausfordern, aber die Schaffung eines Bewusstseins für den Klimawandel und seine Auswirkungen vielleicht dazu führt, dass ein klimaverantwortliches Handeln nicht allein vor der Haustür stehen bleiben muss. Eines ist klar, unsere Küste ist mehr als nur ein Urlaubsziel. Sie ist unser gemeinsamer Schatz, den es zu erhalten gilt. Jetzt erst einmal viel Spaß beim Hören. Ich freue mich heute ganz doll hier im Studio zu sein mit drei tollen Frauen. Wollt ihr euch mal kurz selbst vorstellen?
2: Ich bin Mila Zag, Nachhaltigkeitsmanagerin bei der Tourismuszentrale Rostock und Warnemünde.
3: Mein Name ist Ulrike Bodicek von der MV Tourismus GmbH und bin dort für die Themen Qualität und Nachhaltigkeit zuständig.
4: Und ich bin Nadine Stübel, Vorstandsvorsitzende von EUCC, die Küstenunion, einem Verein in Warnemünde.
1: Ja, ich freue mich sehr, dass ihr heute hier seid. Das ist tatsächlich auch das erste Mal für mich, dass ich mit drei anderen Leuten im Studio bin. Also ich bin schon auch ein bisschen aufgeregt und vor allem gespannt, was ihr heute erzählt. Weil ihr sprecht über Themen, wo ich das Gefühl habe, wo ich noch nicht so sehr drin bin. Also das läuft so parallel, das Thema Tourismus so ein bisschen. Und deswegen bin ich sehr gespannt darauf, was ihr alles zu berichten habt. Aber bevor wir einsteigen, unsere Kategorie, erkläre deinem 10-jährigen Ich, was du machst und warum.
2: Also du musst dir das so vorstellen, du schmeißt eine Party in deinem Wohnzimmer und vielleicht erlaubst du es deinen Gästen sogar, dass sie mit in den Garten gehen. Du musst dir halt vorher überlegen, wie viele Gäste kann ich einladen, dass sich alle wohlfühlen. Wie viele kann ich einladen, dass mein Garten dann noch so aussieht, wie ich ihn gerne hätte, dass die Leute nicht in den Beeten rumlaufen oder dass der Garten nicht verdreckt ist, aber auch umgekehrt, wenn man den Dreck aus dem Garten ins Wohnzimmer trägt, wie viel Essen und wie viele Getränke brauche ich, damit ich auch nicht so viel wegschmeißen muss, hoffentlich gar nichts wegschmeiße, wie vermeide ich Müll auf der Party, all das gehört zum nachhaltigen Tourismus, denn nachhaltiger Tourismus ist wie eine Party in der Stadt, bei der man alle Bedürfnisse, Wünsche, aber auch Anforderungen der Natur berücksichtigen muss.
1: Ja, wow, das kann ich mir jetzt schon richtig gut vorstellen. Und ich fühle ein leichtes Stressgefühl, muss ich sagen, bei dieser Aufgabe. Ja, aber danke, das war voll der gute Einblick. Uli, möchtest du weitermachen?
3: Ja, gerne. Also die Frage ist mir tatsächlich gar nicht so fern, weil ich auch zwei Kinder habe, 7 und 10. Und da kommt schon öfter mal die Frage, Mama, was arbeitest du eigentlich? Und es ist tatsächlich nicht ganz so einfach zu erklären, aber ich versuche es halt immer, ne, zu sagen, die Gäste und auch wir Einheimische, wir lieben an Mecklenburg-Vorpommern die Strände, die Wälder, die Seen, aber natürlich auch die Kultur, die Städte, die Schlösser und natürlich auch die tollen Menschen hier. Und wir als Landestourismusgesellschaft, wir wollen dazu beitragen, dass das eben auch in Zukunft noch so bleibt, dass auch du und deine Kinder hier noch einen schönen Urlaub verbringen können. Genau, und wir helfen zum Beispiel Hotels und Restaurants dabei, clever mit Energie umzugehen, also dass man im Winter eben möglichst wenig Energie verbraucht, um zu heizen, oder eben im Sommer, um zu kühlen als Hotel. Ne? Das sind so Themen, die wir angehen, und gleichzeitig zeigen wir unseren Gästen aber eben auch, was haben wir eigentlich so für tolle Schätze hier im Land, wenn wir zum Beispiel eine Kanutour machen und dann schwimmt da plötzlich der Biber vorbei oder über uns kreist der Seeadler. Das sind natürlich tolle Erlebnisse, aber das müssen wir natürlich auch schützen, damit das eben alles so bleibt. Da wollen wir eben, dass das so bleibt, wie unsere Gäste und auch wir das lieben, unseren Beitrag leisten. Und das machen wir mit den Touristikern im Land, aber auch ganz vielen anderen spannenden Partnern, die es so gibt.
5: Ja, cool. Ja, ich glaube, das wollen wahrscheinlich alle, die gerade zuhören. Also ja, richtig toll. Nadine, wie ist es bei dir?
4: Genau, also bei mir ist es vielleicht nachher nicht die Party in der Stadt, sondern vielleicht die Party am Strand. Wir kümmern uns letztlich von der Küstenunion um die Zukunftsfähigkeit der Küste und des Strandes. Also was können wir da eigentlich heute und auch morgen noch tun? Und wie können wir diesen Bereich Küste für alle erhalten, sodass auch die zukünftigen Generationen, das heißt also unsere Kinder und Kindeskinder, da noch ebenso ihren Fokus drauflegen und den nutzen können? Also macht es noch Spaß, an der Küste zu sein? Mittlerweile wissen wir ja, dass ein Großteil der Menschheit an Küsten lebt. Und aktuell steht gerade dieser Bereich eben unter Druck und wir müssen uns Gedanken machen, wie das zukünftig aussehen kann. Und von der Küstenunion kümmern wir uns eben genau um dieses Zukunftsfeld Küste. Also wie kann dieser Bereich für klein und groß lebenswert bleiben? Und speziell von der Küstenunion liegt es uns am Herzen, Akteure und Akteurinnen zusammenzubringen, die eben in diesem Bereich aktiv sind. Also die eine Stimme haben, aber vielleicht auch solche an den Tisch zu holen, ihnen Gehör zu verschaffen, die noch nicht laut sind, aber eben auch eine wichtige Stimme haben, und dort dann für Kompromisse zu sorgen. Das heißt, die unterschiedlichen Ansprüche zusammenzubringen und Kompromisse zu finden, die eben nicht nur heute Geltung haben, sondern eben auch morgen.
5: Ja, da war jetzt schon so viel Wichtiges dabei und ich habe jetzt auch schon ganz viel Engagement und Herz irgendwie rausgehört. Aber was hat euch denn eigentlich dazu bewegt, in diesen Bereichen zu arbeiten?
2: In Rostock und Warnemünde, wir leben hier alle von Wasser, von Strand und von dieser wunderschönen Landschaft. Tourismus ist einfach ein großer, wichtiger Wirtschaftsfaktor. So viele Jobs hängen da dran. Und es macht einen ganz großen Teil von dieser Stadt aus, dass wir diese Naturschätze hier haben, dass die Einheimischen diese hohe Lebensqualität schätzen, aber auch, dass die Gäste davon profitieren. Und es liegt mir viel daran, diese Schätze zu schützen. Und um auf das Bild der Party nochmal zurückzukommen, wir genießen das, aber wir müssen das bewusst und verantwortungsvoll genießen und dafür sorgen, dass diese Naturräume erhalten bleiben.
5: Das ist auch spannend, dass du das gesagt hast, dass Naturschutz nicht gleich Verzicht ist, ne, was ja auch manche vielleicht damit irgendwie verbinden, sondern dass es auch bereichernd sein kann.
2: Es muss sogar, finde ich, mit Erfahrung und Genuss zusammengehen, denn nur dann verstehen Menschen, warum so ein Wald wie die Rostocker Heide so schützenswert ist. Sie schätzen dann diesen Erholungswert und merken, ah, es ist so toll hier. Ich bin nach einem Dreiviertelstunden Spaziergang so erholt von der Woche. Wie kann ich das meinen Kindern noch möglich machen und was muss ich dafür tun, dass das in 50 Jahren oder in 100 Jahren immer noch so ist?
5: Ja, also es hat ganz viel mit uns auch zu tun, ja. Okay.
4: Also ich bin Meeresbiologin, komme aber aus Berlin und bin letztlich wegen Beziehungen und Familie dann auch nach Rostock gekommen und habe hier eigentlich erst diesen Bereich kennengelernt, also die Küste, und bin grundsätzlich interessiert an der Welt und gehe mit offenen Augen durch die Welt. Und diese Küstenräume ziehen mich eigentlich magisch an. Also egal, wo man im Urlaub ist, man guckt immer erstmal nach der Küste oder nach Wasserlandschaften oder so. Das bewegt mein Herz. Und das ist so vielfältig und will entdeckt werden. Und vor allem diese Facetten bringen eben so viele Themen, viele Farben, viele Menschen zusammen und eben auch Probleme. Und die wollen angepackt werden. Und da verspüre ich immer einen ganz großen Drang, mich dem anzunehmen und die Menschen zusammenzubringen, damit wir eben hier dieses tolle Natur- und Kulturgebiet, diese Landschaft erhalten können.
5: Ja, also ich habe auf jeden Fall rausgehört, warum es auch gerade für MV so wichtig ist, dieses Thema nachhaltiger Tourismus, dieses Thema weiterzudenken und weiterzubehalten. Das führt mich so ein bisschen zu der Frage, okay, welche Risiken drohen denn der Küste in MV durch den Klimawandel und wie bereiten wir uns gerade darauf vor?
4: Also mittlerweile haben wir ja sehr, sehr hohen Kenntnisstand, was sich an der Küstenregion verändern wird oder merken es ja auch schon zunehmend. Also wir haben es da mit Küstenerosion zu tun, also mit Landverlust, dass eben Strand und Sediment abgetragen wird von den Küsten. Wir haben es mit einem steigenden Meeresspiegel zu tun, der eben explizit eben auch für die südliche Ostseeküste relevant ist. Hier haben wir eben schon seit 1900 einen Anstieg von 20 Zentimetern bis jetzt erreicht. Wir haben also einen stetigen Anstieg von Millimetern pro Jahr, der uns dort Probleme bereitet. Und wir haben natürlich auch ganz viele Veränderungen von Ökosystemen. Die Küstenlebensräume verändern sich, Dünen, Salzwiesen, Moore, auch in ihrem Zusammenspiel und werden immer wichtiger, dass wir die auch diese natürlichen Prozesse verstehen und diese Ökosysteme auch schützen. Wir haben es mit Biodiversitätsveränderungen zu tun, das heißt also Arten, Zusammensetzungen verändern sich. Wir haben eben wärmebegünstigte Arten, die zunehmen. Aber gleichzeitig haben wir invasive Arten, die kommen, also die gar nicht hier heimisch sind, sondern die eingetragen werden über ganz verschiedene Pfade und sich hier etablieren und andere Arten eben verdrängen. Was uns Menschen sicherlich am meisten auch Sorge bereitet, ist, sind die höheren Temperaturen oder auch die Veränderungen des Wetters, also diese schlagartige Veränderung, Hitzebelastung, die eben auch für ganz viele verschiedene Altersgruppen Relevanz haben und bedacht werden müssen. Das geht ja schon mit Hitze frei in der Schule los, aber eben auch ältere Menschen sind davon extrem betroffen. Veränderungen im Tourismus haben wir auch schon gesehen, ne, dass es einfach verschiedene Pfade gibt, dass also jetzt die gängigen oder in den letzten Jahrzehnten vielleicht gängigen Tourismusgebiete ihre Relevanz verlieren und andere mehr von Interesse sind, eben auch gerade aufgrund der Temperatur. Ansonsten gibt es noch Veränderungen in der Landwirtschaft, in der Bodennutzung. Das heißt, das hat auch mit Trockenperioden zum Beispiel zu tun. Bodenfeuchte, die sich verändert und dann landwirtschaftlich eben anders oder nicht mehr genutzt werden kann. Und natürlich haben wir es mit Küstenschutz in Infrastruktur zu tun. Das heißt eben durch diese Meeresspiegelanstiege oder eben auch die Sturmfluthäufigkeiten, die zunehmen, haben wir es natürlich mit ja Infrastrukturproblemen zu tun. Das heißt, extreme Ereignisse können das einfach zerstören. Das resultiert in ganz hohen Kosten, aber eben nachher auch mit dem Gedanken, müssen wir uns hier und da sogar von der Küste verabschieden. Und dann gibt es noch Veränderungen in der Fischerei. Wir haben Versauerung, Erwärmung der Ostsee, ne? Also das, was man auch schon oft in den Medien lesen kann und auch diskutiert wird, was natürlich auch für den Tourismus extreme Auswirkungen haben kann.
5: Ja, gut, dass du das alles nochmal ansprichst, aber es ist natürlich auch sehr überwältigend, finde ich, wenn man das alles so hört. Aber ich weiß, dass ihr ja auch unter anderem daran arbeitet, das zu verbessern. Was gibt es denn gerade für positive Sachen? Was gibt es für Projekte, Initiativen? Habt ihr da Beispiele, die uns vielleicht wieder so ein bisschen einen positiven Blick in die Zukunft ermöglichen? Habt ihr Hoffnung für uns?
3: Also ich glaube, es ist wichtig, ne? Also neben den wirklich schlimmen negativen Auswirkungen, aber trotzdem auch immer noch so ein bisschen zu gucken. Es kann tatsächlich auch positive Auswirkungen haben, ne? Gerade für den Tourismus natürlich auch Saisonverlängerung. Wenn wir im Frühjahr und im Herbst dann eben auch noch Outdoor-Angebote für die Gäste bieten können, ist das natürlich auch ein positiver Effekt. Heißt natürlich nicht, dass man jetzt die negativen und Risiken irgendwie verharmlosen sollte. Aber wir versuchen da eben wirklich konkret anzusetzen. Was kann man machen? Zum Beispiel haben wir unsere Initiative natürlich mit Verantwortung haben wir ausgeweitet auf das Thema Energiesparen und auch Wassersparen, wo wir einfach Gäste sensibilisieren wollen mit positiven Nudges, also kleine Anstupser, ein paar lustige Sprüche zum Beispiel vom Lichtschalter oder von der Duschbrause oder vom Wasserhahn, der einen so ein bisschen locker drauf aufmerksam macht. Mensch, spar doch mal ein bisschen Strom, ein bisschen Wasser. Das sind einfach so Sachen, wo wir versuchen, daran zu gehen. Und ich finde auch aktuell mit dem Klimaverträglichkeitsgesetz zum Beispiel auch auf Landesebene ist durchaus auch positiv, dass wir jetzt den gesetzlichen Rahmen haben zur Klimaneutralität bis 2045. Ne? Also das ist schon einiges in Bewegung. Das Klimaanpassungsstrategie, die wurde jetzt darauf basierend ja entwickelt. Und auch da wurden jetzt ganz konkrete Maßnahmen auch für die Touristiker festgelegt. Wir zum Beispiel als Landestourismusgesellschaft werden da jetzt ganz viele Klimaanpassungsmaßnahmen einfach auch für die Tourismusakteure ja entwickeln bis Ende des Jahres und dann auch entsprechend kommunizieren. Da geht es dann eben zum Beispiel darum, wie kann ich als Kulturanbieter eben auch mein Event ja hitzeresilient machen, indem ich eben Trinkstationen anbiete oder Beschattung, oder wie kann ich auch als Beherberger zum Beispiel für meine Mitarbeitenden UV-schützende Arbeitskleidung anbieten oder die Fassaden begrünen. Ne? Also viele kleine Tipps, die einfach helfen, sich anzupassen, aber natürlich auch zu schützen. Und da haben wir auch einen 7-Punkte-Plan zum Beispiel für strategischen Klimaschutz entwickelt, wo es dann einfach auch viel darum geht, erstmal überhaupt tourismusspezifische Klimaziele zu entwickeln. Wir messen zum Beispiel auch immer die Emissionen des Urlaubslandes, also eine Klimabilanzierung fürs gesamte Urlaubsland, um auch zu gucken, wo sind denn eigentlich unsere großen Emissionsquellen, was natürlich oftmals die Mobilität ist, ne, und da dann eben auch entsprechend anzusetzen. Ganz wichtig ist auch das Thema ehrliche Klimakommunikation, und da zum Beispiel haben wir auch einen CO2-Rechner entwickelt für unsere Gäste, den wir anbieten, wo sie einfach schauen können, welche Emissionen sie dann jetzt produzieren mit ihrer Urlaubsreise. Dann bekommen sie Tipps, wie können sie das Ganze vielleicht klimafreundlicher gestalten, und am Ende dann eben auch nochmal Kompensationsmöglichkeiten, zum Beispiel die Öko-Wertpapiere vom Land, damit sie dann auch Möglichkeiten haben, wirklich ihren Urlaub klimafreundlich zu gestalten. Und ich glaube, Mila, ihr seid auch gerade dabei, ne, den Rechner zu entwickeln oder bei euch mit einzubinden.
2: Ja, das ist auch etwas, worauf ich mich sehr freue, weil wir natürlich aus Rostock gesegnet sind mit diesem tollen Bahnhof, der gut angebunden ist an die Großstädte, auch in Fernverkehr. Und man kann sowohl mit einem Deutschland-Ticket aus Hamburg oder Berlin klimafreundlich zu uns anreisen, als auch aus weiter entfernten Bundesländern. Wir haben auch viele Gäste aus Nordrhein-Westfalen und Bayern, die vor allen Dingen bevorzugt mit der Bahn kommen. Das zeigen unsere Erhebungen und Umfragen. Genau, damit haben wir rund die Hälfte der Emissionen, die auf die Anreise entfallen bei so einem touristischen Aufenthalt, quasi schon eingespart. Wenn alle mit der Bahn kommen würden, das ist so das Idealbild, könnten wir als Destination es dann auch besser aufstellen. Also ich kann das nur betonen, unsere Zusammenarbeit ist das, was mir Hoffnung macht in Bezug auf Klimaanpassung und auch Klimaschutz. Denn es ist viel Wissen und viel Kompetenz an verschiedenen Köpfen und Akteuren so verteilt. Und wenn wir zusammenkommen, sie an einen Tisch bringen und uns gemeinsam Lösungen überlegen, können wir auch mehr erreichen. Und auch wenn es kleine und eigentlich auch viel zu spät vorgenommene Schritte sind, ist es etwas, was mir Hoffnung macht. Denn aufgrund eurer guten Entwicklung, Uli, mit diesem CO2-Bilanzierungstool können wir jetzt quasi auf den fahrenden Zug drauf springen und das auf unserer Seite einbinden. Wir müssen uns dieses Wissen nicht neu erschließen, sondern eure Expertise ist da reingeflossen. Die Zusammenarbeit mit dem TourZert, der Exzellenzinitiative TourZert, die deutschlandweit aktiv ist, ist da reingeflossen, und wir können diese fertigen Produkte einsetzen. Wir bauen auch genauso auf die Expertise von Stalo Mittleres Mecklenburg. Sie sagen uns, wo es lang geht in Sachen Küstenschutz. Wir sind da quasi die ausführende Kraft. Wenn Sie sagen, Dünen sind das A und O, wir haben ja hier keine Deiche während der Nordsee, sorgen wir dafür, dass die Besucherinnen und Besucher nicht die Dünen als Sonnenplatz nutzen. Das ist unsere Verantwortung als Tourismuszentrale, die Gäste so zu informieren und auch mit Hilfe des Strandvogtes, der im Zweifel es auch anspricht, sicherzustellen, dass Gäste nicht in die Dünen gehen. Auf der Seite von Mangraffenheide und Hohe Düne hatten wir lange Zeit das Problem, dass wir aufgrund des Küstenschutzes, und das ist immer noch so, keine Wasserleitungen verlegen konnten. Also haben wir da auch keine Toiletten. Und was machen Gäste, wenn keine Toilette da ist? Sie gehen in die Dünen. Und dann ist natürlich auch Vertritt ein Schaden. Und das ist ja genau das Gegenteil von dem, was wir erreichen wollen. Eigentlich kommt es aus dem Gedanken, keine Leitungen für den Küstenschutz, aber keine Toiletten sind da auch einfach kontraproduktiv. Was wir jetzt haben, dank der Zusammenarbeit mit dem Umweltamt, sind Komposttoiletten. Die ohne Wasser auskommen, die auch sehr ansprechend sind. Die werden sehr gut angenommen. Und wenn sich das nochmal so etabliert und bewahrheitet, können wir das weiter aufstocken. Denn eine weitere Hoffnungsquelle sind die Förderprojekte von Interreg Südbaltikum zum Beispiel. Und da sind wir gerade dabei, ein neues Projekt zu starten. Das heißt Circus. Und da geht es um, wie der Name schon sagt, um kreislauffähige Lösungen im Tourismus. Und da könnten wir zum Beispiel auch die Installation weiterer Komposttoiletten fördern, damit man den Vertritt in den Dünen verhindert. Richtig spannende Initiative ist auch von unserem Partner BUND und dem Verbundprojekt Schatzküste die Errichtung von Strandinseln. Und das kann man sich so vorstellen wie so ein geschützter Bereich von etwa 50 Metern Breite und so 12 bis 16 Metern Tiefe. Die sind dann so eingezäunt, und da darf Düne sich so entwickeln, und der Strand wird dann von Nutzung vor Vertritt durch Gäste geschützt. Und dann kann da eben ein Biotop entstehen, wie die Düne das eigentlich ist. Und da sehe ich auch einen großen touristischen Nutzen, weil Gäste dann ganz nebenbei auch nochmal einen Einblick erhalten, was in der Düne denn alles passiert. Sie laufen quasi daran vorbei, können einen Blick reinwerfen. Manchmal ist es dann sogar eine Brutstätte für Vögel, denn da sind eben nie so viele Raubtiere unterwegs, es sind doch zu viele Menschen. So, und wir können mit der Strandreinigung trotzdem daran vorbei. Und die Gäste können da trotzdem daran so spazieren gehen. Und so muss es Hand in Hand gehen. Naturschutz und touristische Nutzung. Und was die Leute sehen und erfahren, lieben sie und schützen sie.
4: Ja, sind ja ganz viele Themen jetzt schon gefallen. Also ich glaube, also zum einen gibt es jetzt glücklicherweise die Klimawandelstrategie von Mecklenburg-Vorpommern. Die wurde ja im Juli 2026 jetzt veröffentlicht und festgelegt. Darin unterscheiden wir ja erstmal in Klimaschutzmaßnahmen und Klimawandelanpassung. So, und ich glaube, das ist immer noch mal, was man auch trennen sollte, ne? Also Maßnahmen wie CO2-Rechner und ein Bewusstsein, ne? Was ich selber sozusagen mit meinem eigenen Handeln dann auch in der touristischen Entscheidung vielleicht bewirke, ist erst bei Klimaschutz, wenn ich mich für oder gegen bestimmte Aktivitäten entscheide oder eben ein anderes Beförderungsmittel nehme. Auf der anderen Seite wissen wir gerade im Küstenbereich, dass hier schon sehr viel passiert und wir uns eben mit den Klimawandelauswirkungen ja massiv schon auseinandersetzen müssen. Das heißt, hier ist nur noch eine Anpassung möglich. Natürlich wird es noch viel schlimmer, wenn wir jetzt auch nicht den Klimaschutz betreiben. Das ist, glaube ich, auch vielen Menschen mittlerweile klar. Aber gerade diese Klimaanpassungen sind meistens nicht gern gesehen. Also die heißen ja auch Einschränkung. Die heißen Verzicht. Und eben auch ein Bewusstsein dafür und ein Verständnis, was wir eigentlich dann erstmal für solche Maßnahmen erreichen müssen. Und diese Akzeptanz von solchen Maßnahmen ist extrem schwierig.
5: Hast du
4: also, ja, also keiner möchte sich da eigentlich so zurückziehen, ne, aus bestimmten Sachen, die man jetzt schon tut oder die sich in der Vergangenheit als vielleicht auch wirtschaftlich total tragfähig gezeigt haben. Und das hat natürlich eben gerade mit dieser vordersten Front zu tun, also dieser Strand, der an verschiedenen Stellen schmaler wird. Also Aktivitäten, die wir eben auf einem großen Strand in der Vergangenheit gemacht haben, haben eben jetzt keinen Platz mehr, weil wir einfach mit weniger Fläche auskommen müssen. Dazu haben wir eben das Problem von Sturmfluten. Das heißt also, es wird mehr davon geben. Und diese Beräumung, ne, des Strandes auch in der Nebensaison hat einfach damit zu tun. Dieses Risiko ist einfach da. Und es gefällt natürlich nicht vielen, dann in kurzer Zeit alles vom Strand zu beräumen und den eben winterfest oder sturmflutfest zu machen, wenn es doch noch super schöne Wochen gibt von Sonne und Touristen, die gerne am Strand sein wollen. Ne? Also das hat ganz viel eben mit Kommunikation zu tun, die wir erreichen müssen. Und unser Projekt, was wir hatten, Beach SOS, heißt das, da ging es eben genau darum, Küste erstmal so in den, also den Strand in den Fokus zu nehmen und zu gucken, wie kriegen wir den eigentlich resilient? Und was müssen eigentlich die Akteurinnen dort wissen, was auf sie zukommt, damit sie sich erstmal Gedanken machen? Und was wir festgestellt haben, ist, dass es gerade im Tourismusbereich überhaupt keine Indikatoren dafür gibt. Also wonach messe ich denn eigentlich Veränderungen und was ist aussagekräftig überhaupt für mich jetzt als Akteur oder Akteurin, um zu entscheiden, lasse ich jetzt da noch mehr Touristen drauf, kann ich bestimmte Aktivitäten denn auch zukünftig machen, investiere ich in verschiedene Maßnahmen? Und das hat erstmal dieses Projekt nach vorne gebracht. Also wir haben erstmal an Indikatoren und an Kriterien gearbeitet und auch erstmal sichtbar gemacht, was sind das denn konkret für Veränderungen, die eben an dem Strand stattfinden. Das hat eben mit Hitze zu tun, das hat mit invasiven Arten zu tun, aber eben natürlich auch mit Menschen und der Anzahl von Menschen auf einer bestimmten Fläche. Und was wir zum Beispiel festgestellt haben, ist, dass eben die Sandtemperatur etwas ist, was gar nicht gemessen wird. Also da gibt's auch noch gar keine großen Vergleichsgebiete, wo man sich jetzt orientieren könnte, sondern das ist etwas, was wir eigentlich jetzt anfangen sollten, dort eben ja Mitstreiterinnen zu finden, die mit uns jetzt überlegen, wie kann man diese Temperaturen messen, damit man eben auch dann in der Kommunikation mit den Gästen dann eben schon sagen kann, also sie müssen jetzt hier entweder gute Schuhe mit dabei haben, weil barfuß gehen geht jetzt erstmal nicht die nächsten Stunden. So, und da gibt's halt sehr viele Defizite noch, aber eben jetzt auch durch solche Projekte wie eben Beach SOS eben auch ein Bewusstsein bei den Akteurinnen, was uns da eben noch an Informationen und Wissen fehlt, um diese Akzeptanz dann hinsichtlich Maßnahmen, aber eben auch in der Kommunikation mit den Gästen voranzubringen.
5: Also ich habe das Gefühl, ich habe schon ganz viel mitgenommen. Was ich auch so rausgehört habe, war dieses, okay, kleine Schritte irgendwie, ne, sehen, was man so im Umkreis machen kann oder was man so im Kleinen machen kann. Und auf der anderen Seite sind eben diese krassen, auch irgendwie beängstigenden Veränderungen, die man kommunizieren muss. Also Kommunikation ist ja total wichtig und auch eben, dass man eine wissenschaftliche Grundlage hat, dass man eine Datengrundlage hat, worauf man eben Entscheidungen aufbauen kann. Und wenn die Leute das jetzt hören, diese Folge, was würdet ihr denn empfehlen, was man noch machen kann? Vielleicht im Kleinen oder im Großen? Kann man die Projekte irgendwie unterstützen? Kann man irgendwie anders aktiv werden?
4: Also ich würde gerne nochmal das Schlagwort regenerativer Tourismus einwerfen, weil wir haben ja jetzt über den nachhaltigen Tourismus gesprochen, aber regenerativer Tourismus geht sozusagen nochmal einen Schritt weiter, indem wir eben nicht nur sagen, okay, mit meinem touristischen Aktivität mache ich nichts schlechter, sondern es geht jetzt darum, mit meiner touristischen Aktivität mache ich etwas besser. Und da gibt es schon verschiedene Angebote. Also wir haben da ein Projekt, das nennt sich South Baltic Manta, SB Manta, und wird auch in diesem South Baltic Program vom Interreg-Programm finanziert. Und da geht es eben um sogenannte Voluntourismus-Angebote, wo man eben als Familie oder dann auch als Reisegruppe, als Klassenfahrt oder anderweitig sich beteiligen kann und Natur und Kultur und Umweltschutz voranbringt. Das heißt, ich lege mich also nicht 5 Stunden nur an den Strand und lese mein Buch, sondern ich sammle zum Beispiel Müll oder ich helfe eine Allee wieder aufzubauen. Ich hole Müll aus dem Wald und helfe sozusagen Rangern oder Naturschutzeinrichtungen, Nationalparks zum Beispiel, die eben auch Fachkräftemangel haben, helfe ich sozusagen, diesen Ort wieder lebenswert und nutzbar zu machen. Und fühle mich dabei natürlich auch total gut, also was Aktives zu machen, und das ist auch eine Teambuilding-Geschichte, die man dann eben umsetzen kann, und es macht sehr viel Spaß. Und wir haben in diesem Projekt eben jetzt verschiedene Tests, auch in anderen Ländern, um solche Voluntourismus-Angebote eben zusammen mit Naturschutzeinrichtungen oder eben auch touristischen Einrichtungen umzusetzen und solche Angebote zu schaffen. Was man vielleicht noch erwähnen könnte, ist der Coastal Cleanup Day, den wir am 19. September haben. Weil das ist auch ein Event, was natürlich für die Rostocker und Rostockerinnen extrem an Bedeutung gewonnen hat in den letzten Jahren. Aber das ist auch offen natürlich für Touristen und Touristinnen, die gerne unterstützen können am Strand, in der Stadt. Und das hat sich auch in den letzten Jahren schon als kleines Event auch im Marketingbereich, glaube ich, herausgestellt. Also dass wir tatsächlich eben auch Gäste haben, die extrem aus Berlin oder Niedersachsen anreisen und sammeln gehen. Also wir sind da in der Jugendherberge, wir jetzt speziell von der Küstenunion, und machen da einen kleinen Vortrag vorweg und informieren über das Problem Meeresmüll, zeigen dann eben, wie das funktioniert und worauf man achten muss. Und dann gehen wir da 2 Stunden am Strand lang und sammeln den Müll aus den Dünen, aber eben natürlich vor allem vom Strand, weil da haben wir eben das Problem mit Zigarettenkippen. Und ja, das ist immer eine Riesenunterstützung.
5: Ja, also schon mal ein Aufruf an alle Zuhörenden. Und ja, ich finde es toll, dass schon so viel passiert, und das gibt auch einem auch irgendwie Mut und Hoffnung. Wollt ihr vielleicht zum Abschluss nochmal erzählen, was ihr euch für MV wünscht in der Zukunft? Was ist eure Vision im Bereich Tourismus und Küstenschutz?
4: Also ich fange mal an. Für mich ist das jetzt echt ein Highlight eigentlich, dass wir hier zusammenstehen und über solche Themen reden. Also ich habe da tatsächlich echt lange drauf gewartet, dass das passiert, und also vielen Dank nochmal für die Einladung. Weil ich glaube, jetzt ist die Zeit wirklich reif, dass wir was zusammen bewegen können und dass wir einfach diese unterschiedlichen Themen auch zusammenbringen und uns austauschen und dann eben auch Wege finden. Und ich habe ganz das Gefühl, dass das jetzt große Schritte nach vorne macht, und ich freue mich drauf.
2: Ich kann mich dem nur anschließen. Ich freue mich wirklich sehr, dass sowohl Uli als auch Nadine im Nachhaltigkeitsrat der Tourismuszentrale sind und wir uns auch darüber hinaus immer wieder eng austauschen zu konkret anliegenden Themen. Wir haben sowohl quasi die strategische Sicht auf viele Jahre im Voraus als auch die operativen Projekte, die wir zusammen umsetzen, die wir jetzt schon erwähnt haben, und dieses Wissen, die Kompetenz, die wir dann mit verschiedenen Akteuren im Nachhaltigkeitsrat und vor allen Dingen mit euch beiden als Tourismuszentrale für uns nutzen können. Das ist so wertvoll. Wir würden das aus eigener Kraft nicht stemmen. Wir haben andere Hintergründe, wir sind keine Wissenschaftler. Aber zu wissen, worauf es jetzt ankommt,
3: Ja, also mir geht's da genauso. Ich habe auch das Gefühl, es ist sehr viel in Bewegung, sehr viel in Austausch gerade. Es werden ganz viele tolle Sachen entwickelt. Ich würde gerne einfach noch mal ein, zwei nennen, auch weil ich es wichtig finde, dass vielleicht auch Tourismusakteure, die zuhören, einfach wissen, was es schon alles gibt. Ne? Also zum Beispiel haben wir den Qualitätslotsen entwickelt, ein digitales Tool, wo man sich einfach als Unternehmen so einen kleinen Selbstcheck machen kann, gucken, wo stehe ich eigentlich schon beim Thema Nachhaltigkeit, Qualität. Viele sind eigentlich erstaunt, was sie schon alles machen. Ne? Und dann kann man genau gucken, vielleicht auch sich vergleichen mit anderen aus der Branche, bekommt dann aber eben auch ganz konkrete Empfehlungen und Hilfestellungen, wo kann ich ansetzen. Ne? Ganz kleine, niedrigschwellige Sachen. Genauso auch wie unsere Initiative natürlich mit Verantwortung, wo wir eben auch Hotels, Beherbergern, Touristinfos gerne Infos zur Verfügung stellen. Das ist eben auch so eine Nudging-Initiative, wo es darum geht, Gäste zu sensibilisieren über das Verhalten oder ihr Verhalten. Das gibt's alles als Vorlagen bei uns unter tourismus.mv. Zum Download kann man sich alles einbilden in Social Media oder in die Gästemappe. Ne? Ich glaube, es ist einfach wichtig, dass es ganz viel gibt, dass wir im Austausch bleiben, die Tourismusschutzorganisation, die Tourismusorganisation. Und da passiert schon ganz viel und es kann ruhig noch mehr werden und die Projekte verstetigt werden. Und dann, glaube ich, können wir als MV wunderbar zeigen, dass eben nachhaltiger Tourismus und auch ein wirtschaftlicher Erfolg kein Widerspruch sein müssen.
1: Das war Global Lokal. Vielen Dank auch an euch fürs Zuhören und ein großes Dankeschön an Mila, Uli und Nadine. Diese Folge ist Teil des Projektes Klimagerechtigkeit, global gedacht und lokal verankert in MV des Eine Welt Landesnetzwerkes. Was bedeutet für euch Klimagerechtigkeit? Schreibt es uns gerne bei Instagram, @einewelt_mv. Wir hören uns wieder am 12. Oktober. Bis dahin, euch alles Gute.
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1: Hallo und willkommen zum Onda Info 649. Im Interview hört ihr heute unseren Korrespondenten Markus Plate zum Erdbeben in Kolumbien. Ebenfalls im Interview Jana Flörchinger von Medico International. Sie berichtet uns von einer Klinik für alle. Ein Gemeinschaftsprojekt, das vor allem von der EZLN in Chiapas in Mexiko gebaut wird. Ponal hat wie immer ein paar Nachrichten beigetragen, diesmal aus Guatemala. Und Nils Brock hat für uns zum Thema Internet der Dinge recherchiert. Hört am besten selbst. Wir wünschen euch wie immer eine lauschige halbe Stunde.
9: Guatemala. Der Verband Lambda Guatemala hat mit anderen Menschenrechtsorganisationen Verfassungsbeschwerde eingelegt. Sie fordern eine Überprüfung des bürgerlichen Gesetzbuchs und eine Reform des Artikels 78. Damit wollen sie den Weg für das Recht auf gleichgeschlechtliche Ehe ebnen. Bisher heißt es in Artikel 78, die Ehe ist eine auf Lebenszeit angelegte, zivilrechtlich geregelte Lebensgemeinschaft zwischen Mann und Frau. Sie dient dem Ziel, dauerhaft zusammenzuleben, sich fortzupflanzen, die Kinder gemeinsam zu ernähren und großzuziehen und einander zu unterstützen. Die Initiativen fordern die Streichung der Begriffe Mann und Frau und Fortpflanzen. Würden diese Begriffe gestrichen, wäre der Weg frei für Rechte, die gleichgeschlechtlichen Familien bislang verwehrt sind, wie Hinterbliebenenrente, Erbrecht, Familienversicherung und Nachlassverwaltung, so Lambda. Übrigens, der griechische Buchstabe Lambda wurde im Dezember 1974 vom International Gay Rights Congress in Edinburgh offiziell zum internationalen Symbol der Schwulen- und Lesbenbewegung erklärt. Weltweit haben LGBTIQ-Initiativen den Begriff Lambda in ihre Selbstbezeichnung aufgenommen.
10: Und der Info?
1: Nachrichten. Markus, am 10. August ist Kolumbien von einem schweren Erdbeben erschüttert worden. Es war ziemlich verheerend und getroffen wurden vor allem die Millionenstadt Cali und das Kaffeeanbaugebiet Eje Cafetero mit seinen Großstädten Pereira und Manizales. Die Kritik an dem Präsidenten Espereira wächst seitdem. Markus, du hast einige Jahre in der Nähe von Pereira gelebt.
6: Was wissen wir jetzt, so eine Woche später, über das Beben, über die Opfer und die Schäden?
10: Ja, also erstmal, das Erdbeben hatte ja eine Stärke von 7,4. Das ist außergewöhnlich stark gewesen. Also. Und das Epizentrum lag in der Nähe eines Dorfes, San José de Palmar im Chocó. Das ist die Region in Kolumbien zwischen der Pazifikküste und dieser westlichsten der drei Kordilleren, die Kolumbien durchziehen. Das sind keine 80 Kilometer von Pereira, der Provinzhauptstadt, mit seinen immerhin fast 500.000 Einwohnern entfernt. Und das ist auch der Grund, warum besonders Pereira so schwer getroffen wurden. Von den insgesamt im Moment gezählten knapp 300 Toten landesweit hat Pereira allein fast 100 zu beklagen. Und dazu kommt natürlich, dass landesweit Zehntausende Häuser zerstört oder beschädigt worden sind. Auch hier ist Pereira besonders schwer betroffen. Und bei vielen Häusern wird sich erst irgendwie jetzt oder in den nächsten Wochen rausstellen, ob die Menschen da überhaupt zurückkehren können.
6: Markus, du hast einige Jahre in der Nähe von Pereira gelebt und kennst die Region sehr gut. Was ist, wenn auch gerade aus der Ferne, dein persönlicher Eindruck?
10: Ja, ich habe zunächst alle meine Friends und die Familie von meinem Ex-Freund kontaktiert, zu gucken, ob es denen gut geht. Glücklicherweise sind die alle wohl auf. Die meisten wohnen halt in den Kaffeedörfern in der Gegend um Pereira rum, ein paar auch in Pereira. Und auch in den Kaffeedörfern gibt es halt zum Teil schwere Schäden, wohl nicht ganz so verheerend oder katastrophal wie in Pereira. In Pereira selbst, das finde ich besonders tragisch, hat es mehrere ganz wichtige Kulturinstitutionen schwer erwischt. Das Kunstmuseum, das Teatro Santiago Londoño und das Centro Cultural Lucy Tejada. Und Lucy Tejada, das ist nicht irgend so ein kleines Kulturzentrum, sondern eines der ganz zentralen kulturellen Orte, auch des Lernens, auch der verschiedenen Kulturen Kolumbiens in Pereira. Und im Zentrum Pereira sehen wir also ganz großflächige Trümmerbeseitigung, mittlerweile auch den Abriss nicht mehr zu rettender Gebäude. Und neben dem Zentrum hat es auch viele Wohnviertel getroffen. Und da ist dann auch ganz interessant, dass es nicht nur in den armen Vierteln schlimm aussieht, aber es hat eben auch viele Apartmentgebäude getroffen und die sind teilweise komplett zusammengestürzt. Und viele davon sind erst seit dem letzten schweren Erdbeben von 1999, also erst danach erbaut worden. Da stellt sich dann jetzt mittlerweile auch die Frage nach Bauvorschriften bzw. deren Einhaltung. Korruption im Bausektor ist dann eine große Frage. Und diese Fragen werden erst in den nächsten Wochen oder Monaten intensiv diskutiert und ermittelt werden müssen.
6: Da wird jetzt ja auch gerade eine breite Kritik in den sozialen Medien an dem neuen rechtspopulistischen Präsidenten Espireia deutlich und auch an der staatlichen Rettungsantwort allgemein. Warum geht es da genau?
10: Ja, der neue Präsident Abelardo de la Espriella wird für seinen Umgang mit der Katastrophe tatsächlich scharf kritisiert. Das haben ja auch viele meiner Leute gesagt, mit denen ich da in Kontakt bin. Und dazu muss man wissen, der Tag des Erdbebens ist eigentlich so der erste richtige Arbeitstag des neuen Präsidenten gewesen. Der war nämlich erst wenige Tage vorher in Cali, der heute ebenfalls stark getroffenen Stadt, als Präsident vereidigt worden. Und gleichzeitig hat er davor die Amtsübergabe mit der damals noch amtierenden linken Petro-Regierung politisch aufgeladen, instrumentalisiert. Aus diesem Empalme, das ist diese wochenlange Übergabe der Amtsgeschäfte, ist de la Espriella zeitweise sogar ausgeschieden, so ganz medienwirksam, und hat sie ganz bewusst als politische Abrechnung mit der Petro-Regierung inszeniert. Und das hat sich eben jetzt gerecht. Die neue Regierung hat ihre Führungsstrukturen noch gar nicht vollständig installiert. Gerade auch in der Katastrophenschutzbehörde werden sie gleichzeitig die Kontinuität mit der Vorgängerregierung politisch in Frage gestellt hat, also nichts mit denen zu tun haben wollte. Und dann hat der Präsident dann die Katastrophe auch noch zur persönlichen Präsidentenerzählung gemacht, so mit Social-Media-Videos und Fotoshootings an allen möglichen vom Erdbeben getroffenen Orten. Der hat also im Prinzip in der Katastrophe so reagiert, wie er Wahlkampf gemacht hat, also extrem personalisiert. Und diese Katastrophenkommunikation mit politischer Selbstdarstellung ist dann, die beiden sind dann verschwommen, was bei ganz vielen Menschen auch und gerade bei den Betroffenen ganz übel aufgestoßen ist. Vor allem, dass er mit seiner gepanzerten Limousine in so ein ganz besonders getroffenes Armenviertel gefahren ist und dort gelbe Fußbälle mit dem Logo seiner eigenen politischen Bewegung verschenkt hat. Dafür hat er dann auch direkt vor Ort und ist auch in so Social-Media-Videos zu sehen, ganz üble Beschimpfungen geerntet.
6: Dann gab es noch den Vorwurf, der Präsident würde internationale Hilfsangebote nur von ideologisch befreundeten Ländern annehmen. Was kannst du darüber sagen?
10: Ja, das war auch sehr polemisch diskutiert. Da ist, glaube ich, Differenzierung wichtig. Es gab eben eine Menge Angebote aus Mexiko, aus Brasilien, aus Venezuela, aus Peru, aus Ecuador, Chile. Und anders als es jetzt so in den sozialen Medien x-mal gepostet wurde, hat Kolumbien jetzt gar nicht sämtliche Hilfe bestimmter Staaten abgelehnt. Der Streit betrifft insbesondere ausländische Such- und Rettungsmannschaften. Und da hat allerdings Kolumbien zunächst das Angebot Mexikos abgelehnt. Und Mexiko kennt sich ja nun mit Erdbeben und Rettungseinsätzen sehr gut aus. Daraus entstand dann aber ganz schnell der Verdacht einer politisierten Auswahl durch De La Estrella, zumal Israel, El Salvador, Ecuador und die USA Teams schicken durften. Und die sind ja eben auch alle mindestens rechtspopulistisch aufgestellt. Aber es hat natürlich so zu einigen Befremden geführt. Aber es ist eben auch ganz wichtig zu trennen, der kolumbianische Staat, der war jetzt nicht handlungsunfähig, ne? Also Feuerwehr, Militär, Polizei, medizinische Dienste, lokale Rettungskräfte, die waren schon schnell im Einsatz und dazu eben auch unzählige ehrenamtliche HelferInnen. Aber dieses politische Krisenmanagement dieser rechtspopulistischen Regierung des neuen Präsidenten De La Estrella, die muss man eben sehr klar kritisieren. Diese Freund-Feind-Logik und diese politische Inszenierung, die kommt jedenfalls in Kolumbien überhaupt nicht gut an.

0: Die Region in Chiapas ist durchdrungen von Gewalt gegen organisierte Gemeinden und einer Art neue Kriege, wie die Anthropologin Rita Segado es bezeichnet. Diese neuen Kriege spielen sich nicht zwischen Nationalstaaten ab, sondern ihre Hauptakteure sind organisierte Kriminalität, parastaatliche Gruppen, staatliche Institutionen und privatwirtschaftliche Unternehmen. Dieser Logik folgend kann man in Chiapas von einem solchen neuen Krieg um die Kontrolle über die Bevölkerung und strategische Territorien sprechen, die zwischen mafiösen Banden, parastaatlichen Milizen und dem Militär ausgetragen wird. Der dramatische Anstieg von Gewalt gegen die indigene Bevölkerung und organisierte Gemeinden ist somit keinesfalls als vereinzelte Kämpfe lokaler Banden zu erklären. In dieser Gemengelage liegt langfristiger Schutz in organisierten Gemeinden und unabhängigen Strukturen. Seit 1994 vertritt vor allem die EZLN diesen Ansatz. Onda traf sich mit Jana Flörchinger, Referentin für Lateinamerika bei der Hilfs- und Menschenrechtsorganisation Medico International, wo sie zu transnationalen autoritären Regierungen arbeitet. Medico unterstützt in Chiapas und anderen Teilen Mexikos soziale Bewegungen in ihren Kämpfen um Selbstbestimmung. Jana, was macht ihr aktuell?
1: Wir haben eine Kampagne auf den Start gebracht. Bei der Kampagne Clínica para Todos oder Klinik für alle geht es darum, den Aufbau und die Ausstattung sowohl als auch die Ausbildung für eine selbstverwaltete Klinik in den zapatistischen Gemeinden mit zu unterstützen und aufzubauen.
0: In Chiapas unterstützt Medico sowohl die EZLN als auch das Menschenrechtszentrum Freiwa. Medico unterstützt hier den Ansatz mit Selbstorganisierung auf lokaler Ebene, soziale Konflikte politisch und nicht militärisch lösen.
1: Und dazu muss man sagen, dass in Chiapas eines der prekärsten, ärmsten Bundesstaaten ist in ganz Mexiko und entsprechend diese sehr prekären Lebensweisen sich auch widerspiegeln im Gesundheitssystem. Das geht zurück auf Rassismus und die langjährige, 500-jährige Geschichte der Kolonialisierung, die natürlich Vertreibung und Gewalt und so weiter mit sich bringen. Vor allem gegen indigene Bevölkerungsgruppen, organisierte Gemeinden und so weiter. Und entsprechend ist auch der Zugang zu Gesundheit und Gesundheitsversorgung entsprechend prekär. Und genau in diesem Kontext hat die zapatistische Bewegung, die EZLN, bereits in den 90er Jahren ein selbstverwaltetes Gesundheitssystem aufgebaut. Und diese Klinik, die jetzt gerade neu gebaut wird, die ist Teil davon.
0: Um dieser Undurchsichtigkeit und der Gewalt die Stirn zu bieten, muss man sich auf lokaler Ebene gemeinschaftlich organisieren. Das scheint die einzige Möglichkeit.
1: Deswegen unterstützt Medico den Aufbau und die Ausstattung der Klinik, aber auch die Ausbildung von Gesundheitspromotorinnen und Pflegepersonal in den Bereichen Allgemeinmedizin, aber auch Sexual- und reproduktive Gesundheit. Zahngesundheit ist ein Bereich.
0: Und wie seid ihr auf die Klinik gekommen? Habt ihr sie schon persönlich kennengelernt?
1: Medico arbeitet schon seit einigen Jahren in Chiapas und unterstützt organisierte Gemeinden in ihrer Selbstbestimmung und in ihrer Organisierung. Und dazu gehört nun mal eben auch die EZLN als der wichtigste Akteur in den Kämpfen um Selbstverwaltung. Und entsprechend unterstützen wir eben auch diese Klinik und die EZLN ganz konkret in ihren Bestrebungen um Selbstbestimmung.
0: Medico selbst hat auch eine Geschichte in der Region, in Lateinamerika, im Aufbau von Gesundheitssystemen von unten. Seit den 1980er Jahren gibt es Projekte in Nicaragua, El Salvador und Guatemala.
1: Deswegen ordnet sich das auch ein in die Kontinuität der Geschichte von Medico. Und wir waren im letzten Winter dort und damals war der Rohbau sozusagen schon vorangeschritten. Der Aufbau dieser Klinik ist, das kann man sich vorstellen, das ist eine ein sehr solidarischer Prozess. Das sind HandwerkerInnen, ExpertInnen in Elektrizitätssystemen zum Beispiel, die immer wieder in Arbeitsschichten nach Chiapas reisen oder auch vor Ort sind, aber auch aus anderen Teilen Mexikos kommen oder auch aus anderen Ländern und bei dem Aufbau dieser Klinik unterstützen.
0: Genau, das heißt, dass die Leute, die in der Region wohnen, sich dann auch aktiv mit einbringen, engagieren, vielleicht da arbeiten?
1: Genau, also die Idee dabei ist, dieses Krankenhaus aufzubauen, ist, dass es genau das ist, dass es eben auf kollektiver Verantwortung basiert. Also vor allem die EZLN und die zapatistischen Gemeinden bringen sich ein. Das seien das irgendwie im Aufbau, ganz konkret in der handwerklichen Arbeit, aber eben auch in der Gesundheitsarbeit. Es gibt Ausbildungsmodule, um immer wieder Fachpersonal zu schulen. Und es gibt auch bereits viel Erfahrung im Gesundheitsbereich. Also wie gesagt, das ist eine 30-jährige Geschichte dieses autonomen zapatistischen Gesundheitssystems. Und in vielen kleineren Gemeinden gibt es auch Gesundheitszentren. Es gibt Erfahrung, viel Erfahrung mit Gynäkologie. Tatsächlich wurde die Gynäkologie oder die Versorgung von Menschen mit Uterus war schon von Anfang an ein sehr wichtiger Pfeiler und tatsächlich ist auch in diesen Regionen die Kindersterblichkeit gesunken. Sehr einfache Komplikationen, die mit simplen Eingriffen behoben werden können, gibt es einfach sehr viel Erfahrung.
0: Was hat dich besonders beeindruckt?
1: Mich beeindruckt, dass die Klinik ein Ausdruck von Autonomie und Selbstbestimmung ist. Es ist ein politisches Projekt und es macht deutlich, dass die Infrastruktur für Gesundheit und für Fürsorge, wie sie die EZLN in dem sehr konkreten Projekt praktisch umsetzt, auf Selbstbestimmung und Kollektivität basiert. Mit Selbstbestimmung meine ich in dem Fall, dass jede Person selbst entscheiden kann, was für sie das Beste ist. Und mit Kollektivität meine ich, weil die Klinik oder das Projekt davon getragen ist, dass es eine gemeinsame Verantwortung dafür gibt. Wir leben in einer Welt von einer gesellschaftlichen Verrohung. Das Recht des Stärkeren ist das, was sich aktuell durchsetzt und sowas wie Fürsorge, Care, kollektive Verantwortung und vor allem eine Infrastruktur, die das zulässt, findet darin einfach überhaupt keinen Platz.
0: Magst du vielleicht noch kurz was zur Kampagne sagen?
1: Die Kampagne hat zum Ziel, eben diese Klinik zu unterstützen. Das ist sehr punktuell. Wir wollen damit aber die Kämpfe um Autonomie unterstützen und haben uns quasi sozusagen darauf konzentriert, diese Klinikkampagne zu machen.
0: In den nächsten Wochen und Monaten wird es weitere Veranstaltungen, Artikel und Beiträge dazu geben. Neben Medico gibt es ein Netzwerk von europäischen Solidaritätsgruppen, die ebenfalls die Klinik unterstützen. Auf der Webseite www.klinik-für-alle.de findet man alle Informationen über die Spendenkampagne.
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0: relevant? Ist die elektronische Automatisierung des Alltags in Zeiten, da seltene Erden immer seltener werden, noch nachhaltig? Und was sagen Menschen aus dem globalen Süden zum dringenden Bedürfnis des perfekt gebräunten Toasts? Wir haben uns umgehört.
1: Internet der Dinge. Das ist im Prinzip, man jedes Ding, was man so findet, vom Toaster, der viel zitiert wird, bis hin zu kleinen Kameras, miteinander vernetzen und sozusagen ans Internet anschließen. Also wenn man zum Beispiel einen Sensor hat, der eine Pflanze monitort, so schaut, hat die Pflanze genug Wasser, geht's der gut, hat die genug Sonne, dann kann man das über ja, diese Schnittstellen, über diese Sensoren sozusagen dann auf der eigenen App oder auf einer eigenen Webseite nachschauen. Und so sind es eben nicht nur Menschen, die ins Internet reinschreiben, sondern auch Sensoren, die uns Daten liefern über unsere Umwelt zum Beispiel.
0: Keine Frage, Sandra Mamic vom Verein Global Innovation Gathering mag Technik. Seit vielen Jahren bauen die Wahlberlinerin und ihre Kolleginnen Brücken über den Digital Gap, vernetzen Ideen und InnovatorInnen aus dem globalen Süden mit Gleichgesinnten im globalen Norden. Auf Gadgets und Gurus verzichtet Sandra dabei gern. Viel lieber sind ihr Menschen, die nicht über Technik reden, sondern sie machen.
1: Nicht nur mit dem Kopf, nicht nur mit Daten, sondern du machst auch Sachen mit deinen Händen. Du baust etwas, sei es jetzt mit einer Säge oder eben mit dem 3D-Drucker bauen kann, dass man durch Machen auch was verändern kann und dann auch anderen nochmal viel besser zeigen kann, was ist das eigentlich, was die Gesellschaft so ein kleines bisschen besser machen kann.
0: Und schon sind wir mittendrin in der Welt der Machenden, die sich selbst meist Maker nennen. Die international vernetzte Szene ist immer hands-on, manos en la masa, egal ob analog oder digital. Einmal im Jahr treffen sie sich in einem eigenen Makerspace beim Festival für die digitale Gesellschaft Republika. Statt auf Geschäftsgeheimnissen setzen die Maker auf offene Innovationen. Statt Maschinen huldigen sie praktischen und nachhaltigen Dingen, auch im Internet und erst recht im Internet der Dinge. Und deshalb spricht der gelernte Physiker Jurike Reus aus Brasilien in einem Workshop nicht von smarten Toastern, sondern von digitalisierten Weidezäunen. Denn im Hinterland von Sao Paulo stehen die Kleinbauern einem ziemlich monströsen Problem gegenüber.
2: No Brasil tem problema até pouco maior, desse porco ele cruzar com porco doméstico, né?
3: Wir haben in Brasilien ein ernsthaftes Problem mit einem Tier namens Java Porco, das inzwischen sogar die Ernährungssicherheit bedroht. Java Porcos sind eine Kreuzung aus Wildschweinen und Hausschweinen. Diese Kreuzung ist größer als normale Schweine und in freier Wildbahn hat dieses Tier keine natürlichen Feinde. Auch die LandwirtInnen können es mit ihnen nur schwer aufnehmen. In einer Nacht kann eine Rotte ein ganzes Maniokfeld leerfressen und diese Wurzelknollen sind ja quasi die Ernährungsgrundlage des Landes.
2: A base da alimentação praticamente no Brasil é a mandioca, né?
0: Herkömmliche Weidezäune überrennen die Java-Porcos meist einfach und auch elektrische Zäune können sie zerstören. Dann alarmiert zu werden und schnell das Loch zu finden, durch das die Tiere aufs Feld gelangt sind, dafür basteln Jure und seine Studiengruppe der Universidade Federal de São Paulo an einer pragmatischen Sensorlösung.
3: Geräte und Sensoren zu entwickeln, ist dabei nur das eine. Die Menschen, die auf dem Land leben, sollen sie ja auch benutzen können. Also haben wir uns angesehen, mit was sie schon arbeiten, nämlich mit batteriebetriebenen Spannungsmessern, sogenannten Voltmetern. Ein ganz einfaches Gerät, das nur aus etwa 12 Bauteilen besteht. Wir haben dann eine Version gebaut, die sich an einen Zaun anschließen lässt. Wir sind also von einem einfachen Gerät ausgegangen, um damit Sensoren zu entwickeln. Noch befinden wir uns in der Testphase, das Ganze noch kostengünstiger zu machen.
2: Então é esse o desafio de deixar baixo o custo, é.
0: Bald schon soll die Landbevölkerung auf dem Handy in Echtzeit die elektrischen Weidezäune überwachen können. Noch ist die Technologie nicht marktreif. Einen Schritt weiter ist Leila Yunis, die am Nachbartisch Interessierten gerade eine Garnspinnmaschine erklärt. Ursprünglich gar nicht ihre Masche, denn Leila kam vor einigen Jahren zunächst als Architekturstudentin nach Prag, wurde dort aber schnell zu einer bekennenden Makerin.
4: Ich glaube, dass alle Architekten Maker sein müssen. Denn eines der großen Probleme

0: Mit dem wir in der Welt der Architektur zu kämpfen haben, ist die mangelnde Fähigkeit, unsere eigenen Elemente zu gestalten. Und die Tatsache, dass wir beim Bau unserer eigenen Elemente stets auf andere angewiesen sind.
1: Selbst gestalten und das im Dialog mit Technologie. Kein Wunder, dass Leder das Internet der Dinge eher als etwas versteht, um gemeinsam Dinge herzustellen und zu teilen, als Maschinen mit Maschinen zu koppeln.
0: Ich dachte immer, dass in der Maker-Szene fast ausschließlich digitale Schaltkreise hergestellt werden und dass sich nur sehr wenige auf räumliche Möglichkeiten oder das ABC des Designs konzentrieren. Aber es gibt eine Zusammenarbeit zwischen Maschine und Mensch, wie sie beispielsweise in einer Tischlerei stattfindet, in der gleichzeitig sowohl analoge als auch digitale Werkzeuge zum Einsatz kommen.
1: Und genau an dieser Schnittstelle arbeitet sie heute erfolgreich mit ihrem Unternehmen Ailo Textiles. Zusammen mit ihren KollegInnen entwirft Leila Tools, die überall auf der Welt nachgebaut werden können. Die meisten Teile des elektrischen Spinnrads Ailo Spinning Machine lassen sich passgenau mit einer HSC-Fräse fertigen. Online oder vor Ort gibt Leila auch Workshops für eine individuelle Garnherstellung. Davon profitieren in erster Linie nicht Hobby-SchneiderInnen, sondern Schneidereien und mittelständige Betriebe im globalen Süden.
0: Das ist mir sehr wichtig, dass es darum geht, ein Produkt zu entwickeln, mit dem sowohl handgefertigte Kleidung als auch andere Erzeugnisse hergestellt werden können. Zum Beispiel in Kolumbien, wo wir einen sehr großen artisanalen Textilsektor haben. Ich halte es für grundlegend, auch bei der Handarbeit nicht immer ein Produkt von 0 auf 100 zu entwickeln, sondern bereits bei, sagen wir, 25% ansetzen zu können.
1: Ein Viertel weniger Arbeit bei der Garnherstellung, dank kostengünstiger und lokal hergestellter Werkzeuge, deren Blueprints über das Internet verbreitet werden. In Zeiten anfälliger Lieferketten und knapper Rohstoffe klingt das nach einem verlockenden Ansatz, vor allem für die kleingewerbliche Textilproduktion, von der Leila spricht. Nur lässt sich dieser Faden auch außerhalb der Textilbranche aufnehmen? Ja, sagt Andrew Lamb von der Organisation Internet of Productions, denn dieser Name ist Programm.
2: Das Internet of Production ist ein Projekt, an dem ich arbeite, um eine horizontale Skalierung zu erreichen, nicht unbedingt eine vertikale. Es ist ein Versuch, die industrielle Entwicklung voranzutreiben, die ich als industrielle Dezentralisierung bezeichne. Eine Dezentralisierung statt Degrowth und Rückentwicklung. Es geht um die Verteilung der Produktion auf lokale Communities. Ich glaube, die Zukunft wird stark von netzunabhängigen Strukturen geprägt sein, von Selbstversorgung und Selbstresilienz. Nicht von der Abhängigkeit, alles selbst tun zu müssen, sondern von der Fähigkeit, alles selbst zu tun.
1: Netzunabhängig, das heißt kein totaler Verzicht auf das Internet, sondern auch hier ein Umdenken. Statt für jede Bauanleitung YouTube-Videos zu schauen, die 10.000 Kilometer entfernt in einem Google Data Center liegen, lassen sich relevante Daten auch auf einem kleinen Server hosten und in einem lokalen Netzwerk nutzen. Zum Beispiel für das Design und das Monitoring elektronischer Weidezäune oder zum dezentralen Fädenspinnen. Und eine nicht ganz neue Idee habe dafür eine zentrale Bedeutung, sagt Wildschweinbändiger Jude.
3: Offene Software ist entscheidend, denn sobald sie offen ist, haben wir alle Informationen über die Funktionsweise von Geräten oder Software. Und darauf aufbauend können wir sie dann anpassen und unsere Tools und Geräte zugänglicher und erschwinglicher machen. Die Menschen sollten das Grundprinzip all dieser Dinge verstehen, um dann für ihren eigenen Bedarf vom Einfachsten und Wesentlichen ausgehen zu können. Das ist meiner Meinung nach der richtige Weg.
4: Hallo.
1: So gesehen ist der Talk von Maschine zu Maschine im Internet der Dinge nur eine Momentaufnahme, ein Gespräch unter vielen. Nach wie vor ist entscheidend, wie und wofür Mensch Werkzeuge baut und miteinander koppelt. Dinge, die sich gemeinsam anpassen und reparieren lassen, statt einer Gadget-Lawine, die uns anblinkt, als wolle sie sagen:
4: Wir sind der Elektroschrott von morgen.
1: Und so ist das nächste große Ding vielleicht einfach 1000 kleine Dinge. Auch im Internet.

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0: Hallo, das ist der Beat Repeat Takeover mit mir, Thorsten, und mit
1: Felix
0: von der Gruppe Muff Potter. Wir spielen uns heute gegenseitig Songs vor. Wir haben jeder 6 Songs rausgesucht und halten uns natürlich an das Motto dieser Sendung. Sie müssen älter als 10 Jahre sein, was uns, glaube ich, nicht schwerfällt, oder? Wie viel Prozent der Musik, die du hörst, ist älter als 10 Jahre, Felix?
1: Wahrscheinlich 80% der Musik, die ich höre. Und ja, da gibt es ja auch noch so viel zu entdecken, was älter als 10 Jahre ist, was ich verpasst habe vor 10, 20, 30 Jahren.
0: Ja, älter als 100 Jahre, da habe ich eine große Lücke, muss ich sagen. Ich glaube, in den 60ern, 70ern, 80ern bin ich mittlerweile ganz gut auf dem Laufenden, aber auch da gibt es noch was zu entdecken.
1: Nee, stimmt, vor 100 Jahren, da habe ich auch weiße Flecken in meiner Schallplattensammlung.
0: Ja, da wurde ja auch weniger festgehalten, aufgenommen. Da musste man Musik noch anders genießen. Und ich möchte beginnen mit einem Song aus dem Jahr 1980. Und zwar von der Band Grauzone aus der Schweiz. Es gibt einen Grund oder sogar zwei, dass ich diesen Song ausgewählt habe. Der heißt Der Weg zu zweit und ist von der einzigen Grauzone LP, die diese Band jemals aufgenommen hat. Die waren sehr kurzlebig, die haben auch nur ein ganz paar Konzerte gespielt, sind aber natürlich sehr bekannt geworden durch ihren ganz, ganz tollen Song Eisbär, den ich auch wirklich immer noch sehr liebe. Ansonsten viel Verweigerung. Der Sänger Stefan Eicher hat später noch mit so französischsprachigen Chansons eine große Karriere gemacht. Aber Grauzone gab es eben nur bis 1982. Und ich habe den Song ausgewählt, weil wir ihn zitieren auf dem neuen Muff Potter Album. Der Weg zu zweit ist halb so weit. Und weil es natürlich auch toll jetzt zu dieser Sendung passt, die wir gemeinsam hier übernehmen. Viel Spaß mit Grauzone.

0: Mein erster Song, den ich mitgebracht habe, ist aus dem Jahre 1996 vom Album Arise Therefore. Der Song mit dem Titel Arise Therefore von Palace Music, was ein frühes Projektpseudonym von Will Oldham war, der den meisten wahrscheinlich als Bonnie Prince Billy bekannt ist, aber zu der Zeit in den 90ern unter dem Namen Palace Music, Palace Brothers, glaube ich, und Palace Songs Platten rausgebracht hat. Das war Palace Music in dem Fall. Er und sein Bruder und David Grubbs und ansonsten ein Drumcomputer.
1: Wie bei Grauzone.
0: Wie bei Grauzone.
1: Ja, Drumcomputer und zwei Brüder.
0: Das stimmt. Und das Ganze aufgenommen von Steve Albini.
1: Oh.
0: Und das ging bei mir irgendwie in eine Phase, wo ich mich vom Rock abgewandt habe und Will Oldham mit seinem ganzen Schaffen hat mich mehrere Jahre lang sehr in Beschlag genommen. Irgendwann habe ich ein bisschen den Faden verloren, aber
1: du hast dich auch irgendwann dem Rock wieder zugewandt, kann man das so sagen?
0: Ich habe mich dem Rock irgendwann wieder zugewandt. Palace Music, Arise Therefore.

Wir gehen jetzt ins Jahr 1968 und in das Land Peru. Und zwar möchte ich eine Band spielen, die heißen Los Destellos. Und die gab es von 1966 bis 96, kommen aus Lima in Peru und spielen so eine weirde Mischung aus Surf, Psychedelic, Rock, Cumbia. Dafür ist Peru in der Zeit bekannt geworden. Man findet auch vieles in so Psychedelic, Cumbia Playlists. Ich glaube, in Peru selbst wird diese Musik Chicha genannt. Und ich habe das wirklich vor kurzem erst für mich entdeckt während einer Mexiko-Reise. Das war völliger Zufall, aber da gibt es sehr viel zu entdecken, sehr viel reinzudiven. Viele, viele tolle Bands, die da entstanden sind, oft an ganz abgelegenen Orten, wo es dann vielleicht einen irgendwie amerikanischen Sender gab, der reinkam, der irgendwie Rockmusik gespielt hat, und ansonsten aber es ist so sehr indigene Einflüsse auch sind. Und dieser Song heißt Guajira Psicadélica.

0: Das ist toll, vielen Dank. Das höre ich mir noch mal genauer an.
1: Mhm.
0: Super. Das nächste, was ich mitgebracht habe, ist aus dem Jahr 2009 von meiner liebsten schwedischen Band Bob Hund. Ein Song von ihrem Album Folkmusik für Volk som inte kan bete sig som Volk.
1: Aha, viel Volk drin.
0: Mhm. Volksmusik für Leute, die sich nicht wie Leute verhalten können.
1: Mhm.
0: Das ist, glaube ich, der Witz auf Schwedisch größer, weil Volk und Volk eben beides bedeutet.
1: Wie im Englischen.
0: Wie im Englischen. Und der Song heißt Blommor på brinnande fartyg und ist ein, jemand hat mir mal erzählt, dass es für ein Text über ein suchtkrankes Familienmitglied ist. Und unter dem Aspekt höre ich das immer und finde es herzzerreißend. Und vielleicht hat es aber auch eine völlig andere Bedeutung. Und musikalisch ist es nicht so im Gesamtsound dieser Band verankert, sondern so ein leicht etwas elektronischerer Ausflug zum sonstigen rockigeren Sound der Band. Aber es ist einer meiner Lieblingssongs von ihnen, Bob Hund.

Hallo, wir sind Thorsten und Felix von Muff Potter. Wir machen heute hier den Beat Repeat Takeover und haben gerade gehört Bob Hund aus Schweden und gehen jetzt in die frühen 90er nach New Jersey oder New York. Ich weiß nicht, wo die Band damals ansässig war. Es handelt sich um die Band Sticks and Stones, die ich sehr, sehr, sehr geliebt habe. Ganz, ganz kleine Mini-Band, vom Pech verfolgt, haben eine Deutschland-Tour gespielt. Ich habe sie auch nicht gesehen auf dieser Tour. Ich war noch zu klein, ich war noch zu jung. Die ist ganz desaströs gelaufen. Die wurde auch irgendwann abgebrochen, glaube ich. Auf ihrer zweiten LP, auf dem Cover, ist so ein Bild von ihrem Tourbus mit Anhänger und der Anhänger brennt. Das ist dieser Band wohl auch wirklich passiert. Die Platte heißt lustigerweise The Optimist Club. Und davon möchte ich auch einen Song spielen, der heißt Cynical. Den habe ich damals, den Aufbau dieses Songs, wirklich 1:1 nachgebaut für den ersten Song auf der ersten Muff Potter LP. Also die hat mich wirklich so ganz, ganz, ganz konkret beeinflusst, diese Band, mit so einem Halftime-Vorspiel und dann spielt der Bass irgendwie vor und dann steigen die Gitarren so ein und das konnte man damals noch einfach so machen. Und ich musste in letzter Zeit wieder öfter an die Band denken. Der Sänger Peter Ventantonio, der unter dem Künstlernamen Jack Terrycloth unterwegs war, der hat auch geschrieben und eben im Anschluss an diese Band eine andere Band gegründet, die viel auf Tour war, The World Inferno Friendship Society. Und ja, der ist vor ein paar Jahren leider viel zu früh von uns gegangen. Diese Band wird für immer einen Platz in meinem Herzen haben. Die haben nur 2 LPs veröffentlicht und irgendwie ein paar Singles und tolle, ganz zeitlose Musik für mich. Dieser Song heißt Cynical.

0: Der nächste Song, den ich spiele, ist, der schreddelt gerade so an der möglichen Unterkante des spielbaren Materials hier in dieser Sendung, denn er ist aus dem Jahr 2015 erst, von einem Album mit dem Titel Have You in My Wilderness von Julia Holter.
1: Mhm, mh.
0: Der Song Sea Calls Me Home. Und irgendwie habe ich dieses Album wahrscheinlich 100 Mal gehört und das Album danach irgendwie gar nicht mehr so viel. Und seitdem habe ich ein bisschen den Faden verloren, was Julia Holter eigentlich treibt. Und das muss ich, glaube ich, mal auschecken, habe ich gedacht, bei der Vorbereitung zu dieser Sendung. Jetzt auf jeden Fall Sea Calls Me Home von Julia Holter.

0: Das war Julia Holter. Vielen Dank, Felix. Ich mache weiter mit dem nächsten Song und das ist eine Künstlerin, die muss ich weder dir noch sonst irgendwem wahrscheinlich groß vorstellen. Und zwar geht es um Nina Simone. Ich möchte einen Song von ihr spielen, von ihrem 1978er Album Baltimore. Das ist eine Platte, die Nina Simone selbst wohl nicht sehr geschätzt hat. Sie hat damals auch schon seit vielen Jahren nicht mehr in den USA gelebt. Ich glaube, die wurde auch gar nicht in den USA aufgenommen, sondern in Brüssel, wenn ich richtig informiert bin. Nina Simone hat damals in Liberia gelebt und hatte sich auch so ein bisschen von der Musik verabschiedet, ja, so in den 70ern, war so enttäuscht, abgezogen. Ich mag die Platte sehr, sehr gerne und vor allem diesen Song sehr gerne. Der ist im Original von Randy Newman und ist auf Randy Newmans Album Little Criminals, glaube ich. Das, glaube ich, erst im Jahr vorher erschienen war. Das muss irgendwie krass sein, wenn Nina Simone ein Jahr später deinen Song
1: Ja.
0: covert. So. Und ich mag wirklich diese Version auch gerne. Die hat so Reggae-Vibes und ist eine geile Produktion. Ich bin sowieso irgendwie musikalisch sehr in den 70er Jahren zu Hause. Ich mag eigentlich fast jede Musik, die in den 70ern produziert wurde. Ich finde auch, dass eigentlich die unterschiedlichen Genres immer noch alle fantastisch klingen und liebe dieses Album und habe den Song eben auch ausgewählt, weil es auf dem neuen Muff Potter Album so ein paar Referenzen zu Nina Simone gibt, die wir in einem Song untergebracht haben. Und da habe ich mich in letzter Zeit wieder viel mit beschäftigt. Das hier ist Baltimore.

Wir sind Felix und Thorsten von Muff Potter und haben hier Beat Repeat übernommen im Namen der Band Muff Potter. Und der nächste Song, den ich spiele, ist aus dem Jahr 1974. Das ist die B-Seite der Single Ohio von Crosby, Stills, Nash & Young. Ein von Stephen Stills geschriebener Song mit dem Titel Find the Cost of Freedom. Und diese Ohio-Single wurde, wenn ich es richtig verstanden habe, relativ schnell aufgenommen und rausgehauen als Reaktion auf das Kent State Massacre, wo die Ohio National Guard vier Protestierende bei einer Anti-Vietnam-Kriegs-Demo in der Kent State University erschossen hat. Und also beide Songs waren ein Statement auf diese Geschehnisse hin und wahrscheinlich auch mal wieder relevant gespielt zu werden. Das ist Find the Cost of Freedom.

0: Das waren Crosby, Stills, Nash und Young. Vielen Dank, Felix. Den Song kannte ich nicht. Man lernt hier richtig was, wenn man mit dir ins Radio geht.
1: Ebenso.
0: Super. Ich führe uns jetzt back to Rock und zwar ins Jahr 2002 und zu einer Band aus Kanada, die heißen The Constantines. Die haben vier Platten in den Nullerjahren rausgebracht. Eine geiler als die andere. Das ist eine fantastische Band. Ich durfte sie zum Glück einmal live sehen, hier in Berlin, wo wir leben, im alten Privatclub noch, da in der Markthalle. Und das war wirklich ein fantastisches Konzert. Ich kann alle vier Platten von den Constantines sehr empfehlen. Mir fehlt diese Art Musik auch sehr. Also diese sehr körperliche, laute Rockmusik, die trotzdem aber toll verspielt ist und tanzbare irgendwie Passagen hat. Aber es geht schon immer auch sehr um die Gitarre. Und ja, das ist toll. Ich glaube, das ist ihre zweite Platte. Shine a Light heißt die und der Song heißt Insectivora.
1: Ich bin gespannt.

0: Mein nächster Song ist von Laurie Anderson, von ihrem meines Wissens ersten Album Mr. Heartbreak von 1984. Ein Song mit dem Titel Excellent Birds, den sie zusammen mit Peter Gabriel geschrieben und gespielt und gesungen hat und den Peter Gabriel später auf seinem Album So unter dem Titel This is the Picture rausgebracht hat.
1: Mhm.
0: In leicht veränderter Form. Ich glaube, die grundsätzliche Aufnahme war die gleiche oder so. Und das ist toll. Dieses ganze Album Mr. Heartbreak ist völlig weirde, auf eine interessante Art nach 80er Jahren klingende Platte, die aber so mit merkwürdigen Vocoder-Effekten auf manchen Songs und irgendwie spielt es damit, Popmusik sein zu können unter Umständen, aber ist dann auch doch Avantgarde oder so. Das ist Laurie Anderson mit Excellent Birds.

Wir sind immer noch Thorsten und Felix von der Gruppe Muff Potter, die hier den Beat Repeat getakeovert haben. Ich habe meinen letzten Song für heute, dann hat Felix noch einen und ich möchte spielen von der Gruppe South aus England. Ein Song, ich glaube, von ihrem ersten Album, eine Band, die eigentlich ein bisschen an mir vorbeigegangen ist. Ein Freund von mir hat die immer gehört. Diese eine Platte, die heißt From Here On In, die ist von 2001. Ich habe mal geguckt, die haben damals viel auf diesem Mowax-Label gemacht. Die haben auch mit Uncle zusammengearbeitet. Ich mag diese Musik sehr gerne. Die Akustikgitarre spielt eine große Rolle, aber auch Beats und sehr interessante, vertrackte und gleichzeitig irgendwie tanzbare Beats und die haben irgendwie tolle Melodien. Ich glaube, die sind nie wirklich bekannt geworden, aber wenn ich das höre, denke ich so, also in meiner Welt wären das irgendwie Megastars. Hm. Aber vielleicht wären sie es 20 Jahre vorher auch geworden oder 30 Jahre vorher, als irgendwie noch eine größere Offenheit, habe ich immer den Eindruck, geherrscht hat, wie verschiedene Musikstile sich gegenseitig auch befruchten können. Und in den Nullerjahren war das dann einfach irgendwie eine Indie-Band, die aber nicht diese großen Indie-Band-Refrains oder sowas hatte. Aber eigentlich auch ganz egal, weil die Musik können wir ja trotzdem noch genießen. Das ist eine Doppel-LP, From Here On In. Da ist sehr, sehr, sehr viel Musik drauf. Da gibt es ganz, ganz viel zu entdecken. Die nutzt sich auch nicht ab. Die kann man so beim 30. Mal hören. Hat man wieder einen anderen Lieblingssong und so. Kann ich sehr empfehlen. Und dieser Song ist der Titelsong Here On In.

0: Radio Loro, der Beat Repeat Takeover mit Muff Potter, geht dem Ende zu. Ich habe noch ein Stück und zwar Good Morning Captain von der Slint LP Spiderland aus dem Jahr 1991. Ich kapiere Slint bis heute nicht. Es ist irgendwie von so Kids selber ausgedachte Metal-Musik auf eine Art, ohne Metal zu sein jemals. Es gibt eine ganz tolle Doku für Interessierte mit dem Titel Breadcrumb Trail. Ich glaube, die ist ab und zu mal auf YouTube irgendwie zu finden. Das ist ein ganz toller Film. Und dies ist ein etwas ausartender Song vom Album Spiderland, Good Morning Captain von Slint. Und damit, glaube ich, verabschieden wir uns jetzt schon.
1: Ja, schon, ne?
0: Und sagen Schade. Tschüss.
1: Und bedanken können wir nicht mal einen ganzen Tag bekommen?
0: Ja, wir würden in Zukunft gerne öfter kommen und mehr Musik noch mitbringen in den Beat Repeat Takeover, der heute stattgefunden hat mit Muff Potter, mit Felix und
1: Thorsten. Vielen Dank.
0: Tschüss.

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1: Ja, einen wunderschönen guten Nachmittag, einen wunderschönen Donnerstag guten Nachmittag. Es ist 16:04 Uhr hier in der Studiouhr. Mein Name ist Gerhard Ehlers und in den nächsten beiden Stunden erwartet euch eine neue Folge unserer Newcomerinnen-Serie zur Landtagswahl in Mecklenburg-Vorpommern am kommenden Sonnabend. Sonntag. Oh Gott, am Sonntag. Nein. Am Sonntag, natürlich am Sonntag. Wir haben in Vorbereitung zu dieser Landtagswahl Kandidaten der verschiedenen Parteien eingeladen. Wir hatten in der Vergangenheit die Grünen, die CDU und die Linken im Gespräch hier und BSW hatten wir auch eingeladen. Da gab es leider aus persönlichen Gründen terminliche Probleme und dann hatten wir auch ein Interview mit der AfD geplant, dieses dann aber nicht ausgestrahlt, weil wir die Entwicklung, die ihr auch in der Zeitung gelesen habt, zu dem entsprechenden Kandidaten verfolgt haben und uns entschieden haben, das nicht zu machen. Heute hört ihr das Interview, das wir am 9. September aufgezeichnet haben von Lennart Harms. Lennart Harms ist Kandidat der SPD im Wahlkreis 5 in Rostock. Das ist Evershagen, Reutershagen, ohne Komponistenviertel und Lüttenklein. Ja, und wir werden, das ist die erste Stunde, in der zweiten Stunde haben wir dann einen Politwissenschaftler von der Uni Rostock, der wird dann noch einmal einen analytischen Blick auf die Landtagswahl werfen, aber zunächst erst einmal unser Gespräch mit Lennart Harms. Ja, guten Tag, hier ist Loro 90,2, mein Name ist Gerhard Ehlers. Und wie schon in den vergangenen Wochen und Monaten hat Loro 90,2 im Rahmen der Vorbereitung auf die Landestagswahl in Mecklenburg-Vorpommern am 20. September 2026 in ausgewählten Sendungen die Kandidatinnen und Kandidaten der Parteien vorgestellt, die für den Landtag kandidieren. Das machen wir auch heute so. Und es gibt ein einstündiges Gespräch. Und heute nun eine neue Folge zum Thema Newcomer. Wir hatten bei der Auswahl der Gäste ein paar Kriterien. Einmal sollten sie aus Rostock kommen, dann noch nicht im Landtag vertreten sein und Ü35. Tja, und diese Kriterien erfüllt unser heutiger Gast Lennart Harms von der SPD. Willkommen bei Loro.
2: Ja, vielen Dank für die Einladung. Ich bin gerne hier. Bin gespannt, was es so zu bereden gibt.
1: Das sind wir auch. Wir haben so verschiedene Bereiche. Wir haben Persönliches, wir haben Themen, allgemeinen Interesses und dann am Ende nochmal. Ich fange gleich mal mit der ersten Frage an. Können Sie sich bitte unseren Hörerinnen und Hörern kurz vorstellen?
2: Ja, ich bin Lennart Harms, 35 geworden in diesem Jahr. Ich wohne in Reutershagen und ich trete an für den Wahlkreis Rostock 2. Das ist der Wahlkreis 5 und das betrifft die Gebiete Reutershagen ohne Komponistenviertel, Evershagen und nördlich davon dann auch Lüttenklein. Vom Beruf her bin ich Grundschullehrer. Und in meiner Freizeit arbeite ich sehr viel ehrenamtlich, vor allem in Vereinen, aber auch natürlich in der Partei. Ich kümmere mich um Stadtteilfeste, ich kümmere mich um Kinder, ich kümmere mich um Bürgerfeste und ich engagiere mich sehr, sehr gerne. Das ist mir sehr, sehr wichtig und ich mache auch gern Sport.
1: Das wäre eine Frage gewesen, Hobbys, weil wenn es Schule ist, sehr ambitioniert und sehr fordernd, politische Arbeit ebenfalls, gibt es Hobbys, bei denen Sie entspannen?
2: Ja, ich habe zwei Männergruppen, unterschiedliche Männergruppen Fußball abends. Das sind tatsächlich auch Männergruppen, da spielen von 18 bis 45 alle möglichen Leute mit. Einmal nennen sie sich die Linzer, die spielen auf einem alten Schotterplatz tatsächlich an einem Dienstagabend. Danach gibt es immer ein kleines Bierchen und das ist absoluter Abschaltmoment für mich. Und einmal sonntags abends auf dem Platz des RFC, auch da sind vor allem ältere Männer dabei. Auch das ist so ein Moment, wir spielen ja nicht nur, wir spielen sogar zwei Stunden lang, nicht nur 90 Minuten, machen dann auch kleine Pausen zwischendurch. Da wird zwischendurch auch mal geschnackt und es geht meistens nicht um Politik, nicht um Arbeit, nicht um Schule. Das ist für mich sehr, sehr wichtig. Ansonsten, natürlich habe ich auch noch eine Frau und die sorgt dann auch dafür, dass ich mal abschalten kann, dass ich mal andere Gedanken habe.
1: Das ist ja auch sehr wichtig. Was hat Sie bewogen, sich mit Politik zu beschäftigen? Kommen Sie aus einer politischen Familie möglicherweise? Gibt es da einen Hintergrund? Was war die Motivation für Sie, sich neben dem anstrengenden Beruf der Politik zu widmen?
2: Ich habe schon früh angefangen, mich für Leute einzusetzen. Das ging schon mal in der Jugendfeuerwehr los. Ganz, ganz jung, da war ich 14, habe mich zu einem Jugendfeuerwehrsprecher wählen lassen. Und da habe ich gemerkt, das bedeutet mir was. Ich kann mich für andere einsetzen, ich kann Interessen verteidigen und vertreten. Und das ging dann so weiter. Auch in Vereinen habe ich dann versucht, Vorstandsarbeit immer in Richtung der Menschen auszulegen. Habe dann früh im Sportverein auch dann zum Beispiel den Tischtennis-Obmann gemacht, habe dann mich darum gekümmert, auch für Jugendbereich dann eben. Und als ich dann in die Partei eintrat, da war wirklich mein Bewegmoment, du arbeitest hier, du machst hier, aber du siehst auch, dass gewisse Dinge nicht laufen. Und du musst jetzt mal versuchen, an die Quelle sozusagen ranzukommen, da ranzukommen, wo du auch mitmischen kannst. Mich haben Kleinigkeiten manchmal gestört, manchmal haben mich aber auch große Sachen gestört, wo ich dachte, da braucht man unbedingt mal eine Reform. Und das hat mich dazu bewogen, dann irgendwann, also vor 10 Jahren, in die Partei einzutreten, in die SPD. War eine Entscheidung, die ich bis heute nicht bereue. Dort ist die Arbeit wirklich sehr, sehr konstruktiv. Es geht ganz, ganz viel, auch sachlich und auch immer mit den Menschen im Mittelpunkt. Das baut mich sehr auf und jetzt möchte ich es einfach auf eine nächste Stufe heben, noch mehr Verantwortung übernehmen und mich für die Leute einsetzen. Das ist eine Sache, die mir auch mehr bedeutet als Karriere oder Geld oder irgendwas dergleichen. Das hat mich schon immer auch bewogen. Ich habe auch in meiner Lebensgeschichte so einen Punkt, der ein absoluter Cut war und da habe ich dann auch mich dazu entschlossen, mach es für die Leute, mach einen sozialen Beruf und geh diesen Weg. Und den versuche ich bis heute stark zu gehen.
1: Können Sie diesen Cut beschreiben oder ist das zu persönlich?
2: Diesen Cut kann ich beschreiben. Ich sage es jetzt ganz ehrlich, ich habe gestern mit meinem Team nochmal drüber gesprochen, ob wir auch das anbringen werden. Ich entscheide mich jetzt mal dafür. Ich hatte nach dem Abi einen sicheren Platz bei der Bundespolizei, wollte unglaublich gern Polizist werden und hatte dann aber in den Eingangsuntersuchungen eine Krebsdiagnose. Habe dann mit 19 2 Jahre lang Therapien und Reha gemacht und im Anschluss hat mein Vater, der sich unglaublich um mich gekümmert hat, mir einen ingenieurswissenschaftlichen Studienplatz besorgt. Einen richtig modernen, da ging es um Composites, also um künstliche, wie schreibt man das, Kohlefaser sagt ihm wahrscheinlich was, also der Bau von Windkraftanlagen zum Beispiel, aber auch in der Autoindustrie wird das gebraucht, in der Flugzeugbranche. Ein Job, der unglaublich viel Geld gebracht hätte. Ich habe aber nach einem Jahr schon gemerkt, das ist nicht mein Ding. Ich arbeite hier mit Maschinen, ich arbeite, um andere Maschinen zu bauen und da habe ich gleich gemerkt, das ist nicht das, was ich brauche. Ich muss irgendwie mit Menschen arbeiten. Ja, und dann habe ich mich dann umentschieden und habe ein Lernstudium begonnen.
1: Sie haben gesagt, dass Sie das Wort Feuerwehr, der Begriff Feuerwehr ist ein paar Mal gefallen. Das hat ja was mit Brandbekämpfung zu tun. Und für mich ist es so eine Analogie, dass Sie gesagt haben, Sie wollen also bestimmte Dinge, die Sie gestört haben, kleinere und größere Dinge, könnte man ja auch als Brände bezeichnen. Und die wollen Sie eben, so wie ich es verstanden habe, versuchen zu löschen oder zumindest einzudämmen.
2: Ja, so kann man es sehen. Ich gebe mal ein Beispiel. Ich habe in den ersten Jahren meiner Parteizugehörigkeit einen Antrag geschrieben, da ging es darum, ich hatte vorher ein Praktikum gemacht im innerstädtischen Gymnasium, habe gemerkt, dass dort das Fach Politik viel zu knapp kam. Und es wurde damals auch erst ab der 8. oder 9. Klasse einstündig gelehrt an einem Gymnasium. Und da war Trump das erste Mal Präsident. Und wir haben darüber gesprochen, was das bedeutet. Und die Kinder wussten im Grunde nichts von Trump, nichts von der Bedeutung Amerikas für auch Europa. Und ich war erschüttert, dass das so schlecht war. Ohne die Kinder dabei zu kritisieren. Und dann habe ich gleich darauf einen Antrag geschrieben, dass wir unbedingt dafür sorgen müssen, dass politische Sachen, auch der politische Unterricht, früher beginnt und dann mindestens ab Klasse 8 auch zweistündig stattfindet. Dieser Antrag wurde dann gleich auch aufgenommen. Die Leute haben sofort gesagt, ja, das finden wir gut, haben das gleich dann auf den Landesparteitag mit übertragen. Damals war ich noch kein Delegierter dafür, man kannte mich auch noch nicht. Und dieser Antrag wurde dann tatsächlich auch in den Landtag eingebracht und wurde umgesetzt. Und Toll. Das war so ein ganz, ganz kleiner Moment, wo ich dachte, ja, da kannst du stolz drauf sein. Das war jetzt so ein kleiner Brand. Aber wir haben in der ganzen Bildungspolitik natürlich auch noch wahnsinnig große Brände. Und wenn wir mal die Analogie mit der Feuerwehr hier nehmen, dann möchte ich auch da die großen Geschütze auffahren und das Feuer bekämpfen.
1: Wie haben Sie bisher den Wahlkampf wahrgenommen?
2: Ich habe da zwei Antworten. Ich spreche erstmal über unseren eigenen Wahlkampf. Den finde ich wirklich toll. Es gibt viele Leute, die sich engagieren. Es gibt Leute, die ohne Murren zu mir kommen, die mir an den Wahlkampfständen helfen. Ich weiß nicht, wie oft ich schon Merci kaufen musste, einfach weil es mein eigener Drang war, mich bei den Leuten zu bedanken und die dann immer ablehnen und sagen, nein, das machen wir gerne, das machen wir für dich, das machen wir für die Leute, für die Partei. Und so geht das vom Landesverband bis hier in unsere Kommune hinein. Auch hier in Rostock, die SPD Rostock macht eine super Arbeit. Die Regionalgeschäftsführer, die bereiten das vor. Wir profitieren sehr davon. Wir haben hier ein Team, was wirklich toll zusammenarbeitet. Und bei all den großen Sachen, die vorbereitet werden müssen, also die großen Wesselmänner-Plakate, die Menge auch an Laternenplakaten, auch Flyer und sowas. Wir als Kandidaten können uns wirklich auf den Wahlkampf fokussieren. Wir können mit den Leuten vor Ort reden. Und das, die ganze Hintergrundarbeit, das, da wird wirklich sehr viel für uns gemacht. Das finde ich ganz toll. Die zweite Antwort bezieht sich jetzt aber auch auf die Stimmung und auch auf Kontrahenten. Ich finde es nicht gut, wie teilweise mit Meinungen Fakten gemacht werden. Ich finde aber auch nicht gut, wie teilweise die Begriffe, die in unsere Richtung genutzt werden, also wie die fallen. Es gibt dann Leute, die wirklich Adjektive benutzen, die ich beleidigend finde, und damit wollen sie unsere politische Arbeit diskreditieren, wollen uns einfach dann schlecht machen und bleiben aber nicht bei Sachverhalten. Ja, dann wird einfach irgendwas in den Dreck gezogen, ohne eine Lösung zu präsentieren auch. Das finde ich wirklich nicht gut, auch nicht für die Menschen. Die sollen sich doch entscheiden am Ende. Und die sollen bitte das wählen, was sie für demokratisch und für richtig halten. Gerne natürlich auch uns. Aber dann kommen so Kommentare, die gehen gegen unsere Arbeit. Die gehen auch gegen jeden Politiker, der auch schon lange drin ist. Und ich werde dazu zum Beispiel nicht bezahlt, wurde aber schon an einem Wahlkampfstand beschimpft, dass ich mir das ganze Geld in die Tasche stecke. Ich habe noch nicht einen einzigen Cent in meinem Leben mit Politik verdient. Tatsächlich ist der Wahlkampf eher sehr teuer. Und trotzdem muss ich mir das anhören, weil ich dann mit einem Friedrich Merz verglichen werde, mit dem ich ja überhaupt nichts zu tun habe. Und das ist super schade. Die sehen nicht, was ich in der Basis mache, was ich als an Vereinsarbeit mache, was ich alles schon organisiert habe für die Leute vor Ort. Das sehen die nicht, weil man sich da ja auch nicht, man präsentiert sich ja nicht. Ein Politiker präsentiert sich dann irgendwann. Und vielleicht werde ich auch in diese Rolle irgendwann kommen müssen. Aber da bin ich noch nicht. Ich bin wirklich jemand aus der Basis und muss aber schon jetzt richtig einstecken. Und das finde ich sehr, sehr schlimm.
1: Auf der anderen Seite ist ja dieses Einstecken lernen, lehne ich auch ab, wenn es solche Angriffe gibt auf Politiker, dieses Einstecken lernen ist ja auch Teil eines Lernprozesses insgesamt, der auf dem Weg, das haben Sie schon gerade gesagt, zum möglicherweise Politiker durchaus hilfreich sein kann, wenn man das von der Basis lernt. Das eine wie das andere, das kann ja auch hilfreich sein. Ich habe hier eine dpa-Meldung vom 3.9.2026. Ich zitiere mal. Die SPD ist in Mecklenburg-Vorpommern auf Aufholjagd. Laut der neuesten Umfrage trennt die Partei von Manuela Schwesig nur noch 3 Prozentpunkte von der AfD. Und so weiter und so fort. Alles gut bei Ihnen? Können Sie sich zurücklehnen?
2: Nein, überhaupt nicht. Also wir kämpfen weiter. Und selbst wenn wir hoch in Führung liegen würden, würde ich mir die gleiche Mühe geben wie jetzt. Oder selbst wenn wir extrem im Rückstand liegen würden, würde ich mir die gleiche Mühe geben. Also da gibt's gar nichts. Ich setze mich für die Leute ein. Und das ist total egal, was vorher gesagt wird. Prognosen helfen natürlich einzuschätzen, welche Unterstützung man hat. Manche Prognosen helfen auch einzuschätzen, wo man vielleicht nochmal örtlich ran muss oder welche Themen man auch nochmal vielleicht besprechen sollte, was den Leuten Sorgen macht. Aber gerade im Wahlkampf ist das kein Thema, zurückzufahren oder zu verstärken. Wir sind die ganze Zeit auf einem hohen Niveau. Momentan beschwert sich meine Frau fast täglich darüber, dass ich, gestern war ich nicht einmal zu Hause zwischendurch. Ich war dann irgendwann, wann war ich zu Hause? 20.35 Uhr. Und dann habe ich direkt das Handy angemacht und habe noch eine Videokonferenz mit meinem Team gemacht. Meine Frau hat dann am Küchentisch gesessen und war natürlich bedient. Es ist nicht einfach, aber wir hauen jetzt alles raus und ich habe mit ihr gesprochen und sie steht voll hinter mir. Also da bin ich auch
1: sie
2: sehr, sehr stolz.
1: Sie können weitermachen, wenn es um ihre Frau geht.
2: Ich werde auf jeden Fall, ja. Und ich darf auch weitermachen, ja.
1: Das wollte ich so nicht sagen. Es ist so, aktuell scheint es so, dass Frau Schwesig eine auf sich bezogene, also entweder ich oder die AfD, Wahlkampagne führt. So ist der Eindruck. Was meinen Sie, könnte dieser polarisierende Wahlkampf das Wahlverhalten der Wähler insofern beeinflussen, dass am Ende potenzielle Koalitionspartner dann doch nicht genug Sitze, genug Stimmen bekommen?
2: Die Frage ist sehr spannend. Erstmal, ich bin absolut dafür, diesen Wahlkampf zu polarisieren auf eine Person, denn es geht hier tatsächlich um die Zukunft unseres Landes. Und was bringt es uns, wenn wir am Ende keine Sitze bekommen? Wir wollen doch für die Menschen arbeiten, wir wollen doch Dinge für die Menschen umsetzen. Und wenn ich oder wenn dann ganz, ganz viele nicht ins Parlament einziehen, dann können wir auch diese politische Arbeit vergessen. Dann können wir nicht mitreden. Wir können vielleicht nicht mal die Koalition dann bestimmen oder nicht mal Teil einer Koalition sein. Deswegen brauchen wir zur Landtagswahl so viele Stimmen wie möglich. Und wenn andere Parteien dann schimpfen, dass es nur noch ein Zwei-Fronten-Wahlkampf ist, dann tut es mir leid, dann müssen die sich eben einfach besser auf ihre Themen konzentrieren. Denn es gibt momentan zwei, drei Parteien auch, die auch unsere Kontrahenten sind, die ich als demokratisch bezeichnen würde, die sich aber daran aufreiben, entweder gegen ganz blau zu sein oder gegen uns zu sein. Und damit nimmt man keine Wähler auf. Tut mir leid, aber dann muss man sich einfach mehr Mühe geben.
1: Okay. Zu Ihren Wahlkreisen. Sie haben die Wahlkreise Evershagen, Lüttenklein und Reutershagen, ich habe verstanden, ohne das Komponistenviertel. So habe ich es abgespeichert.
2: Ja, ist richtig.
1: Ich bin auf Ihrer Webseite gewesen und da sprechen Sie oder schreiben Sie, da wird geschrieben, großartiges Evershagen, fantastisches Lüttenklein, beeindruckendes Reutershagen, in Klammern ohne Komponistenviertel. Ist das nicht ein bisschen plakativ? Meinen Sie, dass Sie mit diesen, man könnte auch sagen, fast Floskeln eine Wende in der Wahlverhalten herbeiführen können?
2: Natürlich sind diese Attribute plakativ. Ich möchte aber auch, dass die Leute auf meiner Website bleiben und auch lesen, wofür ich mich einsetze. Und ich kenne diese Stadtteile. In Reutershagen wohne ich selbst und bin jetzt seit einiger Zeit dort auch im Ortsbeirat. Und auch in Lüttenklein bin ich sehr, sehr oft im Ortsbeirat. Hör mir das an. In Lüttenklein arbeite ich auch und ich bin auch Mitglied des Stadtteiltisches dort. Zusätzlich in Evershagen wohnen viele meiner Freunde und auch mein Schwager mit seinen Kindern. Also auch meine direkte Familie. Und ich weiß, was die Leute dort bewegt und ich weiß, was da einfach auch eine Rolle spielt. Nehmen wir als Beispiel Reutershagen. Ein Stadtteil, der umgeben ist, zum Beispiel von Grünanlagen. Wir haben im Süden den Barnsdorfer Wald, wir haben viele Kleingärten, wir haben den Schwanenteich und Richtung Norden haben wir dann so, ja, Schutow. Und haben dann die Jägerberg, aber auch da viele, viele ja, Gärten, Kleingärten oder auch Einfamilienhäuser, ne, mit Altreutershagen. Es ist also auf jeden Fall ein toller Ort zum Leben und wenn ich sage, dass ich den Ort genial finde, dann meine ich das auch so.
1: Ja. Ja, das glaube ich, daran zweifle ich nicht. Die Wahlkreise, die wir gerade angesprochen haben, ich habe mal in die Statistiken reingeguckt, da gibt es eine Reihe von Bereichen, die vor 5 Jahren rot waren und die heute blau waren. Wie wollen Sie als SPD-Mitglied, als jemand, der aktiv in diesem Wahlkampf ist, dort eine Trendwende erreichen? Wie wollen Sie diesen unterschiedlichen Bedürfnissen in den Wahlkreisen gerecht werden?
2: Ich behandle erstmal alle meine Wahlgebiete gleich. Das heißt, wenn ich sehe, dass die Mehrheit in Reutershagen SPD wählt oder vielleicht auch in Lüttenklein, aber die Mehrheit in Evershagen gerade eher blau wählt, dann behandle ich die trotzdem alle gleich und ich versuche überall gleich vor Ort zu sein. Und gerade dieses Vorort ist mir extrem wichtig. Nächste Woche ist im SBZ in Evershagen ein sehr, sehr großes Stadtteilfest. Und wir haben gleichzeitig eine große Veranstaltung mit Manuela Schwesig in Warnemünde am Leuchtturm. Trotzdem habe ich meinem Team gesagt, ich bin erstmal 2 Stunden in Evershagen bei den Leuten vor Ort. Und das ist eine Sache, die ich immer schon gemacht habe. Nicht erst, seitdem ich Wahlkampf mache. Ich bin vor Ort, ich bin in den Vereinen, ich versuche auch mitzuorganisieren. Wie gesagt, ich stelle mich da nicht in den Vordergrund, ne? Und man sieht mich auch selten. Ja, aber ganz, ganz viel, was da gemacht wird, ob es jetzt der Aufbau ist, ob es der Grillstand ist, ob es die Organisation von Mitarbeitenden ist, Kooperation. Ich habe auch schon mit Leuten gesprochen, habe dann aus eigenem Budget Dinge bezahlt. Ja, ich habe auch schon mal eine Hüpfburg mit organisiert oder ich habe mich dann für jemanden um GEMA-Gebühren gekümmert, weil der nicht wusste, wie das geht. Habe für unseren Schulverein auch schon mehrere Sachen beantragt über das Ortsbeiratsbudget. Das sind Sachen, die mir natürlich schwer anzurechnen sind, weil das niemand weiß, ja, außer der direkt betroffen ist. Aber am Ende haben auf dieser Hüpfburg oder auf diesem Schulfest hunderte Leute Spaß gehabt. Vor allem Kinder, aber natürlich auch Familien. Und das ist eine Sache, die ich jetzt auch zeigen möchte, die ich jetzt auch benennen möchte. Ich bin da für euch und ich werde weiter alles geben. Das ist meine, ja, neben meinen Themen natürlich meine Agenda.
1: Das ist jetzt Wahlkampf. Was Sie beschrieben haben, sind die einzelnen Aktionen, die wichtig sind für den Wahlkreis, für Sie und auch für Ihre Partei, für die Politik, die Ihre Partei vertritt. Was würden Sie Kritikern antworten, die der SPD vorwerfen, außerhalb des Wahlkampfes nicht präsent zu sein oder nicht genügend präsent zu sein?
2: Diesen Kritikern gebe ich recht. Wir haben nicht immer die Kapazitäten, das auch umzusetzen. Es ist teilweise natürlich auch eine Sache von Geld. So ein Wahlkampf lässt sich gut finanzieren, denn kurz vor einer Wahl sind die Leute bereit zu spenden. Eine Partei muss dann tatsächlich in diesem Fall 5 Jahre lang Geld ansparen, um einen guten Wahlkampf führen zu können. Und gerade so Wahlkreisarbeit ist mir aber persönlich super wichtig. Ich werde das auch intensivieren. Ich habe tatsächlich auch mit meinem Team gesprochen, dass wir als eine der ersten Anschaffungen uns ein größeres Zelt organisieren. Denn so in einem kleinen Büro, da kann ich keinen Bürgerdialog machen. Da kann ich kein Bürgerfrühstück vielleicht auch organisieren. Ja, ich habe mir extra auch für den Wahlkampf einen größeren Grill und Garnituren gekauft. Möchte natürlich auch nach dem Wahlkampf benutzen und möchte dann auch weiterhin für die Leute vor Ort da sein. Oder meine Sachen vielleicht auch dann an Vereine verleihen. Also da kann ich mir auch alles Mögliche vorstellen. Vernetzung ist da super wichtig.
1: Die PISA-Studie hat eine, vorsichtig gesagt, nicht so ganz positive Bilanz bezüglich Deutschlands gezogen, ein Bild gezeichnet, was nicht so richtig überwältigend ist. Zitat aus NDR-Infobeitrag: Die getesteten 15-Jährigen hätten die niedrigsten Kompetenzwerte seit Beginn der PISA-Studie erzielt. Zitat Ende. Wahlrecht ab 16. Ist das ein Risiko oder eine kalkulierbare Herausforderung?
2: Da verbinden Sie zwei sehr große Themen miteinander. Erst einmal als Lehrer sehe ich das auch. Dieser Bildungsstandard, der sinkt, den sehe ich schon in der Grundschule. Ich bin zwar erst seit etwa 6 Jahren Lehrer, aber ich merke schon, wie das Niveau auch in dem Grundschulbereich schon sinkt. Bin ja auch im Lehrerbezirkspersonalrat und wir sprechen natürlich mit wahnsinnig vielen Kolleginnen und Kollegen. Und da ist eigentlich der Usus, dass gerade so Lesekompetenzen und einfachste mathematische Kompetenzen auch am Ende der 4. Klasse leider schwächer ausfallen. Erstmal subjektiv gesagt, ne, das kann ich jetzt nicht mit der Studie hinterlegen, aber so sehen die Lehrer das gerade, dass das eher schwächelt. Auch bei der Lesekompetenz auch sowas wie Texte verstehen. Ne. Es geht nicht nur um Rechtschreibung oder nicht nur darum, flüssig zu lesen, es geht ja auch darum, dass man einen Text versteht, einordnet, dass man vielleicht auch Inhalte rauszieht, dann selber einen Text schreibt, Dinge, die man im späteren Arbeitsleben auf jeden Fall braucht. Und das am Ende der 4. Klasse, wenn man dann nicht mal versteht, worum der Text, einfachste Kindertexte gehen, dann ist das natürlich schwierig, aufbauend dann 5., 6. Klasse oder 7., 8. Klasse dann weiterführend, da noch was zu retten. Trotzdem unterstütze ich das Wahlalter 16 sehr, denn es gibt viele, auch Jugendliche. Und ich tatsächlich ein gutes Beispiel. Auf mich kam ein 15-Jähriger zu, der wollte unbedingt mit mir ganz viel politisch reden an einem Wahlkampfstand. Der war 10 Minuten locker da und hat mich davon abgehalten, mit Erwachsenen zu reden, sage ich mal. Das ist jetzt nicht despektierlich gemeint, nicht schlimm gemeint, aber er hat tatsächlich super gute Fragen gestellt. Und das ist doch das beste Beispiel, dass da jemand mitmachen möchte und auch mitentscheiden möchte. Denn seine Zukunft ist ja auch direkt beteiligt. Ja? Und wenn jemand 16 ist, natürlich erwarte ich auch von uns als Land und auch von den Kommunen, dass wir uns vorher gut gekümmert haben, dass wir dann auch Bildungsangebote haben. Und da müssen wir mit Sicherheit noch dran arbeiten. Und da hat jeder Kritiker meines Erachtens auch einen guten Punkt. Wir müssen uns mehr Mühe geben in Medienbildung und in Demokratiebildung. Wenn ich dann einen 16-Jährigen höre, der sagt, ja, warum sollen wir Windkraftanlagen haben? Öl und Gas wachsen doch permanent nach. Ja, dann ist das einfach ein Schwachsinn. Öl und Gas, das dauert ja Millionen. Jeder Physiker und Chemiker auf der Welt weiß das. Der Schüler, ich mache ihm nicht mal einen Vorwurf. Er hat das dann falsch in den Hals bekommen und dann glaubt er das. Und am Ende ist er dann, ja, auch politisch total auf dem Holzweg. Und da müssen wir auch irgendwann mal als Land dann ran.
1: Ich meine, was Sie gerade gesagt haben, dieses Beispiel mit dem, Sie konnten mit einem Erwachsenen nicht sprechen und haben deshalb mit dem 15-Jährigen, das ist ja aber eine Investition, dieses Gespräch mit dem 15-Jährigen, eine Investition in die Zukunft, der wird ja irgendwann mal erwachsen. Und wenn man da ansetzt und wenn man da anfängt und diese Zweifel oder diese, ja, ich sag's auch mal, schwachsinnigen Thesen dann aus dem Weg räumen kann, dann ist das ja eine sehr, sehr gut investierte Zeit, um dann zu vermeiden, dass so etwas weitergetragen wird oder weiterentwickelt wird, diese kruden Gedanken.
2: In dem Fall war es auch wirklich ein sehr fruchtbares Gespräch. Ich habe genau gemerkt, wie nicht nur wie interessiert er war, sondern wie sich auch bei ihm noch weitere Fragen gebildet haben. Er wollte noch mehr wissen. Und wenn ich am Ende sage, ich konnte nicht mit Erwachsenen sprechen, dann ist das natürlich nur eine halbe Wahrheit. Wir sind an einem Wahlkampfstand natürlich mit vielen Leuten unterwegs. Und wenn dann Leute mit mir sprechen wollen oder ja, die kriegen meine Kontaktdaten, das ist also auf jeden Fall möglich. Ich habe dann nicht irgendwelche Erwachsenen abgewiesen, falls das jetzt so klang. Das war also wirklich sehr angenehm mit dem 15-Jährigen. Schade, dass er noch nicht wählen kann. Der wäre mit Sicherheit zumindest in unsere Richtung. Ich kann es ja nicht beurteilen. Aber dann beim nächsten Mal kann der mitmachen.
1: Bildungspolitik, davon gehe ich aus, ist Ihr Metier. Sie sind Lehrer. In dem Zusammenhang die Frage, hat Bildung möglicherweise auch einen Einfluss auf das Wahlverhalten?
2: Auf jeden Fall. Wenn ich einen gut gebildeten Bürger habe, der auch unterscheiden kann, was Fake News sind, was Lügen sind, was Propaganda ist, der sich eine eigene Meinung bilden kann, dann habe ich einfach einen besseren, mündigen Bürger und dann habe ich auch eine stärkere Demokratie. Das ist ein ganz einfacher Zusammenhang. Wenn ich ungebildete Leute habe, die leider jeden Unsinn glauben und dementsprechend dann auch Entscheidungen treffen, die ihnen selbst vielleicht sogar schaden könnten, dann schwächt das die Demokratie und das schwächt am Ende auch die Gemeinschaft. Ich weiß nicht, ob Sie das gespürt haben. Ich spüre in letzter Zeit so ein bisschen, ja, auch zum Beispiel im Straßenverkehr, ein bisschen mehr Aggressivität, ein bisschen mehr Argwohn. Leute vertrauen sich nicht mehr. Vor zwei Wochen stand ich hinter einem Müllauto und ein anderes Auto hinter mir hat gehupt. Und dann hat es nochmal gehupt und ich dachte, habe ich irgendwas, ist irgendwas an meinem Auto? Und dann bin ich vorbeigefahren und dann hat er weiter gehupt. Er hat das Müllauto ausgehupt. Und da habe ich überlegt, aha, in seinem Leben fehlt also jetzt eine Minute. Und das war jetzt sein Grund, da 3-4 Mal voll durchzudrücken und die Müllmänner zu nötigen. Also es tut mir leid, das ist eine Sache, da werden Leute, ja, auch diese Rhetorik, die teilweise kommt, unser Land sei ruiniert. Überhaupt nicht. Wir haben immer noch Wirtschaftswachstum, wir haben immer noch tolle Zahlen, wir haben die niedrigste Kriminalität seit Ewigkeiten. Ja, ich sage dann immer, guck doch mal deinen Nachbarn an, der hat doch bestimmt in den letzten 5 Jahren ein neues Auto gekauft. Wo ist denn da der Ruin? Also ich weiß nicht, ich weiß schon, wo die Stimmung herkommt, aber es ist ganz, ganz schwierig. Und da hat Bildung natürlich direkt einen Einfluss drauf. Mhm. Denn manche Leute kommen dann wirklich, wie ich es eben sagte, mit einem Fakt, der einfach nicht, ja, der einfach kein Fakt ist. Mhm. Das Nachwachsen von Öl und Gas, das ist einfach nur Unsinn. Mhm.
1: Thema Chancengleichheit. Welche Rolle spielen Ihrer Meinung nach die Privatschulen im Bildungssystem Mecklenburg-Vorpommern? Bildung für finanziell privilegierte Privatschulen und Schulen für staatliche, ich nenne es mal Normalbürger.
2: Es gibt da einen deutlichen Unterschied. Und diesen Unterschied mag ich nicht. Wir haben ein besseres Beispiel in Europa und das ist Estland, die jetzt auch tatsächlich in der angesprochenen PISA-Studie deutlich, deutlich besser abschneiden als wir in Deutschland. Und die haben Schulen, und da sagen die auch selbst, wo sie den Unterschied zwischen armer oder reicher Familie überhaupt nicht wahrnehmen. Also die haben wirklich eine ganz, ganz tolle Chancengleichheit und die brauchen große private Schulen überhaupt nicht. Die sind da obsolet, die braucht man nicht, weil das Schulsystem so ausgerichtet ist. Wir haben natürlich aber auch viele Eltern, die hohe Ausfallquoten sehen, die schlechte Bildung sehen an unseren Regelschulen und die sich dann dazu entscheiden, okay, dann nehme ich doch einen Teil meines Gehalts und investiere das in mein Kind. Und das kann ich auch nachvollziehen. Und als weiteren Punkt müssen wir natürlich auch sagen, wenn wir die Schulversorgung betrachten, dann brauchen wir die Privatschulen. Denn wir schaffen es in den Regelschulen von der Größe und von der Anzahl der eingestellten Lehrer einfach nicht, alle Kinder zu betreuen. Also Privatschulen, Sie wissen das vielleicht, werden ja auch zu einem großen Teil durch das Land mitfinanziert. Nur ein kleiner Teil ist dann tatsächlich das, was an Schulgebühren anfällt, um eben diesen ganzen Apparat da an der Privatschule zu finanzieren. Es gibt da Exzellenzprivatschulen, ja, da will man natürlich hin, dann erhofft man sich einen höheren Bildungsstandard und bessere Erfolgschancen auch für die Kinder. Andersrum kann ich aber auch sagen, jeder, der an einem Regelgymnasium einen 1,0er Abschluss macht, kann in Deutschland alles werden. Vom Wirtschaftsboss über den Chefarzt bis zum Polizeipräsidenten. Man muss sich ordentlich reinhauen und dafür gibt es die Chance. Wenn wir dann mal nach Amerika gucken oder vielleicht nach England, da sieht das ganz anders aus. Ne? Also wir haben da schon ein System, was auch funktioniert. Ich sehe jetzt nicht die Extremnotwendigkeit, Privatschulen abzuschaffen. Wir haben eine Schere, die mir nicht gefällt. Wir müssen unsere staatlichen Schulen verbessern. Da müssen wir unbedingt dran. Und dann haben wir vielleicht irgendwann eine Gleichheit, wie sie vielleicht auch in Estland dann vergleichbar wäre.
1: Thema Bundes-SPD. Es ist so, in der SPD wächst angesichts, in der Gesamt-SPD, ich rede jetzt nicht von Mecklenburg-Vorpommern, angesichts mäßiger Umfragewerte entsteht der Eindruck, dass hier ein schwaches Erscheinungsbild einzelner Kabinettmitglieder. Herr Klinkbeil ist einer der wichtigsten Leute, zweiter Mann im Staate. Welchen Einfluss hat Ihrer Meinung nach die Bundespolitik der SPD, das ist ja die Regierungspartei, auf die Landespolitik, sprich auf das Wahlverhalten der Wählerinnen und Wähler in MV?
2: Einen sehr großen Einfluss, denn viele Leute schauen abends die Nachrichten und in den Nachrichten geht es selten mal um ein Thema, das nur um MV sich dreht. Es geht ganz oft um bundespolitische Sachen und wenn da Fehler gemacht werden, dann sehen das die Leute ganz besonders und das ist leider so, muss ich sagen. Ich bin gerade ein bisschen kratzbürstig, was das Thema Bundes-SPD angeht. Wir haben da einige Beschlüsse im Bundestag auch, die mir persönlich überhaupt nicht gefallen. Wir sind da auch im Thema Rente oder im Thema Pflege, auch jetzt bei der Unterhaltsvorzahlung war ja vor kurzem auch ein Thema. Da wird dann der Koalitionsfrieden höher gestellt als die Devise, die die SPD eigentlich haben sollte. Ich kann das verstehen, wir leben in unsicheren Zeiten und wir müssen natürlich eine stabile Regierung hinbekommen, denn bei Neuwahlen, wenn dann eine völlig andere Koalition an die Macht käme und dann Dinge umsetzt, die uns noch mehr schaden, dann haben wir gar nichts davon gewonnen. Wir müssen aber trotzdem auch gerade als SPD aufpassen, wir sind eine Partei der kleinen Leute, wir sind eine Partei, die sich mal Arbeiterpartei nennen durfte und das eigentlich auch noch immer tut. Und es ist so schade, dass viele das nicht mehr so sehen. Wir machen gerade hinter den Kulissen, ne, dass viele sehen dann Klingbeil oder Pistorius oder sehen Bärbel Baas. Da sind so viele Ehrenamtliche unterwegs, so viele, die wirklich im Kleinen arbeiten und so tolle Sachen machen. Und dann kommt eine Bundespolitik daher, die sehr viele sehr kritisch sehen, vielleicht auch zu Recht. Ich unterstütze meine Partei, wir sind da Demokraten. Wenn es Beschlüsse in die Richtung geht, dann tragen wir die auch mit. Aber es gibt manche Sachen, die im Bundestag gerade besprochen werden, die mir nicht gut gefallen. Das sage ich ganz ehrlich.
1: Ich habe mir Ihr Parteikurzprogramm mal ausgedruckt und habe da auch ein bisschen drin gelesen. Natürlich kann man die 14, 15, 16 Seiten hier nicht komplett in dieses Gespräch einbeziehen. Aber auch noch einmal die Kompetenz, von der ich ausgehe, in Ihrem Metier der Bildungspolitik. Gute Schule für alle. Ich zitiere, mit dem Bildungspakt Gute Schule sichern wir und so weiter. Können Sie diesen Bildungspakt Gute Schule erklären? Was ist das für denjenigen, so wie ich, der nicht weiß, was das bedeutet?
2: Es gibt in der SPD Arbeitsgemeinschaften, die arbeiten im Hintergrund. Eine dieser Arbeitsgemeinschaften ist die Arbeitsgemeinschaft für Bildung und Kultur. Und in dieser Arbeitsgemeinschaft arbeite ich schon seit sehr, sehr langer Zeit mit. Und diese Arbeitsgemeinschaft, die besteht hauptsächlich aus Lehrern, aber auch aus Leuten, die im Erzieherischen tätig sind, die in der Kultur tätig sind, die viel, viel Ahnung haben. Und ich habe da sehr, sehr gute Eindrücke. Wir haben gute Konzepte. Ich kann ja mal ein Konzept hier anschneiden, und zwar das Konzept des Schulcampus. Das bedeutet, wir möchten gerne den Schulcampus so entwickeln und später auch dann baulich umsetzen, dass an vielen Standorten in unserem Land sehr große Schulen entstehen, in denen integrativ unterrichtet wird und wo man auch tatsächlich von klein bis ganz groß alles dabei hat, wo man den Schulort nicht wechseln muss, wo man standorttreu dann bleibt und wo man zum Beispiel dann auch, wenn man sich verbessert, dann auch aufsteigen kann. Ja, wir haben immer die Schüler, die, sagen wir mal, ja, vielleicht ein bisschen weniger mutig, nenne ich es mal, sich für die Realschule entschieden haben, aber eigentlich Besseres könnten. Die müssen dann aber bis zu ihrem Abschluss nach der 10. warten, bis sie dann zum Gymnasium wechseln können. In einem Schulcampus ist das Ganze fließender. Da kann man dann auch Zwischenschritte mitgehen. Und das ist ein Konzept, was ich auch sehr, sehr gut finde. Wir betrachten ja auch leider ganz oft nur die Kinder, die vielleicht Schwächen haben. Aber es gibt natürlich auch Kinder, die gefordert werden müssen, die nach oben hin noch mehr Unterstützung brauchen, für die vielleicht der Regelunterricht zu langweilig ist. An einem Schulcampus gibt es da ganz andere Möglichkeiten. Ich habe ja verschiedenste Lehrer eingestellt, die da mitarbeiten. Ich habe vielleicht verschiedenste Programme, verschiedenste Nachmittagsaktionen, ja, AGs zum Beispiel. Oder ich kann dann auch mal überlegen, ob ich den testweise für 2 Wochen, für 2 Monate mal einfach eine Klassenstufe nach oben schiebe oder eine Niveaustufe nach oben schiebe und gucke, wie der sich da macht. Und wenn er da mithalten kann, ob ich dann das einfach als Schulbeschluss auch nehme und den dann weiterleite. Und das ist eine Schule, ein bisschen vielleicht als Beispiel Schule der Zukunft, die ich mir auch wünsche, denn momentan ist unser System sehr statisch. Die Eltern entscheiden sich genau einmal, nämlich nach der Grundschule, beziehungsweise dann in der 6. Klasse für die weiterführende Schule. Und das zeichnet den Weg doch sehr stark vor. Natürlich kann man auch Realschulabschluss machen, dann ist man eine Ausbildung und später dann ein Studium machen. Das ist natürlich auch möglich in Deutschland zum Glück. Aber der Werdegang, vor allem der schulische Werdegang, ist dann doch sehr stark vorgezeichnet. Und das muss man meiner Meinung nach öffnen.
1: Ja, soweit der erste längere Teil unseres Gesprächs mit Lennart Harms, Kandidat der SPD in den Rostocker, im Rostocker Wahlkreis 5, Ivershagen, Reutershagen, ohne Komponistenviertel und Lüttenklein. Und wir haben Lennart Harms, genau wie die anderen Gäste, die wir hatten, gefragt und gebeten, doch mal ein paar Musiktitel, Lieblingstitel vorzuschlagen. Das hat Lennart Harms auch gemacht. Und wir machen jetzt eine kleine Musikpause mit einem der Wunschtitel von Lennart Harms.

0: Ja, liebe Hörerinnen und Hörer, wir sind immer noch bei Luro 90,2. Mein Name ist immer noch Gerhard Ehlers und wir haben immer noch heute im Newcomer-Interview Lennart Harms von der SPD. Eine Frage, die ich hier auf meinem Zettel stehen habe, betrifft das Archäologische Landesmuseum in Rostock. Ich habe mir mal das Parteiprogramm ausgerückt, das Kurzprogramm, und ich zitiere: Am Archäologischen Landesmuseum in Rostock halten wir fest. Das ist ein Statement, Zitat Ende. Und ich habe mir die anderen Zahlen mal angeguckt. Man ist davon ausgegangen, es hat ursprünglich mal, hieß es, 55 Millionen sollte das kosten. Es ist durchaus möglich, nicht belegt, aber nicht ausgeschlossen, dass am Ende 80 Millionen auf der Abrechnung steht. Frage: Braucht Rostock ein mecklenburgisches archäologisches Landesmuseum? Oder könnte man vielleicht dieses Geld doch eher in die, so, das haben wir rausgearbeitet vorhin, sehr wichtige Bildungspolitik stecken? Was meinen Sie?
1: Als erstes, natürlich brauchen wir mehr Geld in der Bildungspolitik und wir brauchen auch einen guten Einsatz dieses Geldes. Das sollte nicht einfach blind reingeworfen werden, sondern da sollte man dann schon gucken, dass das an die richtigen Stellen kommt. Dieser Vergleich, ich könnte es ja auch in Bildung investieren, den verstehe ich sehr gut. Im gleichen Moment können wir aber auch sagen, dieses Archäologische Landesmuseum können wir auch gut nutzen, eben für Bildungsangebote. Ich war im letzten Jahr mit meiner vierten Klasse im Kulturhistorischen Museum hier in Rostock und die durften dort mit Federn und Tinte schreiben. Das fanden die unglaublich. Am Anfang habe ich gedacht, das wäre eine wirklich lahme Geschichte, es wäre nicht spannend und meine Kinder sind sowieso ein wilder Haufen gewesen. Und dann waren die aber da alle total ruhig, die wollten unbedingt ihren Namen schreiben, sie wollten fast schon kalligrafische Sachen machen. Das hat die unfassbar beeindruckt und das ist eine absolute Kleinigkeit, mit Feder zu schreiben, so wie früher. Ein Archäologisches Landesmuseum kann auch solche Projekte oder sollte auch solche Projekte dann umsetzen. Wenn wir das bauen, dann müssen wir unbedingt dafür sorgen, dass das dann auch verknüpft ist mit unseren Vereinen, aber eben auch mit unseren Bildungsträgern, damit wir mit unseren Schulen dann auch hin können und dann ja auch schauen, was war denn hier mal vor 15.000 Jahren oder weiter weg. Das ist ja sehr prähistorisch, was da gemacht wird. Ich finde das eigentlich eine gute Sache. Sie haben recht, die Kosten sind sehr hoch und wenn das mit den 80 Millionen stimmt, was Sie sagen, dann ist das eine Sache, die super teuer ist. Ja, das ist schwierig, dann die richtige Entscheidung zu treffen. Ich sehe da aber auch Chancen drin.
0: Lennart Harms, was wünschen Sie sich für die noch verbleibenden, ja eigentlich kann man sagen, Tage des Wahlkampfes?
1: Ich wünsche mir, dass es fair bleibt. Ich wünsche mir, dass diese Sprüche aufhören, die wir an unseren Ständen bekommen. Wir sind auch fair zu allen anderen. Auch im Social-Media-Bereich wünsche ich mir, dass man auf die Leute vor Ort eingeht und mal die Dinge anspricht, die wichtig sind. Ich wünsche mir, dass manche Leute nochmal aufwachen. Das ist eine super wichtige Wahl. Geht bitte hin, geht bitte wählen. Wählt bitte demokratisch. Das ist eine Sache, die ich jetzt am Stand immer sage, die ich eigentlich überall sage, außer in der Schule. Da halte ich natürlich alles Politische raus. Gerade im Grundschulbereich wäre ein absolutes No-Go. Nein, ich sage das immer und immer wieder. Wir müssen unbedingt die Leute zur Wahlurne bringen. Die Leute sollen bitte ihre Meinung sagen. Und diese alte Leier mit, meine Stimme ist ja nur alleine, die ist ja nicht viel wert, die ist immer noch Quatsch. Wenn das alle denken, dann gewinnen die Leute, die sowieso ihre Stammwähler haben. Also wenn euch das Land wichtig ist und eure Zukunft auch wichtig ist, dann macht bitte mit. Ihr müsst ja nicht Teil einer Partei sein, auch nicht Teil eines ehrenamtlichen Vereins, aber geht doch bitte zur Wahl. Nehmt das Recht eurer Stimme wahr. Das wäre mein großer Appell. Und vielleicht für mich und mein Team, wir hauen jetzt nochmal richtig rein, wir geben nochmal alles. Ich hoffe trotzdem, dass meine Leute auch mal abends nochmal ordentlich durchschnaufen können, vielleicht mal ein Glas Wein trinken und die Zeit trotzdem auch genießen. Es ist super anstrengend, das weiß ich. Und ich bin unfassbar dankbar für alle die, die sich in den letzten Tagen noch reinhängen.
0: Welches wird Ihr Einzug in den Landtag vorausgesetzt das erste Thema sein, auf das Sie sich, ich sag mal, stürzen?
1: Ich möchte direkt mit was Langfristigem beginnen. Wir haben ja eben auch darüber gesprochen, dass wir Reformen in der Bildung brauchen, dass wir auch so Konzepte wie den Schulcampus umgesetzt haben wollen. Ich möchte gerne in den Bildungsausschuss und ich möchte gerne Bildungsarbeit auch machen. Ich kann mir aber auch kleinere Projekte vorstellen und auch gerade bei den Vereinen, da wird ja wahrscheinlich schon sehr bald nach der Wahl, wird es dann auch wieder um Finanzen gehen, um Finanzierung auch für Kultur, für karitative Sachen, für Sportvereine, für Begegnungszentren, ja, für THW, für Feuerwehr, da wird ganz, ganz viel zur Sprache kommen. Das Land ist nicht besonders reich. Wir haben zwar ein Wirtschaftswachstum, wir müssen aber gucken, dass das Geld gerecht verteilt wird. Und da wäre meine Devise oder wofür ich mich ganz, ganz stark einsetze, die Vereinsförderung in jede Richtung. Also ob das jetzt, ne, wie gesagt, ein karitativer Verein ist oder ein Sportverein, kultureller Verein. Alle Vereine brauchen diese Förderung unbedingt. Ehrenamtliche Arbeit funktioniert nur mit einer gewissen Förderung. Wenn wir das einstampfen, dann werden viele das Ehrenamt verlassen und dann können wir unsere Gesellschaft vergessen. Und deswegen, also kurzfristig, möchte ich mich ganz stark da einsetzen und trotzdem auch sofort anfangen mit langfristigen Dingen. Denn ich bin ja schon viele Jahre Lehrer und wir hinken immer hinterher im Bildungssystem. Also da müssen wir die langfristigen Sachen gleich anstoßen.
0: Was würden Sie sich wünschen, dass man, vorausgesetzt Sie ziehen in den Landtag ein, wie man Ihre ersten 100 Tage rückwirkend dann bewerten würde?
1: Ich hoffe, dass die Leute auf meine Inhalte schauen und ich hoffe, dass das positive Rückmeldungen sein werden. Wir können das nur gemeinsam machen. Die Themen, die ich anstoße, sind hochsozial. Da möchte ich natürlich, dass auch die Vereine merken, ich bin für sie da und ich hoffe, dass sie das auch spiegeln werden. Ich habe mir vorgenommen, dass ich dann auch zu vielen Vereinen hingehen werde, auch Vereine, bei denen ich vielleicht noch nicht mich vorgestellt habe. Es gibt ja super viele Vereine, da kann man ja gar nicht überall dabei sein, dass ich mich wenigstens einmal vorstelle und meine Mitarbeit oder mein Networking anbiete. Und dass die dann nach den 100 Tagen zu mir kommen und sagen, ja, wir haben jetzt einen kleinen Fortschritt und sei es bei dem allerkleinsten Projekt. Denn das ist das am Ende, was auch zählt. Die Leute müssen sehen, dass sich da jemand um sie kümmert und das ist so mein Ziel auch. Am Ende ist natürlich Politik immer was sehr Großes, gerade wenn Gesetze gegossen werden, ist das was sehr Großes. Ich möchte aber auch eine ganz, ganz bodenständige Wahlkreisarbeit machen. Also für die Leute da sein, für die Vereine da sein, für die Kultur da sein. Ich hoffe, dass die am Ende sagen, ja, das waren tolle 100 Tage mit dir. Das wäre natürlich super und würde mich wahnsinnig stolz machen.
0: Tja, vielen Dank, Lennart Harms, Kandidat der Sozialdemokratischen Partei Deutschlands für die Landtagswahl in Mecklenburg-Vorpommern am 20. September 26. Darf ich Sie noch einmal ein Schlusswort?
1: Ja, erstmal vielen Dank für die Möglichkeit hier. Ich finde es wahnsinnig wichtig, und das sage ich jetzt an alle Zuhörerinnen und Zuhörer, dass wir uns Gedanken machen. Wir haben ein gemeinsames Land, eine gemeinsame Stadt hier. Und wir müssen uns auch für diese Stadt, für dieses Land entscheiden. Geht bitte zur Wahl. Wählt demokratisch. Schaut, was die Programme der Parteien für euch bieten. Es muss ja nicht unbedingt die SPD sein. Ich würde mich freuen, wenn ihr die SPD wählt. Aber am Ende geht es darum, dass ihr eure eigene Meinung findet und die dann auch in der Wahl ausdrückt. Lasst es mit diesen Sprüchen, meine Stimme bringt nichts. Das ist Unsinn. Jede Stimme zählt, geht zur Wahl, macht deutlich, was ihr wollt. Dann nur so kann am Ende Politik gestaltet werden. Und das, ja, wir geben unser Bestes. Hoffentlich gewinnt am Ende dann die SPD vor den Blauen, ne? Damit wir nicht wieder diese olle Opferrolle haben. Wir wollen eine starke Regierung. Wir wollen uns für die Leute und für die Stadt, für das Land einsetzen. Aber mein Appell vor allem, geht zur Wahl. Wählt.
0: Ja, vom Klassenzimmer in den Landtag, so steht es auf Ihrer Webseite. Und am 21. September werden wir wissen, ob sich diese Ihre Hoffnung erfüllt. Ich wünsche Ihnen alles Gute. Vielen Dank, Lennart Harms, für das Gespräch.
1: Vielen Dank, auch für Sie alles Gute.
0: Das war unser letztes Interview aus der Reihe Newcomer bei Loro 90,2 und Vorbereitung auf die Landtagswahlen in Mecklenburg-Vorpommern. Ich hatte das ja schon erwähnt, wir haben unsere Gäste gebeten, Musikwünsche zu äußern. Das hat auch Lennart Harms gemacht, einen haben wir schon gehört. Und jetzt haben wir zum Abschluss dieses ersten Teils in dieser Sendung, in dieser Sondersendung, noch zwei Musikstücke aus der Lieblingsplaylist von Lennart Harms.

0: Mit diesem Lieblingslied von Lennart Harms, Kandidat der SPD, beenden wir unsere Reihe Sondersendungen in Vorbereitung auf den Wahlkampf in Mecklenburg-Vorpommern. Wir hören jetzt anschließend, Abschluss gewissermaßen, ein Gespräch, was meine Kollegin Flavia aufgezeichnet hat mit dem Politwissenschaftler an der Uni Rostock, Dr. Jan Müller.
1: Wir sehen den finalen Endspurt des Wahlkampfes. Zuerst ist dieses Mal der Wahlkampf zumindest gefühlt ein bisschen länger gewesen oder hat es ein bisschen länger gedauert?
2: Das würde ich nicht sagen. Also ich glaube, wir haben diese Anfangszeit ab Mitte August, wo die Plakate hängen, das ist so der eigentliche Startpunkt. Aber natürlich fahren sich die Parteien alle schon länger warm. Wir haben die Parteitage zu Beginn des Jahres, wo Listen aufgestellt werden, Programmpunkte festgehalten werden. Also das ist schon so ungefähr im Rhythmus. Das Einzige, was ich vielleicht sagen möchte, es gibt eine Partei, die vielleicht seit 3,5 Jahren Wahlkampf macht, und das ist die AfD, die schon immer in diesem Zeitraum mit Stammtischen, Infoständen, Kinderfesten, so etwas wie Wahlkampf und politische Angebote auch im ländlichen Raum geschafft hat. Und ja, jetzt machen das aber alle. Wirklich länger ist es nicht. Die Frage, die wir uns jetzt stellen können, haben wir ein bisschen mehr Aufmerksamkeit, vor allem nach Sachsen-Anhalt, das kann durchaus sein. Aber ja, das ist immer ein spannendes Ereignis.
1: Und wie ist aus Ihrer Sicht die Ausgangslage zur Landtagswahl in MV?
2: Ja, die Ausgangslage ist vor allem bestimmt durch eigentlich zwei Faktoren. Das eine ist die Ausgangsposition durch die rot-rote Landesregierung unter Führung von Manuela Schwesig, die Legislatur eigentlich und in ihrer Selbstsicht natürlich auch sehr gut überstanden haben. Man ist durch verschiedenste Krisen gegangen, man hat verschiedenste Projekte verabschiedet und im Großen herrscht da einigermaßen Zufriedenheit bei Linke und SPD. Und dann haben wir natürlich den rasanten Aufstieg der AfD in Wahlergebnissen und Umfragen. Also wenn wir uns an die Kommunalwahl 24 zurückerinnern, war es das erste Mal, dass die AfD im Wahlgebiet von Mecklenburg-Vorpommern eine Mehrheit hatte, also den größten Wert hatte. Und das sind natürlich so die Hintergrundfolien. Und dann haben wir halt die Entwicklung dieses Jahres mit den Wahlen im März in Südwestdeutschland und jetzt Sachsen-Anhalt zwei Wochen davor. Haben wir natürlich auch noch eine Bundesdynamik, die auch eine Rolle spielt, mit einem sehr unbeliebten Bundeskanzler Friedrich Merz, was er ja auch selber erfahren durfte in Kühlungsborn.
1: Also Sie haben schon ein paar Mal Sachsen-Anhalt, also die Landtagswahl am 6. September angesprochen. Welche Auswirkungen kann diese Wahl und vor allem der Ausholensieg von der AfD auch auf uns haben? Und es sind zwei Wochen, sagen wir so, in wahlpolitischen Ereignissen schon fast wie zwei Jahren.
2: Also wir können da Vermutungen drüber anstellen, aber richtig wissen tun wir es nicht. Es ist vor allem eine einmalige Situation, dass zumindest soweit ich das nachvollziehen kann, kaum eine andere Landtagswahl auf eine Landtagswahl so großen Einfluss hatte und in Mecklenburg-Vorpommern sowieso schon gar nicht. Jetzt aber schon einen Effekt haben, weil wir überlegen, okay, was macht das mit der Wahlbevölkerung, wenn sie das hohe Ergebnis und durchaus immer noch die Möglichkeit der Machtübernahme der AfD in Sachsen-Anhalt sieht, mobilisiert das nochmal für die AfD? Da frage ich mich allerdings, die Partei gibt es seit 2013, wir haben die komplette Normalisierung dieser Partei erlebt, dabei hat sie sich radikalisiert. Also wer wird jetzt noch hervorgeholt, der vorher nicht AfD gewählt hat? Da würde ich so ein bisschen Fragezeichen dran machen. Oder haben wir die andere Dynamik, dass die Wählerinnen und Wähler des demokratischen Spektrums sich jetzt überlegen, okay, wie kann eine Mehrheit, eine Regierungsübernahme verhindert werden? Das taktisch Wählen ist in Mecklenburg-Vorpommern nicht so relevant, wie es in Sachsen-Anhalt war. Hier stellt sich eher noch die Frage, wer wird stärkste Kraft? Wer stellt den Ministerpräsidenten oder hat die größte Legitimation, den Ministerpräsidenten dann zu suchen und zu stellen? Und natürlich bringt aber vor allem diese Sachsen-Anhalt-Wahl die Dynamik nach innen in die AfD, weil die natürlich, man sagt oft, vor Kraft kaum laufen kann mit dem Sieg. Und ich glaube, das mobilisiert vor allem die AfD-AnhängerInnen und WahlkämpferInnen jetzt. Aber während das vielleicht für die anderen Parteien, das hat man am Montag danach auch gemerkt in den Reaktionen, eher ein tiefer Schlag in die Magengrube war, wo viele sich erstmal wieder sammeln mussten.
1: Also in den letzten Tagen vor der Wahl und in dieser Woche, also ich rede von der Woche vom 10. September, sind mehrere Umfragen rausgekommen, am 10. September sogar 3 gleichzeitig, und die haben eigentlich auch ein bisschen unterschiedlichen Ergebnissen gezeigt, also stärkste Kraft die AfD, zweitstärkste Kraft die SPD, aber eine Umfrage zeichnete eher ein Kopf-an-Kopf-Rennen. Zwei anderen zeichneten schon einen etwas größeren Abstand. Es werden bis zur Wahl noch weitere Umfragen rauskommen. Wie sind diese Umfragen eigentlich zu genießen?
2: Ja, also da habe ich eine wissenschaftliche Perspektive dazu, und die sieht folgendermaßen aus. Diese Umfragen befragen mit soliden Methoden ungefähr 1000 bis 1500 Menschen, das war so die Spannweite bei den angesprochenen Umfragen, in verschiedenen Methoden. Eine Umfrage war jetzt nur online, der andere ist ein Mix aus Telefonumfragen und online. Warum? Weil junge Menschen kein Festnetztelefon besitzen und wir nicht Handynummern anrufen können, weil die eine Provider-Vorwahl haben und keine Vorwahl für Rostock zum Beispiel. Das ist wichtig, dass online mit dazugenommen wird. Und die Daten werden aber nicht so veröffentlicht, wie sie erhoben werden, also die 1500 Befragten, sondern die werden gewichtet nach Geschlecht, Alter, Wohnort, also Stadt, Land, auch Beruf spielt durchaus eine Rolle, dass man ungefähr versucht, ein repräsentatives Bild von Mecklenburg-Vorpommern zu zeichnen. Und neben der Gewichtung kommt auch noch was anderes mit zu, und das sind Erfahrungswerte, die diese Institute besitzen. Und dieser Rechenmechanismus ist etwas, was bei diesem Betriebsgeheimnis ist. Das ist auch erstmal gar nicht schlecht, weil diese Umfrageinstitute verkaufen ihre Dienstleistungen an die Medien. Die Medien kaufen das ein, und deswegen kann ich da als Wissenschaftler auch nicht reinschauen, wie das gemacht wird. So, das würde ich mir aber wünschen, und es gibt viele Vorschläge auch in der Debatte, wie wir mit Umfragen umgehen, ist, dass wir eigentlich nicht die Zahl, also die 38%, die nehme ich mal heraus für die AfD bei Infratest, zeigen, sondern da müssten wir eigentlich sagen, naja, es sind 38 plus minus 3,5 plus minus 4%. Also wenn wir das als Spannweite ausweisen, dann wäre eine 34% möglich, aber auch eine 42 wäre möglich. In diesem Rahmen ist das AfD-Ergebnis zu erwarten. Das ist aber nicht so toll in Schlagzeilen oder Facebook-Posts zu verpacken, die klicken sollen. Von daher nimmt man da die Zahl. Die Umfragen unterscheiden sich, wenn wir diese Spannbreite nehmen, und bei den größeren Parteien ist es so ungefähr diese knapp 4%, dann schon gar nicht so sehr. Aber natürlich macht es einen Unterschied, ob man 3 Punkte weg ist oder 5 oder mehr. Und wenn wir nochmal den Schritt zurückgehen zur Landtagswahl in Sachsen-Anhalt, da haben wir gesehen, dass die Umfrageinstitute vor allem Schwierigkeiten hatten, das CDU-Ergebnis, was ja sehr schlecht war, hervorzusehen. Da rechne ich für MV eher damit, dass es so eine Effekte nicht gibt, aber man weiß es nie, wie die Dynamik jetzt aussieht, wer am Ende zur Wahl geht. Und Wahlumfragen sollten mit Vorsicht genießen werden. Und was wir halt auch erleben, ist, dass diese Umfragen jetzt gerade und die gesamte Berichterstattung zu diesen 4 Umfragen hat gezeigt, dass es eine reine Konzentration auf das Rennen Manuel Schwesig und AfD. Und da fällt halt einiges hinten runter. Und ja, das können wir aus einer Demokratieperspektive kritisieren. Aber aus einer Medienlogik ist es irgendwo verständlich, weil das verkauft sich am Ende.
1: Und Stichwort Polarisierung, also das ist auch ein bisschen in der Strategie der SPD zumindest so wahrzunehmen, das polarisiert sich Manuela Schwesig oder die AfD. Kann diese Strategie aber auch dazu führen, dass die SPD dadurch auch mögliche Koalitionspartner irgendwie pulverisiert oder schädigt?
2: Ja, das ist, glaube ich, nicht Teil der SPD-Strategie. Die SPD-Strategie möchte das höchstmögliche Ergebnis für Manuel Schwesig und die SPD holen. Da wird auf andere keine Rücksicht genommen. Ich glaube, und die Effekte kennen wir im Kleinen auch schon immer so. Der kleine Koalitionspartner hat es immer schwieriger gehabt, sich zu beweisen, sich zu verfestigen in Mecklenburg-Vorpommern. Also das sind schon Effekte, die wir länger kennen. Trotzdem ist klar, dass Manuel Schwesig schon von Anfang an, auch zum Beginn des Jahres eben, diese Zuspitzung gesucht hat und eben dieses Duell eingefordert hat. Und das halt eben auch zur Frage ihrer politischen Zukunft gemacht hat. Das ist klar im Zentrum. Da können wir jetzt sagen, dass ein bisschen die Auseinandersetzung um die Inhalte und die Zukunft des Bundeslandes hinten runterfällt, weil wir uns auf ein Ministerpräsidentenduell konzentrieren. Aber auch das sind Effekte, die wir früher schon immer mal hatten. Natürlich können wir uns immer eine möglichst ausgewogene Debatte wünschen, aber irgendwo wird immer verkürzt und zugespitzt. Und die Situation erlaubt es das eben halt auch, dass das jetzt so passiert.
1: Also Manuela Schwesig geht als amtierende Ministerpräsidentin ins Rennen. Man sagt, das Amtsbonus bringt in der Regel einen Vorteil mit. Allerdings haben wir in Rheinland-Pfalz eben im Frühjahr gesehen, dass es für die SPD es trotzdem nicht für den Wahlsieg gereicht hat. Wie sieht es hier aus?
2: Ja, die Umfragewerte, die Beliebtheitswerte von Manuela Schwesig sind besser. Die Situation in Rheinland-Pfalz war auch eine andere, wo Malu Dreyer lange Zeit eben auch das Image der Landesmutter hatte. Dann hat man das Amt übergeben an den Nachfolger. Und genau, für Herrn Schweizer war es dann eben schwieriger, da in die Fußstapfen zu treten. Manuel Schwesig ist das dann in der Nachfolge von Sellering viel besser gelungen und profitiert auch davon. Sie ist nicht bei ihren besten Beliebtheitswerten. Die hatte sie vor 5 Jahren und während und in der Corona-Zeit. Trotzdem ist das ein wichtiges Fund und das merkt man auch in der Kommunikationsstrategie, dass sie sagt, wer Manuela Schwesig will, wer Verlässlichkeit will, wer eben eine sehr bekannte und sehr professionelle politische Figur, das muss man ja auch nochmal unterstreichen. Sie hat Erfahrung auch in der Bundespolitik, sie war Bundesministerin und sie ist die professionellste Politikerin, die wir haben in der Landespolitik. Und wer diese Verlässlichkeit und dieses Produkt, was man kennt, eben haben will, der soll dann auch SPD wählen. Diese Verknüpfung ist da. Und das ist auch eine ganz andere Situation als in Sachsen-Anhalt. Und von daher rechne ich auch damit, dass Manuela Schwesig auch NichtwählerInnen mobilisieren kann. Und ja, eben vielleicht ist halt ein Kopf-an-Kopf-Rennen dann tatsächlich möglich ist.
1: Ist dieses Setzen auf Kontinuität, auf die Fortsetzung der Regierungsarbeit, kann das aber nicht als ein Weiter-so verstanden werden, vor allem bei denjenigen, die eben kein Weiter-so wollen?
2: Ja, das ist es, glaube ich, auch. Und da kommen wir in die schon lange, lange Wahlkampfstrategie der SPD immer wieder, das ist auf Verweisen der Leistungsbilanz. Also was hat man erreicht? Und da hört man dann Dinge wie, die Kita ist weiter beitragsfrei, der Hort ist jetzt auch beitragsfrei geworden. Das Tarifvergabegesetz, was für Mindestlohn bei Landesaufträgen da ist, ist ein wichtiger Punkt in der Leistungsbilanz. Dann haben wir noch den Internationalen Frauentag als Feiertag und noch viele, viele Punkte mehr, die immer wieder genannt werden. Auf der anderen Seite haben wir halt die sagen, ein Weiter, so geht's nicht. Manchmal nennen wir das auch in der Auseinandersetzung Disruption, dass etwas ganz anderes kommen soll. Aber das ist natürlich auch ein bisschen entgegen eigentlich diesem standarddeutschen Wähler, der sich nach sozialer Sicherheit sehnt. Der weiß, wie es weiter ist. Aber die soziale Sicherheit steht jetzt eh unter Druck, wenn wir auf die Reformen im Bund schauen, wo eben Einsparungen und Kürzungen vorgenommen werden. Und in diesem Spannungsverhältnis bewegt sich das dann auch. Trotzdem, wenn wir ehrlich auf das Angebot derjenigen schauen, die sagen, so geht es nicht weiter, wird es aber schwierig zu sagen, wie dieses andere dann aussehen soll. Also die AfD und BSW, die ich da ansprechen möchte als Anti-Establishment-Parteien, und neben vielen anderen Adjektiven, die diese Parteien tragen, aber das ist das, was sie beide verbindet. Da können wir jetzt nicht sagen, wie sieht Mecklenburg-Vorpommern in 5 Jahren dann aus. Gerade in der Wirtschaftspolitik ist vieles ungenau, gar nicht ausdiskutiert und ja, da fehlt es vielleicht in einigen Punkten an auch klaren Konzepten.
1: Also Stichwort Bundespolitik. Manuela Schwesig hat sich mehrmals bemüht, auch sich von der Bundesregierung, wo die SPD auch selbst Teil ist, abzugrenzen. Kann diese Strategie auch erfolgreich sein?
2: Ja, ich denke schon. Das hat sie immer sehr bewusst gemacht und sie macht das auch jetzt im Wahlkampf, indem sie das aber auch nicht als ihre politische Ideen verkauft, sondern sie sagt, sie macht das zum Wohl der Bevölkerung Mecklenburg-Vorpommerns. Das ist da der wichtige Spin in der Darstellung, in der politischen Kommunikation. Trotzdem ist es natürlich irgendwo schwierig zu schauen, wenn sie als sicht- und hörbares SPD-Mitglied. Sie ist nicht mehr im Bundesvorstand, das war sie früher mal gewesen. Also sie war aber auch an den Koalitionsverhandlungen beteiligt. Und das ist, glaube ich, was ihr jetzt wichtig ist, dass sie Punkte, die nicht im Koalitionsvertrag drinstehen, die jetzt aufs Tableau kommen, dass sie da kritischer ist. Aber Fakt ist halt auch, sich von Merz abzugrenzen, ist halt momentan einfach und es gelingt einem leicht. Und das stößt eben auch auf den Fakt, dass eben Merz so unbeliebt ist, dass ein Kuschelkurs natürlich wie in die CDU so ein bisschen fahren muss, die nicht, und auch Daniel Peters macht es nicht so krass, sich von Friedrich Merz distanziert, das gelingt ihr natürlich leichter.
1: Kommen wir jetzt zur AfD. Die Partei ist seit sehr langer Zeit schon ganz oben in den Umfragen. Vor einem Jahr hatte die AfD knapp 20 Punkte Vorsprung. Wie gesagt, jetzt ist der Vorsprung auf 3 bis 5 Punkten, Stand jetzt geschmolzen. Die AfD hatte sich als Ziel eben die absolute Mehrheit gesetzt, strebt nach einer Allein-Regierung. Angesichts der Umfragen und angesichts ein bisschen auch der Schwankungen, die Sie angesprochen haben, ist dieses Ziel noch realistisch oder ist es faktisch vom Tisch?
2: Ja, faktisch vom Tisch ist es, glaube ich, nicht. Aber es bleibt dabei, dass es ein eher unwahrscheinliches Szenario ist und eigentlich auch den ganzen Wahlkampf lang war. Es in jetzt auch allen Umfragen wäre auch ein rot-rot-grünes Koalitionsmodell nicht ausgeschlossen, was dann sogar eine lagerinterne Koalition wäre, halt als drei Parteien, die wir als links bezeichnen können, wo klar ist, dass man sich eigentlich recht schnell einig wird, wenn man dann auch die Posten verteilt hat und dann kann man schon, glaube ich, jeden Koalitionspartner da befriedigen. Die AfD braucht natürlich auch nicht unbedingt die eigene Mehrheit, wenn es auch zu so einer BSW-Situation kommen könnte. Das ist auch noch nicht vollkommen klar, dass der BSW nicht ins Schweriner Schloss einzieht. Und aus dem BSW hören wir, dass Holm nicht zum Ministerpräsident gewählt werden wird vom BSW. Aber auch das wird man erst sehen. Und wenn sich in einem letzten Wahlgang, wo eine einfache Mehrheit entscheidet, das BSW dann erhält und sich die demokratischen Parteien vollends zerstritten haben, so als Horrorszenario, dann wäre auch sowas möglich. Aber die Voraussetzungen sind hier schon andere als in Sachsen-Anhalt.
1: Und worauf hat die AfD sowohl personell als auch inhaltlich, thematisch den Fokus in diesem Wahlkampf gelegt?
2: Ja, jetzt machen wir natürlich sehr viele Vergleiche mit Sachsen-Anhalt und ich finde es auch richtig, dass wir darauf schauen. Wir haben mit Live-Erik Holm eben das Gesicht der AfD Mecklenburg-Vorpommerns, der aber Bundespolitiker ist. Also da war nur eine kurze Zeit im Landtag, ist seit langen, langen Jahren im Bundestag in der Fraktion auch eine relativ wichtige Rolle gespielt, ist dort wirtschaftspolitischer Sprecher, war auch derjenige, der die Fühler ausgestreckt hat zu Unternehmervereinigungen. Im Landesverband, ja, war aber immer nie so sehr präsent und auch jetzt diese Doppelspitze, die AfD nennt es Teamlösung, die man gefunden hat mit dem Fraktionsvorsitzenden Enrico Schuld, zeigt doch irgendwie, dass man eben nicht auf diesen einen Kandidaten alles gesetzt hat, wie es Ulrich Siegmund in Sachsen-Anhalt war. Das ist das eine, ist die Personenfrage. Die zweite Frage bezieht sich eben auf das Wahlprogramm und das ist deutlich gemäßigter. Da finden wir natürlich Punkte, die uns auch weiter erschrecken lassen. Aber es ist wesentlich gemäßigter und er stellt keinesfalls in dem, was der Text uns gibt, einen vollkommen autoritären Gesellschaftsumbau dar, was wir aber eben in Sachsen-Anhalt finden. Trotzdem gibt es Punkte, auf die wir hinweisen müssen in diesem Programm, aber es ist trotzdem nicht so, dass ich glaube, dass es eine Strategie ist, hier gemäßigter aufzutreten. Das ist einfach so, was der Landesverband jetzt hier gemacht hat. Weil intern können die immer noch sehr, sehr radikal sein. Und die Radikalität von Siegmund und Sachsen-Anhalt strahlt ja auch nach Mecklenburg-Vorpommern aus. Das ist ja nicht so. Das hält ja nicht, macht ja über die Medienberichterstattung eben keinen Halt an der Landesgrenze. Und in diesen zwei Punkten bewegt sich die AfD.
1: Die AfD hatte in diesem Wahlkampf auch Gäste aus anderen Bundesländern aus Sachsen und zuletzt Björn Höcke aus Thüringen, also zwei Landesverbände, die vom Landesamt für Verfassungsschutz als gesichert rechtsextrem eingestuft worden sind. Kann das der Partei eher zunutze kommen, weil sie populäre Persönlichkeiten sind, oder kann es die Partei doch Schaden zubringen?
2: Nein, also Schaden tut der Partei nichts mehr. Unter den Anhängern ist es egal, was passiert. Also AfD wählen ist zu großen Teilen auch irgendwie ein Schritt hin zu einer Identität. Das ist eine Art auch schon von stärkerer Parteienbindung, die überzeugte AfD-Wähler haben. Und Skandale, also was wir und Medien zu Recht als Skandale kennzeichnen, das spielt ja keine Rolle. Wenn wir uns zurückerinnern, der größte Vetternwirtschaftsskandal der AfD war in Sachsen-Anhalt. Das hat jetzt nicht geschadet. Wir können auch nicht sagen, ob es geholfen hat. Also das ist egal. Wichtig ist, diese Personen werden eingeladen, Björn Höcke wird eingeladen, er darf seine Verschwörungsideologien dort auf den Marktplätzen kundgeben. Und man grenzt sich da nicht ab. Auch wenn wir zu dem Schluss kommen, dass das Programm weniger radikal ist. Was dann natürlich auch eben der Fall ist, dass die AfD Mecklenburg-Vorpommern genauso wie so gut wie alle anderen Landesverbände auch sich nicht vom organisierten Rechtsextremismus abgrenzt. Da gibt es keine roten Linien. Und die Personalie des Generalsekretärs Dario Seifert, das zeigt das eben ganz, ganz klar, der ein Bundestagsmandat im letzten Jahr errungen hat und Teil der Partei ist und war, obwohl er in der Jugendorganisation der NPD war. Das sollte eigentlich nicht gehen. Das wird jetzt damit erklärt, ja, er hat sich geläutert und seinen extremistischen Positionen abgeschworen. Aber das ist nicht der wahre Kern. Die AfD ist und bleibt Türöffner und hat Menschen in ihren Reihen, die ganz klar Ursprünge und Wurzeln in rechtsextremen Vereinigungen und Bewegungen hat.
1: Kommen wir jetzt zu den anderen Parteien, also die schon einen sehr großen Abstand in den Umfragen zu den zwei größten Kontrahenten haben. Junior-Koalitionspartner, die Linke. Worauf hat die Linke in diesem Wahlkampf besonders gesetzt?
2: Ja, die Linke hat schon ihre Bildungsministerin Simone Oldenburg in den Mittelpunkt gerückt. Wir sehen das auch an den durchaus teuren Plakaten, wo der Kopf noch hervorsticht. Das ist besonders spannend zu sehen. Die Linke ist für mich eine Partei, die sich ja sehr verändert hat in den letzten zwei Jahren. Man hat hier in Mecklenburg-Vorpommern gut 1000 Mitglieder gewonnen. Die treffen auf einen eher immer schon pragmatischen Landesverband. Und so ein bisschen geknatscht hat es auch, glaube ich. So das Ergebnis von Simone Oldenburg auf dem Parteitag war nicht das Beste. Aber man hat sich jetzt so geeinigt. Man versucht auch, ja, Heidi Reicheneck auch in den Wahlkampf einzubinden. Dann war sie krank geworden, aber jetzt kommt sie wohl nochmal. Trotzdem habe ich das Gefühl, dass über die Linke in MV irgendwie am wenigsten gesprochen wird. Dass sie so ein bisschen, ja, nicht so sehr Teil der Beobachtung des Wahlkampfes ist. Und was mir noch aufgefallen ist beim Lesen des Programms, ist, dass es gar nicht so klar wurde, dass die Linke in Regierungsverantwortung ist. Das Programm las ich noch so wie von einer Oppositionspartei. Und ja, die Umfragen, ja, zeigen halt aber dann auch nicht den Heidi-Boom und die starken Ergebnisse, die vielleicht von einem Jahr erwartet worden wären. Also man verharrt da so ein bisschen auf einem Niveau und kann ganz linken Positionen, auch was Umverteilung und Steuern angeht, die konnten jetzt noch nicht so sehr fruchten, glaube ich, in der öffentlichen Debatte, auch wahrscheinlich, weil wir eben diese Zuspitzung Schlesisch-AfD haben.
1: Also die Linke steht relativ stabil auf den dritten Platz, aber kann die Linke tatsächlich in dieser Zuspitzung, die Sie gerade angesprochen haben, ja quasi zum Leidtragenden werden?
2: Ja, durchaus. Also ich denke schon, dass man wird vielleicht nicht verlieren, weil das Ergebnis 21 schon besonders schlecht war. Aber die Hoffnungen, die man vielleicht hatte, die wird es nicht geben, weil bei der Bundestagswahl 25 eben die Linke als Gegenpol zur AfD war. Und ja, diese Rolle nimmt jetzt eben Manuela Schwesig ein. Und die Verschiebung im Lager, also da sind zwei Szenarien möglich. Also entweder Menschen, die sich links fühlen, unterstützen Manuela Schwesig, damit sie vielleicht stärkste Kraft wird. oder worauf die Grünen eben schon lange Zeit hinweisen, wählt Grün, damit eine AfD-Mehrheit verhindert wird, also das taktische Wählen, was wir auch in Sachsen-Anhalt erlebt haben. Und genau, und da steht die Linke eben so ein bisschen dazwischen.
1: Die CDU hat schon 2021 das schlechteste Wahlergebnis in MV erzielt. Das war 13,3%. In den aktuellen Umfragen sieht es für die einzigen Regierungspartei eigentlich noch schlimmer aus, Richtung einstellig. Ist es hausgemacht oder liegt das alles an Berlin?
2: Also es sind beide Faktoren auf jeden Fall. Die CDU Mecklenburg-Vorpommern hat es immer schwer gehabt bei Landtagswahlen. Auch als Angela Merkel noch Kanzlerin war, konnte man hier Landtagswahlen nicht gewinnen. Dafür hat man aber bei Bundestagswahlen riesige Ergebnisse eingefahren. Das ist jetzt beides nicht mehr möglich. Die CDU hat ein Personalproblem. Daniel Peters ist relativ unbekannt. Es ist auch kein Wechsel in der Mannschaft passiert. Es sind dieselben, eigentlich diese fast dieselben Leute, die auf den ungefähr ersten 10 Plätzen sind, als es vor 5 Jahren der Fall war. Man hat jetzt versucht, in der Legislatur das Thema illegale Migration nochmal als Kampagne zu fahren. Davon ist man jetzt abgekommen, wo man wieder in der Bundesregierung für dieses Thema zuständig ist. Vielleicht hat man auch gelernt, dass man Themen der AfD nicht nacheifern sollte, aber da bin ich mir noch nicht so sicher. Und dazu kommt eben die sehr schlechte Einschätzung der Regierungsarbeit von Friedrich Merz und die Themen, die dann auch gerade in Ostdeutschland verfangen, sowas wie Gesundheitskosten, Pflege, Rentenalter, das sind halt alles Punkte, die besonders sensibel sind in einem ostdeutschen Flächenbundesland und auch vielleicht gewisse rhetorische oder Dinge, die Merz gesagt hat, die kränkend oder abwertend wahrgenommen wurden. Und eben Merz, der auch mal so als von den Ostlandesverbänden so hochgehalten wurde, jetzt komplett quasi fast fallen gelassen wurde und eben zum Wahlkampf kommen kann, mit der Presse reden kann, aber halt keine Rede auf dem Marktplatz hält. Das ist dann schon ein Zeichen und es droht eben das historisch schlechteste Ergebnis der CDU überhaupt bei Landtagswahlen. Und was dann passiert, ist völlig offen.
1: Also die CDU hat mit dem Thema der Mitte beworben. Warum kommt das nicht an? Liegt das an der Polarisierung der Gesellschaft oder des Wahlkampfes?
2: Ja, das gibt es eine super einfache Erklärung, weil die Mitte liegt in Umfragen auf dem 2. Platz in Mecklenburg-Vorpommern, denn die SPD ist in der Mitte. Wenn wir uns das Parteiensystem anschauen, wenn wir zum Beispiel Koalitionen vorhersagen, haben wir immer den mittleren Abgeordneten, der thematisch in der Mitte liegt, zwischen den ganzen Fraktionen. Und den stellt immer schon die SPD. Die SPD ist in der Lage, nach Mitte rechts mit der CDU und nach links mit Grünen und den Linken zu koalieren. Die SPD ist die im Parteiensystem die Mitte. Und es ist ja auch, wir nennen das ja auch ein bisschen, also es gibt noch so einen anderen Fachbegriff, mit dem wir die Mitte kennzeichnen können. Das ist auch sowas wie so ein leerer Signifikant. Also eigentlich hat das Wort keine Bedeutung. Man inszeniert sich zwischen rechts und links, zwischen zwei Extremen, aber auch da, also die SPD als extrem zu kennzeichnen, das hat, greift halt irgendwie auch zu weit. Das sagt man so nicht, aber das suggeriert ja, wenn man das da gegenüberstellt. Und es ist halt ein Versuch gewesen, zumindest mit Botschaften, mit Bildern und Assoziationen vorzukommen. Aber es ist natürlich auch eben reichlich inhaltsleer. Und ob die politischen Punkte, die die CDU vorgeschlagen hat, ob die so wirklich in der Mitte stehen, da wäre ich mir auch unsicher. Also da sind Punkte, die sehr auf staatliche Interventionen gehen, so ein Baukindergeld, ist viel Finanzierung, was man da braucht. Strompreise sollen gesenkt werden. Andererseits hat man auch so ein Kulturkampfthema wie Verbot der Gendersprache. Also das sind jetzt auch alles keine Punkte, die ich so wirklich in die Mitte einordnen würde.
1: Die Grünen, die liegen relativ konstant seit einiger Zeit genau gerade an der 5%-Marke und mussten eben um den Wiedereinzug in den Landtag bangen. Worauf hat die Partei in diesem Wahlkampf die Akzente gesetzt?
2: Ja, ich würde schon sagen, es ist Schwerpunkt auf so Kernthemen, eben Klimaschutz, Umweltschutz, Mobilität, erneuerbare Energien. Und das ist natürlich auch eine Flanke, die offen ist bei der rot-roten Landesregierung, wo das jetzt kurz vor dem Ende der Legislaturperiode verabschiedete Klimaschutzgesetz was anders heißt, aber nicht so ambitioniert ist, wie sich eben die Grünen das vorstellen. Also da kann man Punkte setzen. Gleichzeitig spielt man eben auch die Karte, wenn die Grünen reinkommen, wird es schwieriger für die AfD eine Mehrheit zu bekommen. Und dann hat man eben mit, nach den ganzen Querelen, die die Fraktion und der Landesverband hatte, mit Claudia Müller als Bundestagsabgeordnete eben auch die professionellste Politikerin an die Spitze der Liste gesetzt und ja, hofft jetzt eben von diesen Effekten, also A, Klimaschutz in den Mittelpunkt zu stellen und B, sozusagen auch eine Stimme für die Grünen verhindert, eine AfD-Mehrheit zu profitieren. Die kleinen Parteien brauchen immer ein bisschen Rückenwind. Aus eigener Kraft war es für kleine Parteien immer sehr schwierig einzuziehen. Und ja, da bleibt es bis zum offiziellen Ergebnis spannend, ob sie es schaffen.
1: Und dann zum Schluss das Bündnis Sarah Wagenknecht. Bei der Kommunalwahl 2024, bei der Bundestagswahl letztes Jahr, hatte eigentlich die Partei aus dem Stand ziemlich gute Ergebnisse. Nun steht hier in dem V das BSW knapp unter 5%-Hürde. Hat das BSW irgendwie an Appeal verloren oder wie kann man sich das innerhalb von 2 Jahren erklären?
2: Ja, die beiden Wahlen, die Sie angesprochen haben, das waren auch mit die höchsten Ergebnisse in Deutschland überhaupt. Also das Mecklenburg-Vorpommern war eine Hochburg. Jetzt ist aber nicht Sarah Wagenknecht auf dem Zettel, sondern relativ unbekannter Kreistagsabgeordneter aus Ludwigslust-Parchim, der auch schon bei verschiedenen Parteien war, bevor er zum BSW gekommen ist. Auch hier hat man Querelen gehabt. Und ja, das inhaltliche Kernthema, also das BSW hat natürlich auch ein Vollprogramm vorgelegt, es sagt zu allen politischen Bereichen, hat es eine Aussage, nicht immer die aussagekräftigste, aber also es wird sich zu allen Themen irgendwie positioniert. Und das verbindende Thema und das Kernthema ist das Thema Frieden. Und das ist natürlich auch etwas, was bei Landtagswahlen weniger im Vordergrund steht, weil Mecklenburg-Vorpommern da wenig machen kann. Natürlich kann eine Landesregierung die Ansiedlung von Rüstungsunternehmen verhindern. So, da hat aber eine Partei, die Linke, die sich auch immer als Friedenspartei gekennzeichnet hat, hier auch alles zugelassen, weil am Ende sind das Arbeitsplätze. Und dieses Friedensthema kann natürlich auch immer noch reichen, um die Menschen zu mobilisieren. Man fordert auch billige Energie wieder Russland mit Nord Stream eröffnen. Da hat man Schnittmenge zur AfD wieder. Aber auch hier, ja, ist es schwierig vorherzusagen, ob es reichen kann. In Sachsen-Anhalt war es auch so, dass sie eher nicht drin gesehen wurden, dann drin waren. Und das BSW sind doch sehr unbekannte PolitikerInnen. Da ist es, ja, muss man wirklich abwarten, was dann passiert und was die wollen und ob die Ansagen, die jetzt getroffen werden, gelten oder ob Berlin wieder interveniert, das haben wir auch erlebt, was der Einfluss des Bundesvorstandes und dann Sarah Wagenknecht noch ist. Ja, das ist eine große Unbekannte, aber ich würde es auch noch nicht ausschließen, dass sie einziehen.
1: Und könnte das BSW, vorausgesetzt es einzieht, könnte es tatsächlich auch ein bisschen so wie ein Zünglein auf der Waage sein oder ist es zu wenig?
2: Ja, rechnerisch ist es halt möglich, dass es andere, also wenn es einzieht, andere Mehrheiten unmöglich macht. Und natürlich mit einem sehr starken AfD-Ergebnis, also wenn wir die Umfrage jetzt die Spannweite nach oben annehmen, dann ja, wären wir irgendwo in der Nähe eines aktuellen Szenarios wie in Sachsen-Anhalt. Das BSW hat gesagt, es wird Leif-Erik Holm nicht zum Ministerpräsidenten wählen. Allerdings ist der Vorschlag, einen parteiunabhängigen oder einen politisch unabhängigen Ministerpräsidenten zu wählen, völlig außerhalb der Erfahrungen und Logiken einer Parteiendemokratie in der Bundesrepublik. Denn ein Ministerpräsident muss immer politische Entscheidung treffen. Es ist eine politische Entscheidung, ob man Geld, was da ist, in die Schiene steckt oder Geld, was da ist, in die Sanierung einer Autobahn steckt. Das ist eine politische Entscheidung. Da können wir jetzt noch so viele Gutachten einfordern. Am Ende ist es eine politische Entscheidung. Und so ganz unpolitisch sollen die Spitzenvertreter dann ja oder die Ministerpräsidenten gar nicht sein, weil die sollen ja schon die BSW-Projekte unterstützen, wie Frieden und Aussöhnung mit Russland. Dann, das ist halt schwierig, unrealistisch, und wie man die dann wieder an Bord holt zu anderen, also zu normalen politischen Projekten, das bleibt einfach abzuwarten und ist eine große Unbekannte.
1: Kommen wir jetzt zur Zeit nach der Wahl, so in den letzten Minuten von diesem Interview. In den vergangenen Monaten haben manche befürchtet, dass nach der Wahl zu einer Chaos-Situation kommt. Wie ist Ihre Sicht, wie ist Ihre Meinung dazu?
2: Ja, Chaos wollen wir nicht hoffen. Trotzdem hat Mecklenburg-Vorpommern eine Uhr, die läuft, nachdem die Wahl getätigt wurde. Wir haben 4 Wochen, bis der Landtag sich konstituieren muss, und dann haben wir nochmal 4 Wochen laut Landesverfassung, bis ein Ministerpräsidentin, ein Ministerpräsident gewählt werden muss. Das heißt, wir haben insgesamt 8 Wochen, bis eine Koalition oder eine Regierung, die in irgendeiner Form von irgendeiner Partei toleriert wird, indem das irgendwie gefestigt und abgesprochen sein muss. Das ist durchaus eine Herausforderung, weil die Tolerierungsmechanismen in Thüringen und Sachsen, die haben 8 und 10 Wochen gebraucht, um sie zustande zu bringen. Und das ist aber ein Fakt, was die Parteien wissen und wo ich hoffe, dass schon Gespräche geführt wurden und dass man sich der Situation im Klaren ist. Trotzdem gibt es halt so einen Punkt wie ein historisch schlechtes Ergebnis der CDU. Daniel Peters tritt zurück. Wer soll denn da für die CDU sprechen? Das ist so eine Frage. Und das könnte zu Komplikationen führen. Neben sowieso der Frage, sollte es Tolerierung geben, wie geht die CDU mit der Linken dann um? Und wenn es eben nicht gelingt, eine Ministerpräsidentin mit einer Mehrheit zu wählen, dann gibt die Landesverfassung vor, dass die Mehrheit des Landtages über die Auflösung des Landtages und Neuwahlen entscheiden kann. Und wenn auch dies nicht passiert, dann wird ein Ministerpräsident mit der Mehrheit der Stimmen gewählt, also mit einfacher Mehrheit, nicht absoluter Mehrheit, sondern einfacher Mehrheit. Und dann können so Kemmerich-Szenarien möglich werden oder halt eben Enthaltungen oder bei Pattsituationen oder es fehlt jemand krank im demokratischen Lager. Genau, dann wären so Chaos-Situationen möglich. Aber das halte ich definitiv nicht für das wahrscheinlichste Szenario.
1: In dieser Situation, das ist auch meine Abschlussfrage, welche Faktoren werden aus Ihrer Sicht, besonders entscheidend für eine Regierungsbildung oder für die Regierungskoalition?
2: Also, die erste Frage ist, gibt es etablierte Koalitionsmodelle, die eine Mehrheit finden? Das ist jetzt mit Blick auf die historische Erfahrung Mecklenburg-Vorpommern nicht der Fall. Rot-Rot-Grün würde ich aber irgendwo dazu zählen, weil es diese Koalition schon gab in der Bundesrepublik, in Ländern, und die Parteien aus einem Lager kommen und deswegen das einfach wäre. Tolerierung, Minderheitsregierung, da haben die Akteure wenig Erfahrung mit. Das erfordert klare Mechanismen der Absprache, der Konsultation, klare Verständigungen auf vielleicht 1, 2 Prestigeprojekte, auf Punkte, die man dann wirklich umsetzen will, und dann lässt man noch ein paar Dinge offen. Aber ja, dafür müssen alle Parteien nach der Wahl in der Lage sein, auch zu funktionieren, als Vertreter in diesen Verhandlungen aufzutreten. Und ja, am Ende würde ich mir wünschen, wenn auch damit ein echtes politisches Projekt verbunden ist und nicht nur die Verhinderung einer AfD. Weil das ist ja das, was, glaube ich, ein zentraler Punkt ist. Die AfD hat ein Narrativ, das muss uns nicht gefallen, aber die anderen Parteien haben erstmal das Dagegen-Narrativ, und es fehlt mir persönlich an Visionen für das Land Mecklenburg-Vorpommern für die nächsten 5, 10, 15 Jahre. Wie soll das Land aussehen? Und sich nur an der AfD abzuarbeiten, führt halt dazu, dass man zu sehr klein-klein denkt und ja, keine Botschaft schafft, die die Menschen vielleicht auch wieder in die wirkliche politische Mitte zurückholt.
1: Dr. Jan Müller, vielen Dank für das Gespräch.
2: Sehr gern.
0: Das war das Ende unserer Sondersendung, unserer Sonderreihe mit Flavia und mir, als Gastgeber. Und die Gäste, die wir hatten, die habe ich ja vorhin schon genannt. Es war für Flavia und mich ein sehr spannendes Projekt. Wir haben uns mit den Gästen unterhalten. Wir haben selber viel Neues erfahren. Und es ist so, dass es auch hoffentlich euch gefallen hat. Am kommenden Sonntag, wichtige Information, 20.09. ist die Landtagswahl in Mecklenburg-Vorpommern. Die Wahllokale haben von 8 bis 18 Uhr geöffnet. Das war's von Loro in Vorbereitung auf die Landtagswahl in Mecklenburg-Vorpommern. Wir haben es jetzt noch 17:37 Uhr ist es. Wir machen noch ein bisschen Musik und ich bleibe noch da ein paar Minuten. Und jetzt hören wir erst einmal einen Titel, der schon ein bisschen älter ist. Der aber, das muss ich auch dazu sagen, ich war jetzt fast ein Vierteljahr nicht hier live im Studio. Und der Titel, den ich jetzt spiele, den spiele ich heute Abend auch, der gibt das wieder, was ich empfinde, weil ich freue mich, dass ich wieder hier sein kann.

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Ja, das waren Hannes Wahler und Konstantin Wecker. Gut, wieder hier zu sein, gut, euch zu sehen. Ich sehe euch ja nicht, liebe Hörerinnen und Hörer von Loro 90,2, aber ich hoffe, dass ihr eingeschaltet habt und ich hoffe, dass ihr an der Sendung, die ihr bisher gehört habt, hier die Sondersendung zur Wahl oder im Rahmen der Wahlvorbereitung, dass sie euch gefallen hat. Und bevor meine Kolleginnen jetzt kommen und ab 18 Uhr ihre Sendung übernehmen, bin ich noch ein bisschen dran. Ich habe ja heute Abend, das werdet ihr wahrscheinlich wissen, von 20 bis 21.30 Uhr meine Sendung Qualiton M8. Das ist, das sage ich immer wieder gerne, das ist die einzige Radiosendung im deutschen Hörfunk, die nach einem ungarischen Tonbandgerät benannt ist. Das ist das Tonbandgerät, würde ich dies noch nicht wissen, die es irgendwann wirklich doch nicht mehr noch nicht gehört haben. Das ist ein Tonbandgerät, das habe ich mir vor vielen, vielen, vielen Jahren, das war im Jahre, ich glaube 1968, da waren einige von euch noch gar nicht geboren, da habe ich mir das gekauft und habe mit diesem Tonbandgerät sehr, sehr viele, damals nahm man auch noch Bänder auf, also für diejenigen, die ein bisschen älter sind, die wissen das, aber für die, die ein bisschen jünger sind, das waren so wie Tonbandkassetten, nur eben mit breiten Bändern, richtig so auf Spulen, wie das mit alten Filmen auch manchmal noch zu sehen ist, richtig Spulen, die legte man auf, eine rechte, eine linke Spule und dann spielte man die Musik. Und was ich jetzt spiele hier in den nächsten paar Minuten, das werden Lieder sein, die ich auch heute Abend spiele. Nicht nur die, natürlich nicht, hört gerne rein, aber hier sind erst einmal die Toten Hosen mit Willkommen in Deutschland.

Ja, das waren die Toten Hosen. Die Toten Hosen waren ja schon immer eine politische Band und haben auch in den letzten Wochen und Monaten in vielfältiger Form ihre Meinung und ihre Ansichten zum Publikum gebracht. Eine Band, die nicht so häufig gespielt wird, ich finde viel zu wenig gespielt wird. Ich spiele sie auch heute Abend nochmal. Das ist die Gruppe Fury in the Slaughterhouse und die kommt, man glaubt es kaum, aus Hannover.

Ja, das war Fury in the Slaughterhouse. Und eben kommt mein lieber Freund, mein lieber Kollege und mein lieber Fast-Mitstreiter Frank Kendall rein und sagt, das ist ja toll, Fury in the Slaughterhouse. Wir hören weiter Musik. Tschüss.

Giannini mit einer, wie ich finde, kongenialen Interpretation des Klassikers Me and Bobby McGee. Und ich habe gerade eben die Fury in the Slaughterhouse gespielt. Die sind unterrepräsentiert. Und weil das so ist, gibt's noch einen Titel.

0: Das war jetzt erstmal von mir der Teil, den ich
1: schon angekündigt habe. Auch vielen Dank. Das war eben eine wunderbare Hilfeleistung von meinen beiden Kollegen, die in wenigen Sekunden mit Heuler on Air bei euch in die Ohren wollen. Tut euch den Gefallen, hört euch die Sendung an, es lohnt sich. Aber eine Bemerkung habe ich noch, um 20 Uhr, tut euch auch da einen Gefallen. Setzt euch einfach zurück, holt euch ein Glas Wein oder was auch immer und hört anderthalb Stunden mir zu. Qualiton am 8, heute um 20 Uhr. Und ich übergebe hiermit an meine beiden freundlichen Kolleginnen von Heuler on Air. Tschüss!

0: Es ist Donnerstag 18 Uhr oder Montag 13 Uhr.
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0: Und damit herzlich willkommen zu unserer Sendung kurz vor der Landtagswahl. Das wird auf jeden Fall diese Woche nochmal schön spannend.
1: Ja, das allumfassende Thema an diesem Sonntag wird gewählt. Mecklenburg-Vorpommern wählt den neuen Landtag in Schwerin und wir hoffen natürlich, dass so viele wie möglich ihr Kreuz setzen werden.
0: Genau, und das hoffentlich bei den demokratischen Parteien. Was erwartet uns denn in dieser Sendung, Rieke?
1: Ja, demokratisch ist schon das richtige Stichwort. Wir haben ja die letzten Monate über immer mal einen Politiker oder eine Politikerin von den demokratischen Parteien bei uns zu Gast gehabt. Und heute spielen wir euch nochmal so die wichtigsten Aussagen von diesen ab und werden nochmal so ein bisschen reinschauen, richtig?
0: Genau. Und parallel dazu werden wir euch die wichtigsten Forderungen der Parteien aus deren Parteiprogramm transparent vorstellen. Insbesondere aber auch, was sie für uns Studis denn in Zukunft verändern wollen. Mhm. Und wir haben da auf jeden Fall einige Recherche betrieben und hoffen, dass es euch auf jeden Fall gefallen wird. Was erwartet uns denn so an Musik heute?
1: Ja, da wird es auch sehr besonders. Also wir spielen die bekannten antifaschistischen Songs beziehungsweise Musik, die sich so mit Politik auseinandersetzt. Denn ja, wir wollen alle nicht, dass eine bestimmte Partei die Landtagswahl gewinnt und deswegen unser Statement dazu heute.
0: Genau. Und dann starten wir auch schon mit unserem ersten Song von Rosenrausch. Hier ist Sommer ohne Nazis. Viel Spaß damit.

0: 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Und wir haben die letzten Sendungen über immer mal PolitikerInnen zu Gast gehabt, die für die Landtagswahl am Sonntag kandidieren. Den Anfang hatte Nurgül Senli im März gemacht. Sie ist von der Partei Die Linke und kandidiert für den Wahlkreis 6 Rostock 3 auf Listenplatz 9.
1: Genau, wir haben uns das Parteiprogramm noch einmal genauer angeschaut und stellen euch nun einige der zentralen Forderungen von den Linken bei der Landtagswahl in Mecklenburg-Vorpommern 2026 vor. Mhm. Das Wahlprogramm trägt den Titel Sozialgerecht antifaschistisch und schon daran lässt sich erkennen, welche Schwerpunkte die Partei in diesem Jahr setzt. Ja. Inhaltlich geht es unter anderem um soziale Gerechtigkeit, Arbeit und Wohnen, Bildung, Gesundheit, Mobilität und Klimaschutz sowie Demokratie und Bürgerrechte.
0: Genau, und wir fangen jetzt mal mit dem Thema Finanzen, Arbeit und Wohnen an. Da fordert die Linke unter anderem, die Schuldenbremse abzuschaffen und die Vermögensteuer wieder zu aktivieren. Nach Berechnung des Deutschen Instituts für Wirtschaftsforschung könnte nämlich eine Vermögensteuer Mecklenburg-Vorpommern jährlich bis zu 1,7 Milliarden Euro einbringen. Und dieses Geld soll dann den Vorstellungen der Linken nach für soziale Investitionen genutzt werden.
1: Genau, und auch bei der Arbeitszeit gibt es eine konkrete Forderung. Die Linke möchte langfristig eine 35-Stunden-Woche bei vollem Lohnausgleich erreichen. Das klingt ja an sich erstmal nicht schlecht. Außerdem soll Wirtschaftsförderung stärker an soziale Kriterien geknüpft werden, zum Beispiel an Tarifbindung.
0: Genau, beim Thema Wohnen fordert die Partei, Wohnen als Grundrecht im Grundgesetz zu verankern. Die Wohnkosten sollen dauerhaft unter 30% des Haushaltseinkommens liegen. Und ja, dafür werden dann unter anderem ein Mietendeckel und der Abbau von Altschulden kommunaler Wohnungsunternehmen vorgeschlagen von der Partei.
1: Ja, und beim Thema Wohnen fordert die Partei außerdem, Wohnen als Grundrecht im Grundgesetz zu verankern. Die Wohnkosten sollen dauerhaft unter 30% des Haushaltseinkommens liegen und dafür werden unter anderem ein Mietendeckel und der Abbau von Altschulden kommunaler Wohnungsunternehmen vorgeschlagen.
0: Genau, kommen wir zu einem neuen Bereich. Ein weiterer großer Bereich ist nämlich auch Bildung, Kinder und Jugend im Parteiprogramm. Hier sieht das Programm nämlich eine Bildungsoffensive im Umfang von 300 Millionen Euro vor. Und ja, damit sollen dann unter anderem 950 neue Lehrkräfte eingestellt und Schulsozialarbeit an jeder Schule ermöglicht werden und so weiter.
1: Auch auf jeden Fall ein sehr wichtiger Aspekt, ja, finde ich.
0: Definitiv.
1: Und bei den Kitas soll die Beitragsfreiheit erhalten bleiben und gleichzeitig möchte die Linke die Gruppengrößen schrittweise reduzieren. In Krippen sollen maximal 4 Kinder und in Horten maximal 18 Kinder pro Gruppe vorgesehen sein.
0: Ja, was ich auch interessant war, dass es jetzt auch eine konkrete finanzielle Forderung gab. Und zwar soll es so eine sogenannte Kinderkarte allen 18-Jährigen gegeben werden, wo dann monatlich 50 Euro für Sport und Kultur zur Verfügung gestellt werden. Außerdem sollen SchülerInnen unter anderem eine Begrenzung von Leistungskontrollen bekommen und in Kunst, Musik und Sport sollen Noten allgemein komplett abgeschafft werden.
1: Finde ich auch einen fairen Punkt.
0: Das ist ja was nicht alle können. Deswegen ist es vielleicht manchmal auch ziemlich unfair.
1: Das stimmt. Und ja, dann kommen wir zum Bereich Gesundheit, Pflege und Soziales. Die Linke formuliert hier das Ziel, medizinische Versorgung dem Profitprinzip zu entziehen. Alle Krankenhausstandorte in Mecklenburg-Vorpommern sollen als Ankerpunkte erhalten bleiben.
0: Und auch für den ländlichen Raum schlägt die Partei vor, das sogenannte Schwester-Agnes-Modell wiederzubeleben. Das heißt, da übernehmen speziell qualifizierte Pflegefachkräfte bestimmte Aufgaben und entlasten halt dadurch dann die Ärztinnen. Genau. Beim Thema Soziales fordert die Linke außerdem einen landesweiten Aktionsplan gegen Armut. Wo geht's denn darum?
1: Genau. Auf Bundesebene setzt sie sich unter anderem für armutsfeste Renten ein und dafür allen Erwerbstätigen in die gesetzliche Rentenversicherung einzubeziehen.
0: Mhm. Und ein weiterer Schwerpunkt ist dann auch die Mobilität und Ökologie. Wer hätte das gedacht? Der öffentliche Nahverkehr soll für alle unter 21 Jahren kostenlos werden. Das Deutschlandticket soll nach den Vorstellungen der Partei bei 49 Euro gedeckelt werden. Für auszubildende Studierende und SeniorInnen soll das sogar nur 29 Euro kosten.
1: Genau, und gleichzeitig sollen stillgelegte Bahnstrecken wieder reaktiviert werden. Beim Klimaschutz setzt sich die Linke das Ziel, Mecklenburg-Vorpommern spätestens 2045 klimaneutral zu machen. Außerdem sollen entwässerte Moore wieder vernässt und der Waldanteil bis 2030 auf mindestens 30% erhöht werden.
0: Genau. Und dann gibt es natürlich auch noch den Bereich Demokratie, Gleichstellung und Bürgerrechte im Parteiprogramm. Die Linke positioniert sich da sehr, sehr klar gegen rechtsextreme Strukturen und möchte dann auch den Schutz queerer Menschen in der Landesverfassung verankern.
1: Genau, auch ein sehr wichtiger Aspekt. Und dazu kommt dann auch noch die Forderung nach einem Landesantidiskriminierungsgesetz. Bei den Bürgerrechten lehnt die Partei außerdem sogenannte Staatstrojaner und automatisierte Gesichtserkennung ab. Für Beschwerden über polizeiliches Fehlverhalten soll es eine unabhängige Beschwerdestelle geben.
0: Und Leute, wir sind durch. Wenn man das Programm also einmal so zusammenfasst, setzt die Linke vor allem auf einen stärkeren Sozialstaat, mehr öffentliche Investitionen und natürlich auch bezahlbares Wohnen, Verbesserungen bei Bildung und Gesundheit sowie einen Ausbau des öffentlichen Nahverkehrs und des Klimaschutzes.
1: Genau, und gleichzeitig gibt es auch einen starken Schwerpunkt auf Antifaschismus, Gleichstellung und Bürgerrechte. Das sind auf jeden Fall die zentralen Punkte, die uns im Wahlprogramm der Linken Mecklenburg-Vorpommern für die Landtagswahl 2026 aufgefallen sind.
0: Genau, jetzt habt ihr also so einen kleinen Überblick bei den Linken, was so die wichtigsten Forderungen sind. Wenn ihr euch aber noch genauer mit den Positionen der Parteien beschäftigen wollt, schaut euch am besten einfach jeweils auch nochmal selber das Wahlprogramm an. Es ist immer wichtig, aber ja, wir hören tatsächlich jetzt auch nochmal einen kleinen zusammengefassten Ausschnitt von Nurgül, die bei uns im März war. Und dort auch besonders, was denn für uns junge Menschen im Parteiprogramm steht und natürlich, wie sich die Linken so von den anderen Parteien unterscheiden. Viel Spaß damit.
2: Was uns aber auszeichnet, dass wir unseren Fokus ganz klar auf die Mehrheit der Bevölkerung legen, dass wir versuchen, die Fragen aus der Sicht der Mehrheit der Bevölkerung zu beantworten. Wenn man das anhand eines Beispiels mal machen möchte, zum Beispiel Klimawandel, da setzen die Grünen ja viel auf die individuelle Verantwortung, versuchen sie Methoden umzusetzen, die auf eben individuelle Anreize setzen. Und das versuchen wir aus der sozialen Perspektive eher anzugehen. Wir versuchen da eher Konzerne und so weiter in die Pflicht zu nehmen und versuchen diese Dinge aus der Sicht der breiten Bevölkerung zu beantworten, aus der Perspektive der Menschen mit mittlerem oder niedrigem Einkommen. Die haben wir immer im Blick, die spielen bei uns eine zentrale Rolle. Wie gesagt, auch die soziale Gerechtigkeit spielt bei uns immer eine zentrale Rolle. Wir sind immer der Meinung, dass der Wohlstand gerecht verteilt werden muss, weil Wohlstand ist da. Es muss nur gerecht verteilt werden, damit nicht wenige reich sind, während viele andere kaum über die Runden kommen und jeden Cent noch dreimal umdrehen müssen. Und das zeichnet uns von den anderen ab, dass wir nicht von Lobbyinteressen geprägt sind, sondern immer den Mensch im Zentrum stehen haben. Und etwas ganz, ganz Wichtiges, was ich auch noch sagen möchte, was uns von den anderen unterscheidet, ist, alle anderen versuchen, den Status quo zu verteidigen, um die AfD zu verhindern. Und da sagen wir ganz klar, dass das auf Dauer nicht reichen wird. Wer sich daraus ausruht, der wird zusehen müssen, wie die Demokratie immer weiter erodiert. Also wir wollen da eine andere Gesellschaft, eine Gesellschaft, die in der Lage ist, soziale Fragen zu lösen. Und wir sind auch der Meinung, dass das möglich ist. Aber dafür braucht es eben auch eine gerechte Umverteilung. Sonst würden wir früher oder später wie in den USA haben. Und das wollen wir als Linke nicht. Und da werden wir immer versuchen, Lösungen anzubieten, um dagegen zu halten.

0: Genau, und wir sind ja ein Studierendenmagazin. Deswegen möchten wir natürlich wissen, was die Linke so politisch für Studierende umsetzen möchte.
1: Ja, als Linke stehen wir natürlich ganz eng an der Seite der Studierenden und wir sehen ja, welchen Sorgen und Druck sie ausgesetzt sind, sei es der Prüfungsdruck oder Vereinbarkeit von Familie, Care-Arbeit und Studium, die Bezahlbarkeit beispielsweise. Da sind wir ganz klar der Meinung, dass Studieren keine Frage des Geldbeutels sein darf. Also da muss die Ausbildungsförderung muss zum Leben reichen und muss auch elternunabhängig sein. Wir sind gegen Studiengebühren, seien es direkte oder indirekte Studiengebühren. Und dann muss man natürlich auch noch mit bedenken, dass die Arbeitsbedingungen für studentische Beschäftigte verbessert werden müssen, weil viele Studierende sind ja darauf angewiesen, zu arbeiten, um ihr Studium überhaupt finanzieren zu können. Und das darf nicht dazu führen, dass Bildung zum Privileg wird. Und da muss es natürlich auch gute Arbeitsbedingungen und fair bezahlte Arbeit auch für Studierende geben. Das muss man auch immer in Blick behalten. Des Weiteren ist Mecklenburg-Vorpommern ja ein kleines Bundesland. Wir haben da jetzt nicht den Anspruch, Milliarden auszugeben für Forschung in KI, wie das Bayern beispielsweise macht. Für uns ist es wichtig, dass wir gut ausgestattete Universitäten mit guten Studienbedingungen haben, dass wir gut ausgestattete Studierendenwerke haben, die umfangreiche Leistungen anbieten über psychosoziale Betreuung, Studienberatung oder studentischen Wohnraum, was natürlich auch ganz, ganz wichtig ist, dass Studierende sich auch Wohnraum leisten können, auch so ein Thema, was viele umtreibt. Und dann ist es natürlich auch wichtig, dass wir vernünftige Lehrkräfte haben und Bedingungen haben, auch für internationale Studierende, ne? Dass auch die bereit sind, nach Rostock zu kommen, um hier zu studieren oder überhaupt nach Mecklenburg-Vorpommern zu kommen, um hier zu studieren. Auch dafür muss man ja auch gute Bedingungen schaffen und im Idealfall natürlich auch, dass die Menschen nach ihren Abschlüssen auch hier bleiben und sich hier im Land einbringen können.
0: Ja, das war Nurgül Senli von den Linken. Und bevor es mit der nächsten Partei weitergeht, hören wir nun einen nächsten Song, dessen Sänger diesen Sommer sehr bekannt geworden ist. Denn sein Auftritt beim ZDF wurde kurz vorher abgesagt, da sein Liedtext vom Song Keine Angst zu Gewalt aufrufen könnte. Seine Musik widmet er dem Widerstand gegen den Rechtsextremismus und wir finden, diese Kunst sollte auf jeden Fall anerkannt werden. Und deswegen spielen wir jetzt seinen Song Das ist alles von der Kunstfreiheit gedeckt.

Das war natürlich nicht Danger Dan mit, das ist alles von der Kunstfreiheit gedeckt. Wir hatten gerade kurze technische Schwierigkeiten. Spotify dachte sich gerade so, okay, nee, wir haben gerade keine Lust auf eure Sendung. Wir aktualisieren einfach mal die App. Deswegen hören wir jetzt den Song von Danger Dan, das ist alles von der Kunstfreiheit gedeckt. Viel Spaß damit.

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1: Ihr hört Loro 90,2 und das war der deutsche Künstler Danger Dan mit Das ist alles von der Kunstfreiheit gedeckt. Im April hatten wir Julian Bahlen von der SPD bei uns zu Gast. Er kandidiert ebenfalls für den Wahlkreis 6, Rostock 3 und ist auf Listenplatz 6. Bevor wir aber noch einmal in unser Interview mit ihm reinhören, wollen wir über das Parteiprogramm der SPD reden. Richtig, Lena?
2: Genau. Die nächste Partei ist jetzt dran. Und zwar hat die SPD ihr Programm für die Landtagswahl in drei große Bereiche aufgeteilt, nämlich Wirtschaft und Arbeit, Bildung und soziale Sicherheit sowie gesellschaftlicher Zusammenhalt, Demokratie und Ehrenamt.
1: Genau. Beim Thema Wirtschaft, Stärken und gute Arbeit sichern gehören Investitionen in Straßen und andere Infrastruktur, Schulen und schnelles Internet dazu. Die SPD möchte außerdem gute Löhne, mehr Tarifbindung und sichere Beschäftigung.
2: Gleichzeitig sollen die Industrie, die Werften, Häfen und der Schiffbau in Mecklenburg-Vorpommern unterstützt werden. Und auch der Handwerk und Mittelstand sollen bei Digitalisierung, Fachkräften und Unternehmensnachfolge Hilfe bekommen.
1: Genau, und natürlich geht es auch um Energie. Sie soll bezahlbar, sicher und erneuerbar sein. Dazu kommen Tourismus, Landwirtschaft und das Ziel, mehr Fachkräfte und junge Menschen im Land zu halten.
2: Genau, dann kommen wir zum zweiten großen Bereich, nämlich Bildung, Familien und soziale Sicherheit. Dafür soll die beitragsfreie Kita bleiben, also ebenso wie bei den Linken. Und gleichzeitig will die SPD in Schulen, Berufsschulen und Hochschulen investieren und Forschung fördern.
1: Ja, beim Thema Gesundheit geht es um eine gute medizinische Versorgung, sowohl auf dem Land als auch in den Städten. Außerdem sollen Pflege, Elterngeld und Rente weiterentwickelt werden.
2: Und auch bei bezahlbares Wohnen sowie Gleichstellung, Vielfalt und Inklusion stehen die ebenfalls im Programm.
1: Genau, und beim dritten Bereich Zusammenhalt, Demokratie und Ehrenamt soll das Ehrenamt stärker unterstützt und von Bürokratie entlastet werden. Das wird, glaube ich, ganz cool für uns. Feuerwehr und Katastrophenschutz sollen moderner werden. Sportvereine und Kultur sollen weiterhin mehr Unterstützung bekommen.
2: Sportvereine und Kultur sowieso underrated.
1: Ja. Also. Auf die Eins.
2: Auf jeden Fall. Und beim Thema Sicherheit setzt die SPD auf eine bürgernahe Polizei, mehr Nachwuchs bei der Polizei und eine starke Justiz.
1: Ja, beim Thema Sicherheit setzt die SPD auf eine bürgernahe, genau, das hast du gerade schon gesagt und ich habe es genauso nochmal erzählt. Genau, außerdem sollen die Kommunen gestärkt werden und beim Thema Migration spricht sich die SPD auch für Integration und Humanität aus.
2: Also ziemlich viele Themen von Kita und Rente über Wirtschaft und Energie bis hin zu Polizei, Migration und Klimaschutz. Das ist auf jeden Fall sehr vielfältig.
1: Genau, und wir sind jetzt tatsächlich schon viel schneller durch. Wow, wir sind ja richtig durchgerannt. Das waren die zentralen Forderungen der SPD für diese Landtagswahl. Und um nochmal genauer in die Politik zu schauen, lassen wir dann Julian Bahlen auch mal zu Wort kommen. Wie gesagt, er ist auf Listenplatz 6 und wir haben auch ihn gefragt, was die SPD von den anderen Parteien unterscheidet und was sie für uns Studenten machen wollen. Viel Spaß!
3: Also Parteien haben in der Regel ja strategische Ziele, aber auch inhaltliche Ziele. Also was wollen sie erreichen? Das ist natürlich das Wichtigste für die Wählerinnen und Wähler. Und ich denke, bei dieser Wahl am 20. September, da geht es wirklich um viel in Mecklenburg-Vorpommern. Viel mehr als vielleicht auch bei Wahlen in der Vergangenheit. Nämlich nicht nur ist es Thema A, ist es Thema B, sondern schon auch, wie wird Mecklenburg-Vorpommern in Zukunft sein? Wird es vernünftig, respektvoll, freundlich miteinander weitergehen oder zieht mit der AfD hier eine Politik ein, die auf Spaltung, und auch auf Ausgrenzung setzt und die ganz sicher nicht gut für Mecklenburg-Vorpommern ist, im Gegenteil, die ganz schön gefährlich ist. Und deshalb wollen wir natürlich zuallererst mit Manu Schwesig, der Ministerpräsidentin an der Spitze, dafür sorgen, dass es verlässlich weitergeht, dass es vernünftig weitergeht, dass die Menschen sich darauf verlassen können, dass in der Staatskanzlei in Schwerin im Landtag von Mecklenburg-Vorpommern eine Politik gemacht wird, die den Menschen dient, indem die Wirtschaft sich vernünftig entwickelt, Löhne gezahlt werden, von denen die Menschen auch wirklich gut leben können, dass es einen sozialen Zusammenhalt in der Bevölkerung gibt und kein Gegeneinander und kein Aufhetzen und Ausspielen. Und natürlich drittens, dass auch an die Zukunft gedacht wird. Das sind gesellschaftliche Zukunftsfragen, aber das sind natürlich auch Fragen, die Umwelt- und Naturschutz, die Eigenständigkeit in der Energiegewinnung betreffen und vieles mehr, also Wirtschaft, Arbeit, Soziales, Weichenstellung für die Zukunft, das sind die großen inhaltlichen Ziele. Und um das umsetzen zu können, braucht man natürlich auch ein strategisches Ziel. Und wir wollen wieder als SPD stärkste Kraft in Mecklenburg-Vorpommern werden. Das wollen wir bleiben. Wir wollen weiter die Ministerpräsidentin Manuela Schwesig stellen in der Staatskanzlei. Und dafür kämpfen wir.
1: Ihr kämpft dafür, aber wie unterscheidet sich das Programm der SPD von dem der anderen Parteien genau?
3: Das kann ich tatsächlich ziemlich klar sagen. Wir sind die Einzigen, die diesen Dreiklang mitbringen, nämlich wirtschaftliche Stärke, eine gute Entwicklung am Arbeitsmarkt inklusive guter Löhne, aber gepaart eben nicht als Selbstzweck, sondern für einen gesellschaftlichen, für einen sozialen Zusammenhalt, wo es um die Generationen geht, die Kinder und Jugendlichen, die eine gute Rahmenbedingung fürs Aufwachsen brauchen, von der Gesundheit bis zur Bildung, für Familien, die einfach auch Care-Arbeit, Kinderpflege mit der eigenen Arbeit und den eigenen Perspektiven unter einen Hut bringen wollen. Stichwort beitragsfreie Kita, aber auch Stichwort Azubi und Seniorenticket, Stichwort Rufbus, Teilhabe am Leben. Und das Ganze dann natürlich auch für die Senioren gedacht. Und der dritte Punkt ist dieses Thema Weichenstellung für die Zukunft. Offen sein, ja, auch für Entwicklungen rund um erneuerbare Energien, Umwelt- und Naturschutz. Daran denken, wie entwickelt sich Mecklenburg-Vorpommern eben in der Zukunft. Und Arbeit, Soziales plus Zukunftsfragen, dieser Dreiklang, das ist, glaube ich, das, was die SPD in der Kombination auszeichnet und auch von den anderen Parteien unterscheidet.
1: Wir sind ja ein Studierendenmagazin und die Uni Rostock ist ja auch massiv hier in der Stadt vertreten mit sehr, sehr vielen Menschen. Und ja, daher die Frage, was möchtest du oder was möchte die SPD für Studierende politisch umsetzen?
3: Also das ist auch eine Frage, die mir persönlich ganz besonders wichtig ist. Ich bin ja hier Rostocker Abgeordneter und der Wahlkreis umfasst neben der KTV auch die Südstadt. Und da sind ganz viele ja auch universitäre Einrichtungen zu Hause, die sich in den letzten Jahren auch super entwickelt haben. Ne? Und deshalb will ich sagen, wir wollen unbedingt an diesem Schwerpunkt Uni-Standorte stark machen und auch ich persönlich und auch Gott sei Dank die Landesregierung auch den Uni-Standort Rostock stark machen. Da wollen wir weitermachen. Wir haben da in der Vergangenheit mit dem Biomedikum beispielsweise, mit dem ganzen Prozess rund um Ulmikum, inklusive diesen Unzustand im Babeltower abzustellen, ne? Wirklich Schritte gegangen. Guckt euch die Albert-Einstein-Straße an, was sich da entwickelt hat. Ne? Wir haben gerade heute einen Termin gehabt, dem Studierendenwerk Rostock-Wismar, haben 152 neue Studenten- und Studentinnenwohnheimplätze ans Netz genommen. Über 120 weitere werden folgen, um einfach günstigen Wohnraum auch für den Standort zu schaffen. Da jedes Mal geht das Land mit richtig auch viel Förderung rein, damit das möglich wird. Und nächste Schritte werden sein die Erneuerung der Mensa in der Südstadt. Wir haben das Thema in den Ingenieurswissenschaften rund um die Strömungshalle. Da wird es eine neue Strömungshalle geben. Und. Also das sind so bauliche Fragen. Wir haben das Lehrerbildungsgesetz gerade in dieser Legislatur überarbeitet. Wir haben das Landeshochschulgesetz überarbeitet. Ich will wirklich sagen, die Unis und insbesondere auch der Uni-Standort Rostock haben einen wahnsinnig hohen Stellenwert, weil man muss wirklich sagen, Zukunftsfragen und auch Standortfragen, die lassen sich eigentlich immer nur auch mit einer starken Wissenschaft, mit einer starken Forschung, einer starken Lehre auch beantworten. Das ist sowas wie so ein Katalysator für eine erfolgreiche Entwicklung eines ganzen Landes. Und da kann ich ganz klar sagen, der Standort Rostock, der muss sich weiter, ich habe ein paar Beispiele genannt, aber auch in Zukunft weiter so gut entwickeln. Und dafür stehe ich auch wirklich persönlich gerade. Die Menschen müssen sich fragen, in was für einem Land wollen sie leben, und sie müssen sich entscheiden, in was für einem Land sie leben wollen. Und das Dazu bietet auch die Landtagswahl am 20.09. wirklich eine Möglichkeit, sich da zu entscheiden und da auch ein Statement zu setzen. Und wir treten wirklich, ich sag's nochmal, mit Schwesig und der SPD dafür einen freundlichen, für einen respektvollen, aber dadurch auch für einen erfolgreichen Kurs unseres Landes ein.
1: Genau, wir hoffen, ihr habt jetzt nun ganz viel über die SPD und ihre politischen Ziele mitgenommen. Und bevor wir euch die nächste Partei vorstellen, hören wir nun erstmal Schrei nach Liebe von den Ärzten. Ganz viel Spaß.

0: Ihr hört Heuler on Air, das Studierendenmagazin der Uni Rostock, und nun stellen wir euch das Parteiprogramm der CDU vor, die insgesamt von einem Politikwechsel sprechen, was sie für das Land MV vorhaben in diesem Jahr.
1: Genau, los geht's mit MV Digital. Die CDU will die Digitalisierung in Unternehmen, Behörden und im Alltag voranbringen.
0: Genau, und beim Thema Energie heißt der Vorschlag MV Energie. Hier soll es eine Ausgleichszahlung geben, wenn die Stromkosten zu hoch sind.
1: Ja, und auch beim Wohnen hat die CDU einen konkreten Plan. Das MV-Baukindergeld. Familien sollen beim erstmaligen Kauf von selbstgenutztem Wohneigentum pro Kind einen Zuschuss bekommen. Dazu kommen eine niedrige Grunderwerbsteuer und zinsgünstige Kredite.
0: Ist ja auch immer nicht schlecht zu haben, sowas.
1: Ja.
0: Und ein weiterer Vorschlag richtet sich an die Auszubildenden. Mit der MV-Azubi-Prämie soll es 3.000 Euro geben, wenn eine Ausbildung in einem sogenannten Engpassberuf erfolgreich abgeschlossen wird. Dazu zählt zum Beispiel im Handwerk, in der Pflege, in der Landwirtschaft oder auch in der Gastronomie.
1: Ja, die haben viel mit MV vorne, ne? Beim Thema Sicherheit will die CDU mehr Personal bei Staatsanwaltschaften, Gerichten und der Kriminalpolizei. Ein besonderer Schwerpunkt soll dabei auf Kinderpornografie und Cyberkriminalität liegen.
0: Und auch bei der medizinischen Versorgung setzt die CDU auf konkrete Zahlen. 100 zusätzliche Medizinstudienplätze und eine höhere Landarztquote sollen auch kommen. Und außerdem sollen Krankenhäuser erhalten und nichtärztliche Fachkräfte finanziell unterstützt werden, um Hausärzte zu entlasten in Zukunft.
1: Genau, beim Thema Bildung möchte die CDU bei Kindern mit Sprachdefiziten auf verpflichtende Sprachförderung setzen. Die Idee dahinter ist, erst ausreichende Deutschkenntnisse, dann der reguläre Start in der ersten Klasse.
0: Und außerdem sollen Gymnasien und Förderschulen erhalten bleiben. Und beim Kinderschutz fordert die CDU verbindliche Regeln für ein Handyverbot, finde ich irgendwie auch einen wichtigen Aspekt, an allen Schulen sowie Initiativen dafür, soziale Medien erst ab 16 Jahren zu nutzen.
1: Mhm. Und zum Schluss noch ein Punkt, der sicher für Diskussionen sorgen wird. Und zwar, die CDU möchte das Gendern untersagen.
0: Genau, da habe ich mich tatsächlich inzwischen schon dran gewöhnt. Das ist irgendwie gar nicht mehr wegzudenken. Aber ja, insgesamt geht es also um Digitalisierung, Energiepreise, Wohneigentum, Ausbildung, Sicherheit, Gesundheit und Bildung. Und die CDU verbindet viele ihrer Vorschläge mit konkreten Maßnahmen sowie teilweise mit konkreten Zahlen, wie sie es auch umsetzen wollen.
1: Und die spannende Frage ist deshalb, wie soll dieser Politikwechsel konkret umgesetzt werden und auch finanziert werden? Und darüber haben wir mit dem CDU-Landtagskandidat Patrick Tempel gesprochen. Er kandidiert auf Listenplatz 27 im Wahlkreis 6, Rostock 3. Wer hätte das gedacht?
0: Ja, das ist uns beiden auch erst am Ende klar geworden, dass alle unsere Gäste wirklich im selben Wahlkreis antreten. Wobei, ich glaube, Ole Krüger tritt in einem anderen Wahlkreis an.
1: Das kann sein.
0: Ja, auf jeden Fall sorgen wir hier für viel Konkurrenz. Wir hören nun auf jeden Fall die wichtigsten Aussagen aus unserem Interview mit Patrick Tempel von der CDU. Viel Spaß damit.
1: Wir sind ja ein Studierendenmagazin, deswegen wollen wir ja natürlich wissen, was die CDU denn speziell für Studierende politisch umsetzen möchte.
2: Ja, da haben wir tatsächlich ein paar Punkte drin. Jetzt muss ich einmal dazu sagen, das, was ich jetzt sage, wird höchstwahrscheinlich so unsere Idee bleiben. Stand heute ist es allerdings noch kein beschlossenes Programm, da könnte sich theoretisch noch was ändern. Das ist aber relativ unwahrscheinlich, dass sich das jetzt nochmal irgendwie ins Gegenteil dreht oder so. Unser Hauptziel für Studenten ist natürlich immer, dass ihr und alle anderen am Ende hier bleibt, ne? Also speziell die, die vielleicht auch von woanders hergekommen sind und die, die schon immer hier in Rostock und Umgebung Mecklenburg-Vorpommern gelebt haben, dass die möglichst hier bleiben und hier einen Beruf finden. Dafür wollen wir zum Beispiel die Zweitwohnsitzsteuer abschaffen, die Hochschulfinanzierung um 80 Millionen Euro erhöhen, also die Unis als Innovationsschmieden zu versuchen, weiter zu etablieren und auszubauen. Und das passt dann wieder zu meinem Punkt, dass ich gerne ein bisschen Digitalisierung versuchen möchte voranzutreiben, ist eine landesweite Studi-App, also wo man seine ganzen Ausweise hat, also einen Studentenausweis, Bibliotheksausweis und was es da so alles gibt, dass man das einfach, ne, dass man nicht sein Portemonnaie besuchen muss, um seinen Studienausweis irgendwo zeigen zu müssen.
1: Du hast es ja jetzt auch schon so ein bisschen immer mitfließen lassen, aber welche Chancen siehst du denn für die Bürgerinnen und Bürger, wenn deine Partei, also die CDU, stark abschneidet?
2: Also wir wollen, wie ich es ja schon vorhin genannt habe, so welche Themen wir insgesamt so vertreten, wir wollen einfach versuchen, eine Sachpolitik zu machen. Und da darf sich natürlich jeder gerne anschließen. Und wenn Wahlkämpfe vorbei sind, dann ist es natürlich auch viel leichter, wieder ein bisschen zur Sache zurückzukehren. Und da nehme ich jetzt als Beispiel zum Beispiel den Stromausbau. Dass man, wir haben so viel Strom hier oben, weil wir ja schon viel Solar und viel Windenergie haben und so weiter. Und da müssen wir uns jetzt zum Beispiel um den Netzausbau erstmal vorrangig kümmern. Und dass man quasi, also die Frage gar nicht so runterbricht auf erneuerbare Energien, ja oder nein, sondern dass man sich um dieses Ganze drumherum auch erstmal kümmert. Und dass man sozusagen die schwierigen Fragen breit diskutiert und sie dann möglichst zu einer Lösung, oder dass man dann möglichst zu einer Lösung kommt. Und das ist viel Debatte immer. Also das kenne ich auch aus der Bürgerschaft auch. Mit ganz vielen Sachen kommt man am Ende mit seinem eigenen Kopf vielleicht auch gar nicht durch. Aber ich sage immer, egal welche Entscheidung am Ende bei rauskommt, sie wird ja demokratisch getroffen sein. Also es wird immer mindestens eine Stimme Mehrheit für was gegeben haben. Und dann ist es, ob die mir jetzt gefällt oder nicht, ist es immer eine gute. Weil es ist die Mehrheit. Und die Leute haben das ja irgendwann mal gewählt. Und wenn sie der Meinung sind, das hat jetzt 5 Jahre irgendwie nicht gut geklappt oder war nicht so, wie ich mir das mal gedacht hatte, dann wird neu gewählt und dann gibt es eine neue Mehrheit.
1: Ja, und bevor wir jetzt die letzte Partei unter die Lupe nehmen, machen wir nochmal eine kleine Musikpause. Hier ist der ganz bekannte Song, den wahrscheinlich jeder kennt, Talking About a Revolution von Tracy Chapman. Viel Spaß.

0: Ihr hört. Entschuldigung. Das war wieder ein. Oh Gott, das war wieder so ein hilarious Fail heute bei der Sendung. Ich liebe alles daran.
1: Von A bis Z. Aber es muss sich ja durchziehen irgendwie, ne? Irgendwie
0: ja.
1: Muss sich's durchziehen.
0: Ja, auf jeden Fall. Wir widmen ja unsere heutige Sendung ganz unter dem Motto der Landtagswahl am kommenden Sonntag, den 20. September.
1: Genau, und da wir jetzt schon fast mit unserer Sendung für heute fertig sind, darf natürlich auch nicht das Bündnis 90 Die Grünen fehlen, die aktuell am meisten von allen demokratischen Parteien um die 5% kämpfen. Genau, deswegen hatten wir Ole Krüger bei uns zu Gast. Er tritt, ja, ihr werdet es nicht glauben, für einen anderen Wahlkreis an, nämlich Wahlkreis 7, Rostock 4 und ist auf Listenplatz 2. Genau.
2: Das ist ja gerade schon mit dem Deutschlandticket angeschnitten und wir sind ja bekanntlich das Studierendenmagazin. Daher würden wir gerne von dir wissen, was die Grünen denn für Studierende politisch umsetzen wollen.
3: Ja, da wird die Zeit jetzt gar nicht reichen für die Masse an Sachen, die wir machen wollen. Nein, wir haben tatsächlich ein ganzes Kapitel im Wahlprogramm zum Thema Wissenschaft und Hochschule. Ich habe auch hier jetzt mal so drei Sachen exemplarisch irgendwie mitgebracht. Und vielleicht habt ihr ja auch Feedback, was ihr davon haltet. Also das Erste ist, dass wir wirklich ein mehrjähriges Investitionsprogramm für die Hochschulen und Universitäten auf den Weg bringen sollen. Ich glaube, euch brauche ich das nicht erzählen. Das gibt den einen oder anderen Hörsaal, der einfach in die Jahre gekommen ist. Und für uns ist klar, wenn wir junge Menschen dafür begeistern wollen, hier im Land zu bleiben oder vielleicht auch hierher zu kommen, dann müssen die Hochschulen und Universitäten auch einfach Räumlichkeiten sein, in denen man gut und vor allem auch gerne lernt. Ja? Und wenn man noch länger hier bleiben will, dann vielleicht auch gerne lehrt. So. Und an der Stelle wollen wir auch die Studierendenwerke einfach auskömmlich finanzieren. Die Studierendenwerke machen eine wahnsinnig wichtige Arbeit, nicht nur im Bereich Wohnen. Und auch das, glaube ich, brauche ich hier niemandem erklären, wie der Wohnungsmarkt in den Hochschul- und Universitätsstädten aussieht. Da brauchen wir eine schnelle Lösung und da brauchen wir eine auskömmliche Finanzierung. So, das ist das Erste. Das Zweite ist, dass wir auch die psychosoziale Beratung mal in den Blick nehmen wollen. Das ist ein Thema, was relativ wenig stattfindet im breiten öffentlichen Diskurs. Das ist, glaube ich, auch ein Thema, was bei vielen Menschen gar nicht auf dem Schirm ist, weil Studieren, das wird mit lange schlafen und abends Party machen und Auslandssemester und so weiter in Verbindung gebracht. Wie viel psychischer Druck da unter Umständen aber auch bei einzelnen Studierenden dabei ist und welche Belastung das auch sein kann, manchmal auch Dinge zu studieren, wo man jetzt nicht komplett sicher ist, ob man damit jetzt den nächsten Job findet und so weiter und so fort. Das ist ein wichtiges Thema, das wollen wir auf jeden Fall auch einfach voranbringen, weil da passiert auch zu wenig und da ist auch wirklich Handlungsbedarf. Die dritte Geschichte, die ich mitgebracht habe, ist, dass wir auch die Universitäten und Hochschulen als Arbeitgeber mal in den Fokus nehmen wollen. So, ganz klar, wer eine Professur hat, dem geht's wahrscheinlich gut. Ne? Das ist auch völlig in Ordnung. Da sehen wir gar keinen Handlungsbedarf. Aber der universitäre Betrieb, der funktioniert halt nicht nur über Professorinnen und Professoren, sondern da arbeiten auch viele, viele andere Leute mit dran. Und halt oftmals auf befristeten Stellen. So, und da sagen wir ganz klar, ey, wenn es eine Daueraufgabe ist, ja, die dort erfüllt werden soll, dann muss das auch eine Dauerstelle sein. Und da wollen wir einfach dringend darauf hinwirken, dass es mehr unbefristete Stellen gibt. So, damit die Leute, die diese Stellen haben, auch einfach für sich eine Perspektive haben, auch eine Planungssicherheit haben, weil es erfahrungsgemäß ja schon so ist, wenn du Berufseinsteiger oder Berufseinsteigerin bist, dann bist du relativ entspannt. Wenn du aber in so einer Lebensphase bist, wo du vielleicht auch selber darüber nachdenkst, eine eigene Familie zu gründen, dann ist finanzielle Sicherheit einfach nochmal ein ganz, ganz anderes Thema. Und wenn wir dann Leute verlieren, weil sie in die Wirtschaft wechseln oder vielleicht auch an andere Hochschulen, Universitäten in anderen Bundesländern, dann ist das natürlich deren gutes Recht und ist alles in Ordnung, das sollen die machen, das ist eine persönliche Lebensentscheidung. Wenn sie es aber eigentlich gar nicht machen wollen, sondern das Gefühl haben, ich muss das jetzt hier machen, dann verliert unser Bildungsstandort einfach enormes Potenzial.
0: Ja, das war Ole Krüger bei uns zu Gast von Bündnis 90 Die Grünen. Was beinhaltet denn neben Umwelt- und Klimaschutz das Wahlprogramm der Grünen noch so, Rieke?
1: Ja, das könnte wieder ein bisschen länger werden. Ein zentrales Ziel, wie schon gesagt, ist die Klimaneutralität Mecklenburg-Vorpommerns bis zum Jahr 2035. Dieses Ziel soll gesetzlich festgelegt werden. Außerdem soll bei neuen Landesgesetzen und beim Landeshaushalt ein sogenannter Klimacheck eingeführt werden. Dabei soll also geprüft werden, welche Auswirkungen politische Entscheidungen auf das Klima haben.
0: Genau, und ein weiterer Punkt betrifft den Strompreis. Haushalte, die in der Nähe von Windkraftanlagen oder Freiflächensolaranlagen wohnen, sollen in Zukunft von den Netzentgelten befreit werden. Konkret geht es um einen Umkreis von 2 Kilometern bei Windkraftanlagen und 500 Metern bei Freiflächensolaranlagen.
1: Genau, und auch Moore spielen im Programm eine Rolle. Die Grünen wollen die Wiedervernässung der Moore gesetzlich im Landeswassergesetz verankern. Landeswassergesetz habe ich vorher auch noch nie gehört. Moore können auch große Mengen von Kohlenstoff speichern und werden deshalb als Teil des natürlichen Klimaschutzes betrachtet. Ich glaube, das ist allen klar ungefähr, ne?
0: Ja, und bleiben wir beim Thema Umwelt, denn den Grünen ist auch der Schutz der Ostsee sehr wichtig. Sie fordern eine stärkere Reduzierung von Plastik sowie von Stickstoff und Phosphor, die in die Ostsee gelangen. Und gleichzeitig sollen marine Lebensräume, zum Beispiel Seegraswiesen, wiederhergestellt werden.
1: Ja, und außerdem spricht sich die Partei gegen neue Gas- und Ölbohrungen aus, sowohl in der Ostsee als auch an Land. Für traditionelle Küstenfischer soll es finanzielle Unterstützung geben, wenn sie auf umweltschonendere Fangmethoden umsteigen.
0: Und ein weiterer großer Bereich ist die Mobilität. Hier schlagen die Grünen nämlich unter anderem ein kostenloses Deutschlandticket für alle Menschen unter 27 Jahren vor.
1: Na, das wäre schön, ne? Genau, und Kinder und Jugendliche können zu diesem Alter auch den öffentlichen Nahverkehr kostenlos nutzen, ne? Und zusätzlich soll der öffentliche Nahverkehr auch zuverlässiger werden. Ein neuer Landesverkehrsplan soll dafür sorgen, dass Busse, Bahnen landesweit mindestens einmal pro Stunde fahren und auch stillgelegte Bahnstrecken sollen teilweise wieder aufgebaut werden. Genau, im Programm werden beispielsweise die Darßbahn und die Kanina-Brücke nach Usedom genannt dafür.

0: sind sogenannte Demokratiebudgets vorgesehen, über deren Verwendung die Schüler dann selbst entscheiden können.
1: Auch die Wirtschaft und Ausbildung finden sich wieder im Programm. Die Grünen wollen Mecklenburg-Vorpommern als Standort für energieintensive Zukunftsindustrien attraktiver machen. Ein wichtiger Faktor soll dabei der im Land produzierte Ökostrom sein. Und die Idee dahinter ist im Prinzip, Unternehmen mit günstigem erneuerbarem Strom gezielt anzusiedeln.
0: Und für Auszubildende gibt es auch gute Nachrichten. Es ist nämlich ein Azubi-Startbonus vorgesehen. Dabei handelt es sich um ein zinsfreies Darlehen in Höhe von 1.500 Euro zum Beginn einer Ausbildung. Und wer anschließend mindestens ein Jahr in Mecklenburg-Vorpommern arbeitet, müsste dieses Darlehen dann auch nicht zurückzahlen.
1: Ja, es klingt doch gut. Und zum Schluss kommen wir noch zum Bereich Demokratie und Bürgerrechte. Die Grünen wollen unter anderem das Mindestalter für die Wählbarkeit in Gemeindevertretungen und Kreistagen auf 16 Jahren absenken.
0: Außerdem sollen Bürgerinnen und Bürger stärker an politischen Entscheidungen beteiligt werden. Dafür sollen sie auf Landes- und kommunaler Ebene gesetzlich, dafür sollen Bürgerinnen und Bürger Räte diesmal auf Landes- und kommunaler Ebene gesetzlich verankert werden.
1: Ja, und auch das Leben in kleineren Orten wird angesprochen im Programm. Ein Dorffestprogramm soll lokale Veranstaltungen unkompliziert unterstützen und teilweise auch mit bis zu 5.000 Euro pro Jahr.
0: Genau, und der nächste Punkt betrifft dann schließlich nur noch die Justiz und die Universität Rostock. Dort soll wieder ein vollwertiger Jurastudiengang mit dem ersten Staatsexamen eingeführt werden. Damit soll unter anderem dem Fachkräftemangel im Rechtswesen entgegengewirkt werden.
1: Ja, mir ist tatsächlich auch schon aufgefallen, dass in ganz MV kein Jura angeboten wird, ne? Beziehungsweise nicht an der Uni Rostock. Genau, damit sind auch die wichtigsten Punkte des Programms einmal zusammengefasst. Das ist einmal Klimaneutralität bis 2035, günstigerer beziehungsweise kostenloser öffentlicher Nahverkehr für junge Menschen, mehr Schutz für Ostsee und Moore, kleinere Kita-Gruppen, Unterstützung für Auszubildende und mehr Möglichkeiten zur politischen Beteiligung.
0: Genau, und damit ihr euch jetzt erstmal von den ganzen Wahlprogrammen erholen könnt, hören wir jetzt wieder ein wenig Musik. Hier ist nämlich Männer von Herbert Grönemeyer. Viel Spaß damit.

0: Ja, das war's mit unserer Sendung vor der Landtagswahl am Sonntag. Wir hatten schöne Gespräche mit den PolitikerInnen und haben auf jeden Fall gemerkt, wie wichtig die Wahl dieses Jahr ist, um eine stabile demokratische Regierung für MV bilden zu können.
1: Genau, und wir hoffen auf jeden Fall, dass ihr jetzt gut informiert seid über die Wahlprogramme. Wir haben auf jeden Fall auch nochmal ganz viel Neues dazugelernt. Und ja, wir rufen einfach jeden dazu auf, am 20. September jetzt am Sonntag demokratisch wählen zu gehen.
0: Ja, geht auf jeden Fall wählen. Und nun hat noch einmal der Politikwissenschaftler Professor Dr. Wolfgang Muno das letzte Wort, der bei uns zuletzt in der Sendung gewesen ist. Er hat für uns die Landtags-

0: mal eingeordnet und noch einmal ein paar wichtige Aussagen an unsere ZuhörerInnen gerichtet.
1: Genau.
0: Und ganz viel Spaß.
1: Damit auf jeden Fall erstmal bis zum Oktober, ne?
0: Ach ja, die Sendung ist vorbei. Bis zum Oktober geht wählen.
2: Die Wahl wird aber insofern ganz spannend, weil hier einige Sachen auf der Kippe stehen gewissermaßen. Also zum einen die Frage, wer wird stärkste Partei? Das ist meines Erachtens noch nicht ausgemacht. Bei den Umfragen liegt die AfD vorne. Das war aber bei den vergangenen Wahlen in MV auch immer so, dass die SPD nicht ganz so gut dastand und dann ganz am Ende noch deutlich zugelegt hat. Insbesondere, weil sie ja die Ministerpräsidentin stellt und die einen Amtsinhaberbonus hat. Und damit auch den Wahlkampf bestreitet und Manuela Schwesig ist ganz häufig in den Medien auch zu sehen. Und das wird viele Menschen auch noch motivieren, stabilitätsorientiert zu wählen und dann auch noch die SPD zu wählen. Und das bedeutet, dass die wird noch zulegen. Ob sie es schafft, die AfD vom ersten Platz zu vertreiben, das ist noch unklar. Das werden wir sehen. Unklar ist dann auch, ob die kleineren Parteien, ob dieses Duells zwischen Manuela Schwesig, SPD und AfD auf der anderen Seite, da kommen die kleinen Parteien so ein bisschen zwischen die Räder und müssen sich anstrengen. Und wir sehen ja, die Linke ist zwar stabil über 10%, aber das ist jetzt auch nicht so berauschend. Es reicht dann eben nicht mehr für die rot-rote Landesregierung bei diesen Umfragen. Wir haben auf der anderen Seite die CDU, die droht einstellig zu werden. Wir haben FDP, die ganz weg ist. Wir haben die Grünen, die vielleicht reinkommen, vielleicht aber auch nicht und BSW auch noch nicht. Und dann stellt sich die große Frage, wer wird dann regieren? Wie sieht dann tatsächlich das Parlament, der Landtag aus und welche Mehrheiten wird es geben, wer wird regieren können? Das ist im Moment noch ziemlich unklar. Dieses Problem, das Kernproblem, weshalb Demokratie kritisch gesehen wird, ist im Grunde genommen die mangelnde Selbstwirksamkeit, so nennen wir das. Das heißt, die Menschen glauben nicht mehr, dass sie etwas verändern können in der Demokratie. Und wir müssen ihnen klar machen, doch, es geht. Man muss sich engagieren und mitmachen. Und dann kann man auch die Demokratie wieder positiv sehen und mitgestalten. Es lohnt sich, für die Demokratie einzusetzen.

ein einsamer Akteur im Zentrum des Bildes. Sein Kopf tief unten im Staub des Fundamentes seiner Existenz. Nur eine weitere Person versteckt hinter der Fassade, die sie in diese Welt projiziert. In ihrem Universum, in dem Einsamkeit nicht nur als ein Übergangsritus erscheint.

Ja, liebe Hörerinnen und Hörer, das Lied, was ihr eben gehört habt von Konstantin Wecker und Hannes Wader, das ist unabhängig davon, dass es ein sehr schönes Lied ist, das ist so ein bisschen was meine Stimmung und meine Stimmungslage so ein bisschen ausdrückt heute. Ich war ja lange nicht da. Ich hatte im Juni das letzte Mal das große Vergnügen und die Freude, hier bei Loro live in der Sendung, meine Sendung zu moderieren. Dann war im Juli war dann Urlaub und im August war was anderes. Und jetzt haben wir September und ich freue mich, dass ich hier sein kann. Ich freue mich, dass ich die Sendung machen darf. Und ich freue mich, dass ihr, liebe Hörerinnen und Hörer, draußen an den Radiogeräten oder mit den Kopfhörern oder mit den Stöpseln im Ohr, wie auch immer, dort hört in dem Sendebereich. Oder aber, wenn ihr weiter weg wohnt, vielleicht sogar auch über den Livestream im Internet. Also ich war nie ganz weg. Ich war nie wirklich weg. Ich habe also bei der Hanseszene eine Sendung gemacht. Ich habe dann auch noch gemeinsam mit meinen Kollegen, also mit meiner Kollegin Flavia bei der Hanseszene. Dann war der Loro-Geburtstag, den haben wir am Brink gefeiert mit einer Live-Sendung fast den ganzen Tag lang. Und außerdem haben wir, Flavia und ich, die Wahlvorbereitung oder das Wahlprogramm, wenn ihr so wollt, Programm im Sinne von Radioprogramm, hier bei Loro gestaltet. Da hatten wir heute Nachmittag die letzte Sendung dazu und am 20. wisst ihr ja, ist diese wichtige Wahl in Mecklenburg-Vorpommern. Die Musik, die ich heute mitgebracht habe, die steht unter keinem besonderen Motto, wenn man das denn so will. Andererseits ist es gute Musik, so finde ich, und ich hoffe, sie gefällt euch auch. Es hat ja eine Reihe von Ereignissen gegeben in der Musikwelt. Die Rolling Stones haben ein neues Album herausgebracht. Glenn Hansard ist gestorben. Jack White hat ein neues Album. Dolly Parton ist gestorben. Inga Rumpf hat eine wunderbare, wunderbare Geburtstagsfeier in der Elbphilharmonie gegeben. Gian Nannini tritt am 19.09. im Berliner Olympiastadion aus. Und last but not least, vor 35 Jahren haben Guns N' Roses ihr wunderbares Album Lose Your Illusion 1 aufgenommen. Zu all diesen Themen sage ich was und zu all diesen Platten spiele ich auch etwas. Aber manchmal sind auch ein paar Platten oder ein paar Titel dabei, von denen ich sage, wenn ich dann die Musik raussuche, dass ich sage, Mensch, den haben wir aber lange nicht mehr gehört und der ist gut und der gefällt mir. Und der nächste Titel ist so einer, das ist live mit Lightning Crashes hier auf Loro 90,2.

Ja, das war die Gruppe Live mit Lightning Crashes. Ist schon ein bisschen älterer Titel, aber immer noch, finde ich, voll mit guten Emotionen und ein Song, den man viel zu selten spielt, aber den man gerne auch mal wieder hören kann. Ihr habt das ja vielleicht mitbekommen, wir haben hier bei Loro einen Teil unserer Sendezeit umfunktioniert und haben uns auf die Wahl vorbereitet. Und auch in diesem Zusammenhang und auch jetzt, als ich heute Abend hier oder für heute Abend ein paar von den Schlagzeilen rausgesucht habe, so habe ich mal gegoogelt. Und ich meine, es gibt ja Dinge, da denkt man, die gibt's gar nicht. Es gibt ja Dinge, da sagt man, also wenn du mir das jetzt erzählst, das glaube ich nicht, das ist ja alles Quark. Aber dann sind es Meldungen, die sich kurioserweise als echt herausstellen. Und ich zitiere mal eine Schlagzeile aus der Bild-Zeitung. Das ist also vom 28.08., ist noch gar nicht so lange her. Da hat die Bild-Zeitung, die ja bekannt ist für ihre Berichterstattung, und die einen mögen sie, die andere mögen sie nicht, eine Überschrift gehabt: Hände hoch, hier kommt die AfD. Und darunter steht, ich zitiere, ein verurteilter Bankräuber will für die Rechtspopulisten in Mecklenburg-Vorpommern in den Landtag. Konkret geht es um diesen und jenen. Und er wird, wenn er gewählt werden sollte, so heißt es, freiwillig auf sein Mandat verzichten. Spannende Geschichte. Das ist etwas, er hat also 2012 eine Bank in Duisburg überfallen. So steht es in der Bild-Zeitung, das habe ich da rausgenommen. Ich wusste das vorher nicht. Und weil das so ist, vielleicht erinnert sich der eine oder andere noch an die Band Erste Allgemeine Verunsicherung. Das war so in den, ich glaube, Anfang der 80er Jahre eine aus Österreich kommende, ja, so eine Art Blödelband. Und die hatten einen Titel, an den habe ich mich erinnert, als ich diese Schlagzeile gelesen habe. Und den hören wir uns jetzt mal an.

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1: Ja, soweit der Titel. Dieser Titel, der hat, die Schlagzeile hat mich animiert für diesen Titel. Die Schlagzeile der Bild-Zeitung: Hände hoch, hier kommt die AfD. Ich hatte ja gesagt, dass ich jetzt leider aus verschiedenen Gründen zwei Sendungen, also die im Juli und die im August, nicht machen konnte. Und da ist wirklich viel passiert. Das absolute Highlight für mich, Gerhard Ehlers, war natürlich der 10. Juli, weil am 10. Juli ist das vorerst letzte, ja, das vorerst letzte Album der Rolling Stones herausgekommen, Foreign Tongues, also fremde Zungen. Und diese Scheibe, ob sie nun silbern ist oder ob sie schwarz ist oder rot oder grün, alle diese verschiedenen Varianten hat es gegeben oder gibt es immer noch. Das war für mich also wirklich eine große, spannende Angelegenheit. Und ich wohne ja in Berlin, das wissen vielleicht die meisten. Entschuldigung. Und da gibt es ein bemerkenswertes Kulturkaufhaus, das heißt Dussmann. Und das ist direkt am Bahnhof Friedrichstraße, mehrere Etagen, nur Bücher und CDs und Filme. Eine riesige, wunderbare Stummfilmabteilung. Also wirklich ein bemerkenswertes Haus. Und wenn man in Berlin ist, sollte da hingehen. Und diese Dussmann Firma hatte mich angeschrieben, ich bin da so auf so einer Liste, Adressenliste, die hatten mich angeschrieben und hatten mich gefragt, ob ich denn eventuell Interesse hätte, das haben die auch tausend anderen Leuten geschickt, ob ich eventuell Interesse hätte, am 9. Juli, also am Abend davor, in dieses Kaufhaus zu kommen. Die haben ohnehin bis 22 Uhr oder bis 23 Uhr auf. Und da würde es dann ein Pre-Hearing geben, ein Pre-Hearsal, ein Vorhören dieser Platte, dieser Scheibe, die also erst dann aber am nächsten Tag rausgekommen ist. Und ich habe das in meinen Kalender eingetragen, bin da auch hingefahren und hatte gedacht, dass schon nachmittags um 5, ich war relativ früh da, hatte gedacht, nachmittags um 5, da stehen da schon 200 Leute und irgendwelche Menschen haben im Schlafsack übernachtet. Dem war nicht so. Es waren nur ungefähr 4 Leute. Ich war der 5. in der Schlange. Es war dann um 8 Uhr. Man wartete, man erzählte, man redete natürlich auch über die Rolling Stones. Und dann wurde man eingelassen. Und in dem Gespräch mit diesen Wartenden, das wurden ja immer mehr von Minute zu Minute, kam dann heraus, dass alle fragten: Menschenskinder. Und es gibt eine München-Edition, es gibt eine Hamburg-Edition von der Vinylplatte. Es gibt eine Berlin-Edition natürlich und irgendwann wurde auch ich gefragt, wann ich mir dann eigentlich, welche von denen ich mir dann kaufen wolle, weil man vermutete, dass es alle gab und da kam ich mir ganz komisch vor, weil ich wollte da nur hin, weil ich die CD haben wollte. Ja, das habe ich aber dann doch nicht, ich habe mich nicht getraut, das zu sagen. Ich habe dann gesagt, naja, also ich werde dann die Vinyl, wahrscheinlich die Vinyl-Variante nehmen. Habe mich dann erkundigt. Der Unterschied, und Marketing ist ja wirklich eine ganz tolle Sache und die Marketing-Leute leisten Großartiges, finde ich. Der Unterschied zwischen der Berliner, der Münchner und der Kölner und der Hamburger Edition dieser Vinylscheibe bestand einfach darin, das waren verschiedene Farben. Die Berliner war so ein bisschen rötlich, glaube ich, wenn ich mich erinnere. Und dann die eine war grün und die andere war blau und da konnte man durchgucken. Und das war es nun, ja. Und da waren alle ganz, ganz wild und ganz, ganz heiß. Und ich habe mich also nicht getraut zu sagen, ich bin eigentlich nur wegen der popligen CD hier. Dann ging es los, um 20 Uhr war Einlass und dann stürzten sich alle im Souterrain war das so angeordnet, so Verkaufstische. Und da gab es T-Shirts und eben auch die CD. Ich habe mir erstmal eine CD gegriffen und dann das Gedrängel war aber bei den verschiedenen Vinylplatten. Es gab dann auch noch eine Carnaby Street Edition, die war noch dicker als die anderen und habe mir dann noch eine gekauft. Also erstmal genommen, kaufen konnte man die ja später. Und habe dann da gesessen und habe gedacht, oh, was mache ich? 39,90, also 40 Euro. Entschuldigung, also 40 Euro ist ja noch kein Pappenspiel. Ich habe gar keinen Plattenspieler. Aber ich wollte mir eben nicht die Blöße geben, dass ich da nur wegen dieser Silberscheibe, die wahrscheinlich nach Ansicht der Menschen, die da waren, jeder Idiot kaufen würde. Und dann kam die auch, hast du ja, ich habe die Berlin-Edition, alles gut. So. Und dann war das so, ein bisschen enttäuschend. dann saß man da, so vielleicht 200 Leute auf Stühlen, vor einer Leinwand. Da wurde auf dieser Leinwand wurde ein insgesamt, ich denke mal, zweiminütiger Clip, Werbeclip für dieses Album, wurde permanent wiederholt. Der lief ständig. Also man konnte dann nachher schon sagen, oder ich zumindest, man konnte dann hinterher sagen, also in 3 Sekunden ist auf der rechten Ecke oben Keith Richards und unten ist Ronnie Wood. Und das lief immer. Und im Hintergrund hatten die dann die Platte aufgelegt. Also das war, muss ich sagen, schon wirklich was für hartgesottene und extrem hardcore hartgesottene Stones-Fans. Und während das dann da lief, ich fühlte mich dann so ein bisschen gelangweilt, habe ich dann WhatsApp geschrieben an verschiedene Freunde und verschiedene Gruppen, Freundesgruppen, und habe dann gesagt, ich bin hier gerade hier bei Dussmann und möchte nicht vielleicht jemand von euch, ich kann ja eine mitbringen, ja, eine Vinylplatte kann ich ja machen. Und die eine Gruppe, die eigentlich für ihre Rock-Erfahrung bekannt ist, da hat überhaupt gar keiner reagiert. Danke Stefan, danke Wolfgang, danke Detlef und Uli, wenn ihr mich hört. Keiner von euch hat reagiert. Und dann hat aber ein anderer Freund von mir, der sagt, schrieb dann, ich habe es vergessen. Und bitte bring mir eine mit. Und damit hatte ich dann also mein Gesicht gewahrt und wurde zwar hinterher auch noch komisch angeguckt, dass ich mir nur eine kaufte. Aber das war dann auch okay. Und dann hatte mein Freund hatte dann die Platte, die Vinylplatte, und ich konnte mir auf der Rückfahrt von dem Warenhaus, von dem Kulturkaufhaus Dussmann in meinem alten kleinen Auto, was noch einen CD-Player hat, die Platte, die CD reinschieben und konnte sie hören. Und sie hat mir gefallen. Und von dieser Platte, jetzt komme ich wieder zur Musik, von dieser Platte hören wir jetzt Some of Us von den Rolling Stones. Und ich gebe euch nachher noch ein paar mehr Hintergrundinformationen dazu.

Das ist ja schon eine, ich sag mal, fast gute Tradition bei den CDs oder bei den Platten, die Stones in den letzten Jahren herausgebracht haben. Es gibt immer mindestens einen Titel, den Keith Richards in seiner unverwechselbaren Art singt. Das war ein Titel, Some of Us, das war der Keith Richards Titel auf der Platte Foreign Tongues. Ich komme nachher nochmal dazu, werde noch ein paar Informationen zu dieser Platte geben, die, wie ich finde, eine sehr, sehr gute Platte ist. Ich habe mit einem Freund von mir, Heino, den habt ihr auch vielleicht schon mal gehört hier, der hat der Platte 10 Punkte gegeben von 10 und ich hatte zwischendurch, war ich so, ach, bei 8 Punkten, habe dann aber später ihn dann angerufen und habe gesagt, also ich erhöhe nochmal um 9 Punkte, tolle Platte und es lohnt sich auf jeden Fall, da reinzuhören. Nur 2 Wochen später etwa hat die Musikwelt die traurige Nachricht gehört, dass Glenn Hansard am 29. Juli 2026 bei einem Motorradunfall in Irland in Dublin tödlich verunglückt ist. Glenn Hansard war ein Künstler, der die irische Straßenmusikszene geprägt hat, nicht nur die. Er war jemand, der mit Leidenschaft und mit ganzem Körpereinsatz seine Lieder interpretiert hat. Und gerade paar Wochen vorher eigentlich, waren 2 Alben erschienen. Das waren Akustikalben, die er eingespielt hat. So eine Art, ja, ich sag mal so eine Art Unplugged. Und die hat er eingespielt in einem Funkhaus in Berlin, in einem legendären, traditionellen alten Funkhaus in Berlin. Und das sind 2 Live-Mitschnitte gewesen. Und ich hatte mir gerade die 2. von denen gekauft und habe sie mir angehört und dann kam diese traurige Meldung. Der ein oder der andere kennt vielleicht Glenn Hansard aus dem, also vom Soundtrack von dem Film, den hat er gedreht mit Margita Iglova, das ist eine tschechische Künstlerin und mit dem hat er einen Filmsong kreiert, Falling Slowly, und dieser Filmsong hat auch sogar 2008 einen Oscar als bester Song gewonnen. Ich möchte euch ihn gleich vorspielen. Ich habe den Glenn Hansard 1999 in London in Cambridge gesehen beim Folkfestival. Da war das noch eine Band, die hieß The Frames, eine kleine Band, die in einem kleinen Zelt dort gespielt hat. Und ich hatte dann die Möglichkeit, eben seine musikalische Entwicklung auch zu verfolgen, bis eben leider diese tragische Meldung kam, dass er tödlich verunglückt ist. Und aus diesem Film, der Filmmusik, für die er praktisch den Oscar bekommen hat, gibt es jetzt den Song Falling Slowly. Ich gehe mal hier auf meine Playlist und da ist er auch schon, Glenn Hansard und Margita Iglova mit Falling Slowly.

Ja, das war der Titel, für den Glenn Hansard einen Oscar bekommen hat. Und der Filmtitel, den habe ich gar nicht erwähnt, vorhin sehe ich gerade, Ons heißt der. Ons, eine Liebesgeschichte zwischen einem Straßenmusiker und einer tschechischen Musikerin, die in Dublin ihr Glück versucht. Und das ist der etwas leise und der ein bisschen zurückgenommene Glenn Hansard. Und von der zweiten Platte, von der ich jetzt gesprochen habe, die jetzt gerade vor einiger Zeit rausgekommen ist, im Funkhaus aufgenommen in Berlin, da kommt jemand, der etwas wirklich Kräftiges singt. Und man muss den gesehen haben. Der hat mit seiner ganzen Seele, mit seinem ganzen irischen Körper und seinen Haaren und seiner Mentalität gesungen und alles gegeben. Und hier ist Her Mercy, Glenn Hansard.

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1: Das ist live und der Titel war jetzt ein bisschen ruhiger, aber vielleicht habt ihr im letzten Teil dann mitbekommen, diese fantastische Atmosphäre, die da ist. Und es ist wirklich traurig, der junge Mann ist nur 56 Jahre alt geworden und hätte uns sicherlich noch viele, viele gute, schöne, wunderbare Lieder geschenkt. Ich muss jetzt leider, dann habe ich es hinter mir, muss leider jetzt auf der Schiene, wer ist von uns gegangen, bleiben. Am 25. August ist im Alter von 80 Jahren Dolly Parton gestorben. Und jetzt höre ich und sehe schon und spüre schon, dass einige sagen, boah, Dolly Parton, wirklich nicht. Also nein. Dolly Parton ist so, wie wir sie kennen oder wie man sie wahrgenommen hat, eine blonde Frau, eine durchaus attraktive Frau und hat Country-Musik gemacht. Aber sie hat wirklich über Jahrzehnte tolle Songs geschrieben, tolle Musik gemacht, Songs auch für andere geschrieben, die andere auch interpretiert haben und hat verschiedene Musikstile auch bedient, auch ein bisschen bluesig, aber nie wirklich Rock'n'Roll. Und ich habe neulich mal einen Dokumentarfilm gesehen über Dolly Parton, die natürlich auch dann sehr oft und sehr häufig auf ihr Äußeres reduziert wurde. Und die hat dann mal in einem Interview gesagt, wissen Sie, was meinen Sie wohl, wie teuer das ist, so billig auszusehen? Und das ist ja ein irgendwie wunderbares Statement und zeugt davon, dass sie also wirklich mit beiden Beinen im Leben gestanden hat und wusste, was sie macht und wusste auch, wie man es macht und wie sie es macht. Und sie ist dann vor ein paar Jahren aufgenommen worden in die Rock'n'Roll Hall of Fame, wo ja viele, viele andere große Künstler auch aufgenommen sind oder sind und hat dann in ihrer Laudatio oder danach in einem Interview gesagt, also eigentlich gehöre ich ja gar nicht hierhin, weil ich mache ja keine Rockmusik. Ich bin ja Country-Musikerin und habe vielleicht mal 1, 2, 3 rockige Titel gemacht, aber ich bin keine Rockmusikerin. Und im gleichen Moment hat sie gesagt, aber da ich jetzt diese große Ehre habe, in diese Rock'n'Roll Hall of Fame aufgenommen zu werden, werde ich jetzt 2 Rockplatten machen. Und das hat sie gemacht. Und hat sich da viele wunderbare Musiker geholt, die auch natürlich alle wussten, welche Qualitäten sie hat und das zu schätzen wussten und gerne auch mit ihr zusammen an so einem Album gearbeitet haben. Und ich habe euch 2 Titel von diesem Album mitgebracht, von einer dieser beiden CDs. Und das eine, ein Titel, den kennt ihr sicherlich in einer anderen Version, Long As I Can See the Light. Natürlich CCR und begleitet hat sie da John Fogerty. Und dann mache ich gleich anschließend nochmal einen zweiten Titel, Try to Rock and Roll Me. Und da ist die Partnerin auf der Bühne, die wunderbare Melissa Etheridge. Also zunächst erst einmal John Fogerty von dem einzigen wunderbaren Rock'n'Roll-Album, was Dolly Parton aufgenommen hat.

zwei tolle Frauen, Dolly Parton und Melissa Etheridge, die eine leider von uns gegangen im Alter von 80 Jahren. Ich war am Sonntag in der Elbphilharmonie. Das ist dieses wunderbare Gebäude mit der, wie man sagt, großartigen Akustik in Hamburg. Und der Grund war eine andere 80-jährige Frau, die aber Gott sei Dank, putzmunter ist und wunderbare Lieder singt und wunderbare Konzerte gibt. Und diese 80-jährige Dame war keine geringere als Inga Rumpf. Inga Rumpf, den Älteren bekannt von Frumpy von Atlantis und all denen, die auch mal wirklich sich überwinden. Ich finde das immer ein bisschen schade, weil viele Leute reduzieren solche Künstler, die schon seit, ich sag mal, Jahrzehnten auf der Bühne sind, dann immer auf die ersten zwei, drei Dekaden. Das sind dann immer meistens die 60er oder die 70er Jahre. Ich finde das nicht ganz fair, weil viele von diesen Musikern, okay, es gibt Musiker, die haben dann irgendwann aufgehört und spielen immer nochmal dasselbe. Aber es gibt Musiker, und dazu gehört Inga Rumpf, die sich über all diese Jahre weiterentwickelt hat, neue Platten aufgenommen hat, neue Lieder kreiert hat, neue Interpretationen den Zuhörern und Zuhörerinnen zum Besten gegeben hat. Und ich habe das in den Facebook- und in den Instagram-Kommentaren gelesen. Dann sagten die alle, ja, Inga, toll. Und ich erinnere mich noch an den Titel How the Gypsy Was Born und sowas. Ja, das sind wunderbare Songs gewesen, aber das sind Songs aus der ersten Phase. Und ich habe das große Glück, Inga Rumpf begleiten zu können, schon seit den 70ern schon. Die war sogar mal in Rostock, hat gespielt im damaligen Club aus der Neptunwerft. Und dann später, auch als es dann einfacher war, Künstler, die nicht in Grevesmühlen oder in Dresden geboren waren, zu sehen, dann habe ich viele, viele ihrer Konzerte gesehen, ob das in Worpswede war, ob das in Hamburg war, in der Fabrik und in Berlin auch. Und dieses Konzert, was am Sonntag dort zu sehen und zu hören war, war für mich eines der besten Konzerte überhaupt. Vielen herzlichen Dank an dieser Stelle an Inga Rumpf, vielen herzlichen Dank auch an Andreas, der es möglich gemacht hat, dass dieses Konzert dort stattgefunden hat. Und was ich vielleicht sagen kann, wenn denn jemand Interesse hat an Inga Rumpf und ihr solltet wirklich reinhören, dieses Konzert vom Sonntag ist aufgezeichnet worden und wird noch vor Weihnachten, also noch in diesem Jahr, zu kaufen sein als CD. Ich kann euch nur sagen, wenn ihr gute Musik hören wollt, wunderbar interpretiert, dann holt euch diese Platte. Und ich sage euch, ich verspreche euch, wenn ihr die Lieder hört, da glaubt ihr nicht eine Sekunde daran, dass das eine Dame ist, die, ja, ich muss es sagen, 80 Jahre alt geworden ist im August. Und ich habe zwei Songs mitgebracht von Inga Rumpf. Einen legendären, eigentlich der Song von der Gruppe Frumpy, einer derer neben How the Gypsy Was Born. Singing Song, toller Titel und wunderbar interpretiert von ihr. Und dann habe ich einen neuen mitgebracht, ich spiele sie nacheinander. Das ist ein Titel von ihrer Platte, die vor ein paar Jahren erschienen ist. Und da interpretiert sie auch, wie ich finde, kongenial den Klassiker I've Been Loving You Too Long. Hier ist Inga Rumpf und nochmal hier aus dem Studio von Lore 90,2. Alles, alles Gute, nachträglich alle guten Geburtstagswünsche für Inga Rumpf in Hamburg. Und hier ist Singing Songs, Inga Rumpf als Frontsängerin von Frumpy.

Das war Inga Rumpf mit Frumpy, eine ältere Aufnahme. Und jetzt machen wir gar nicht mehr so fürchterlich Texte dazwischen. Ich suche mir jetzt einen Titel von der letzten Platte von Inga Rumpf vor, als letzten Platte, Universe of Dreams, I've Been Loving You.

Das war ja eben auch schon ein bisschen bluesig und ein bisschen soulig und eine Nein, man soll sich nicht selber loben. Eine wunderbare Überleitung. Gestern war der 16. Am 16. September 1925, das sind vor 101 Jahr, ist einer der ganz, ganz großen Blues-Sänger geboren. Und sein Name ist Riley Benjamin King. Darunter kennt ihn natürlich keiner. Aber alle kennen B.B. King. Und hier ist B.B. King anlässlich seines 101. ersten Geburtstags mit Rock Me Baby für alle diejenigen, die hier draußen bei Lore 90,2 Blues mögen. Da ist er.

0: B.B. King war das. 101 Jahre. Also wer Platten von ihm zu Hause hat, ich habe ein paar von ihm. Das ist wirklich eine wunderbare Geschichte. Man kann das immer hören. Und es haben sich ja ganz, ganz viele eben auch an diesen großen Blues-Leuten dann orientiert. Nicht zuletzt, wer weiß das nicht, die Rolling Stones. Eine der Bands, eine der Gruppen hier aus Rostock, lokale Bands, könnte man sagen, sind die Gruppe Country King. Und die Gruppe Country King hat vor wenigen Tagen einen neuen Titel herausgebracht, einen brandneuen Titel. Das ist ein Song, der ist motiviert durch die politischen Umstände in den USA beziehungsweise auch mögliche Änderungen hier in Deutschland. Und die Band schreibt mir, wir wollen damit aber auch gesellschaftliche beziehungsweise personenbezogene Missstände thematisieren. Entschuldigung, insbesondere toxische Beziehungen, bei denen eine Person unterdrückt wird. Hört euch, freut euch, das ist die Premiere hier bei Loro. Heute Abend die Band Country King aus Rostock mit ihrem neuesten Titel.
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Das war Country King mit Don't Let the Fascists In. Ich gucke auf meinen Zettel, ich gucke auf die Uhr, das ist ja fürchterlich. Ich meine, es ist schön, dass Thomas hier ist, bei dem möchte ich mich jetzt nochmal ganz herzlich bedanken dafür, dass er im August die Vertretung gemacht hat für mich. Ich kann sagen, dass ich im Oktober die Vertretung für ihn mache und das werde ich, denke ich mal, genauso gerne machen, wie er es für mich gemacht hat. Was habe ich auf dem, 1991, vor 35 Jahren, wir werden alle nicht jünger, haben die Guns N' Roses ein Album veröffentlicht, das sagte ich schon, das hieß Take Lose Your Illusions 1. Das ist gerade vor wenigen Tagen oder heute sogar vor 35 Jahren erschienen. Und ich habe einen Titel aufgenommen aus diesem Grund, der auch gerne gespielt wird und gerne gehört wird. Guns N' Roses von dem vor 35 Jahren entstandenen und veröffentlichten Titelalbum, das heißt Don't Cry, so heißt das Lied.

Guns N' Roses von dem Album Lose Your Illusion, Don't Cry. Ich bin hier bald am Ende, also nicht am Ende im klassischen Sinne. Ich bin jetzt hier wirklich bald am Ende meiner Sendung. Und ich möchte noch einen Titel spielen, der mir wirklich gerade in diesen Zeiten am Herzen liegt. Den will ich nicht lange kommentieren. Die Toten Hosen, Willkommen in Deutschland.

Das waren die Toten Hosen zu, naja, gerade so spät ist es noch gar nicht, nicht 21:30, 21:25. Ja, jetzt habe ich hier noch einen Titel, ich muss mal gucken. Ah, ja, nein, habe ich fast vergessen. Gianna Nannini, die wunderbare Gianna Nannini ist am 19. September, das ist jetzt am Sonnabend, in der Waldbühne in Berlin. Geht hin. Auch Gianna Nannini ist eine von den Damen, die schon ein bisschen viel Erfahrung haben. Und ich kann nur sagen, hört euch das an, was sie zu singen hat. Ich habe einen Titel mitgebracht heute, der nicht unbekannt ist, natürlich nicht unbekannt ist. Das ist ein Titel, der Gianna Nannini schon gezeichnet oder den sie gespielt hat vor vielen Jahren. Und es ist eine, wie ich finde, wunderbare Variante eines Klassikers. Hier ist Gianna Nannini mit Me and Bobby Mackie auf Italienisch.

Tja, und während Janarini ihre letzten Töne singt, möchte ich mich verabschieden von euch. War schön hier zu sein. Jetzt kommt Thomas und ich denke mal, er hat einige gute, schnelle Titel. Ich habe jetzt nicht auf die Liste geguckt, ob der erste wirklich von der Band mit dem Wechselstrom und Gleichstrom ist. Wollen wir mal gucken. Ich sage tschüss. Thomas, viel Spaß und ja, macht's gut. Danke. Tschüss.

Hallo, hallo und guten Abend, Rostock. Hier ist Loro, hier ist die Rockzone. Donnerstags wird immer abgerockt, wie ihr wisst, natürlich, wenn ihr schon lange, lange Loro hört. Ihr habt natürlich gerade gehört, AC/DC, Get It Hot, und hot soll es heute in meiner Sendung hier bei Thomas Rockbar weitergehen, obwohl, ich muss dazu sagen, es wird, ihr werdet es nicht glauben. Der Titel eben war natürlich aus dem Jahre 1978 von AC/DC, aber dann, alle weiteren Titel sind mindestens aus diesem Jahr, und ich lehne mich aus dem Fenster, ich glaube, der älteste ist aus dem Mai, vom Mai diesen Jahres, also zumindest, man kann schon fast sagen, aus der zweiten Jahreshälfte 2026, also man kann sagen, neue Musik heute hier bei Thomas Rockbar, bei Loro hier bei der Rockzone auf 90,2. Am 12. Juni war es. Am 12. Juni kam das mittlerweile 24. Studioalbum der englischen Progressive-Rock-Band Yes auf den Markt mit dem wunderschönen Titel Aurora. Ich weiß nicht, vielleicht muss man das irgendwie englisch aussprechen. Ich weiß es nicht. Ich sage einfach Aurora. Yes, wie gesagt. Und man muss natürlich zu Yes sagen, es gab ja zeitweilig sogar die Zeit, dass man zwei Yes-Bands hatte. Nämlich die einen mit John Anderson und Rick Wakeman und den alten Bekannten und die andere Seite mit den neuen Sänger und dem ich muss mal gucken hier, jedenfalls mit dem Gitarristen dabei. Steve Ho war es natürlich und Geoff Downes waren dabei und John Davison heißt der Sänger, der versucht zumindest genauso diesen Falsetto-Ton zu treffen, wie John Anderson es tut. Lange Rede, kurzer Sinn, wir hören uns den Titelsong oder das Titelstück des Albums Aurora mal an. Es gibt, sagen wir mal so, in der Presse gibt es unterschiedliche Meinungen von ganz klasse bis, naja, alles so und nicht so wunderbar. Ich habe was gelesen, fand ich ganz witzig, der dann meinte, der Titel Aurora, der hat so ein bisschen was von so einem Walt Disney Zeichentrickfilm, die Musik, weil da so sehr viel große Orchesterarrangements dabei sind, die durchaus ein wenig in diese Richtung denken lassen, das stimmt schon. Ansonsten der Titel aber für meine Begriffe sehr, sehr hörenswert. Hier ist Yes, Aurora, 7 Minuten 25. Horchte mal drauf.

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1: Ja, also ihr seid zu Gast bei Loro, habt ihr gerade gehört. Gerade eben als Musikschmeckerchen gehört Yes Aurora von ihrer neuen Scheibe, kann man schon noch sagen, erschien am 12. Juni diesen Jahres. Und am 4. September, also noch nicht mal so ganz zwei Wochen her, also vor zwei Wochen erschienen das Album Achilles von Audrey Horn. Das ist mittlerweile das 8. Album von Audrey Horn und es ist ein Füllhorn großer Melodien und mitreißender Songs, mit dem die Norweger in ihrem eigenwilligen Hardrock-Sound mit vielen Verweisen auf Iron Maiden und Thin Lizzy zu einer neuen Schlagkraft finden, das kann man wirklich so sagen. Und es singt dort ausnahmsweise der Bassist Espen Lien. Ja, und plötzlich ist auch das Night Flight Orchestra nicht weit. Also, wir hören den Titel God Damn Beautiful von Audrey Horn, einer norwegischen Hardrock-Band. Das Album ist erschienen am 4. September, also noch ganz, ganz warm. Ab geht's!

Ja, also wer jetzt noch nicht so richtig angekommen ist hier in Thomas Rockbar, dem kann ich dann auch nicht mehr helfen. Das ging doch mal richtig ins Blut und nicht nur ins Ohr. Das ging doch ab. Audrey Horn heißt diese Band und wie gesagt, die Scheibe ganz, ganz frisch, noch warm. Achilles heißt das Album, erschien am 4. September, also noch nicht mal ganz 2 Wochen alt. Audrey Horn, Goddamn Beautiful hieß der Titel. Ihr seid zu Gast in Thomas Rockbar. Heute ausschließlich neue Musik bis 23 Uhr hier auf Loro 90,2 Lokalradio Rostock. Ja, das kanadische Hardrock-Trio Fun Groove feierte am 15. Mai diesen Jahres großes Comeback. Born to Rock hieß das neue oder heißt das neue Album und wir hören daraus den Titel Fearless und der zeigt Fun Groove in Bestform. Druckvolle Riffs, große Hooks und ein eingängiger Refrain. Klassische Melodik, Hard Rock in Best. Der Qualität. Gitarrist Mladen beschreibt den Track als Kampfruf, der für Mut, Selbstvertrauen und Durchhaltevermögen steht. Eine Zeile aus dem Text heißt: Wenn dich das Leben zu Boden schickt, stehst du wieder auf und kämpfst weiter. Uah! Jawohl. Und mit Born to Rock veröffentlichte die Band ihr erstes Studioalbum nach 2 Jahrzehnten und kehrt dabei in Originalbesetzung zurück. Fearless heißt der Titel. Fun Groove.

Groove. Fearless hieß das Stück. Wunderbar. Ja, ich sagte, wir machen heute, wir machen nicht neue Musik, wir bringen neue Musik in den Äther, zu euch in die Ohren, auf die Ohren. Ja, und was soll ich sagen, der nächste Titel, der ist noch gar nicht erschienen. Ja, gibt's nur bei Thomas Rockbar. Hier nämlich schon mal ein Vorgeschmack auf das neue Album von Asia oder von Asia, wenn ihr so wollt. Das Album Indigo wird nämlich erst am 6. November erscheinen und ihr könnt hier bei mir schon den ersten Titel davon hören. Ist das nicht toll? Ja, Echo of You heißt das Stück von Asia. Ja, als John Wetton vor bald 10 Jahren verstarb, schienen Asia Geschichte zu sein. Nun gibt es doch ein neues Studioalbum. Neben Gründungsmitglied Geoff Downes gehören der singende Bassist Harry Whitley, Gitarrist John Mitchell und Fusion-Schlagzeuger Virgil Donati zur Besetzung. Das Pop-Proggige Echo of You macht süchtig, so steht es hier. Das wollen wir doch jetzt mal testen, ob das wirklich süchtig macht. Wir hören jetzt Asia, Echo of You, das wird auf der Platte Indigo erscheinen, die am 6. November erst erscheinen wird. Asia, Echo of You.

Echo of Eurasia waren das mit einer Auskopplung sozusagen von einem, ja, vom Album, was erst im November erscheinen wird. Indigo wird es heißen, Eurasia, also wieder mit neuem Album. Wir hören oder ihr hört, ihr bekommt auf die Ohren neue Musik dieses Jahres, sogar der zweiten Hälfte diesen Jahres. Am 3. Juli, am 3. Juli erschien das Album Splat von Deep Purple. Man mag es gar nicht glauben, dass Deep Purple immer noch aktiv sind. Es ist das mittlerweile auch 24. Es fällt mir übrigens jetzt erst auf, dass das Yes-Album, was ich ja vorhin sagte, Aurora, auch das 24. Studioalbum ist. Na gut, sie sind ja auch ungefähr zur gleichen Zeit gestartet, Deep Purple und Yes. Jetzt sind wir aber, wie gesagt, bei Deep Purple. Splat heißt das 24. Studioalbum. Es ist das zweite mit Simon McBride an der Gitarre und ist durchaus absolut rockig. Man staunt, was die alten Herren da auf die Bühne oder auf die Ohren für andere zaubern können. Und eine ganz interessante und ja für mich tolle Nachricht kam im August über den Äther zu erfahren, nämlich dass beim Konzert in New York am 12. August tatsächlich Ritchie Blackmore die Bühne betrat und sogar das Riff von Smoke on the Water spielte mit seinen alten Kollegen zusammen. Ritchie Blackmore auf der Bühne bei Deep Purple. Man mag es gar nicht glauben, manch einem werden da die Tränen gekommen sein. Ja, Ian Gillan war davon gar nicht so sehr beeindruckt. Der sagt, na ja, das ist doch ganz normal, dass alte Kollegen wieder mal zusammen spielen und es war ganz einfach schön. Ja, Blackmore sagt darin unter anderem, als er das ankündigte, es gibt da etwas, das wir bezüglich morgen Abend erwähnen wollten. Es ist ein Geheimnis und ich möchte nicht, dass es jemand erfährt. Also da hat er vorher schon mal ein bisschen, wollte er schon ein wenig darauf hinweisen, dass er wohl auf die Bühne geht. Und ich möchte nicht, dass es jemand erfährt, sagt er da, aber ich werde wahrscheinlich auf die Bühne gehen, hat er dann doch gesagt. Und eine Zugabe mit der Band, die Purple spielen. Aber ihr dürft es niemanden verraten und ich weiß, dass das ein Geheimnis bleiben wird oder etwa nicht. Ja, gut, so kann man das natürlich machen. Und dann sind die Leute alle schon gespannt, dass er kommen wird und er tat es dann eben auch. Aber nun genug gefaselt von alten Geschichten von Deep Purple oder neuen Geschichten, wenn man so will. Deep Purple von ihrer neuen Scheibe Splat erschien am 3. Juli. Arrogant Boy, hier geht's los mit Deep Purple!

Ja, bleibt noch zu sagen, dass die Purple auch live unterwegs sind. Tatsächlich am 31. Oktober in Leipzig, 1. November in Hamburg, 4. November in Berlin. Splat Tour, Splat. Das heißt, soll übrigens so viel heißen, oder das soll das abbilden, welches Geräusch oder das Geräusch, das entsteht, wenn ein Insekt an eine Autoscheibe knallt. Das ist Splat. So soll das also sein. Splat, also das neue Album von Deep Purple, erschien am 3. Juli diesen Jahres. So, wir haben Donnerstagabend, ihr seid zu Gast in Thomas Rockbar. Wir wollen mal auf das Wetter vom Wochenende schauen. Morgen ist ja nun Gott sei Dank schon wieder Freitag. Die Woche ja fast wieder geschafft. Da wird es ein wenig windig sein und mit Böen 18 Grad Sonnenscheindauer. Na, es steht hier gar nicht. 18 Grad, die sind auch gefühlt wie 18, so steht hier wenig Sonne, das kann ich euch auf jeden Fall schon mal sagen. Und, nee, 2 Stunden, kann ich euch sagen, 2 Stunden Sonne, Sonnenuntergang, 19.22 Uhr. Und Samstag sieht es auch nicht viel besser aus, da ist sogar zeitweise leichter Regen angesagt, windig nach wie vor mit Böen, Sonne gar nicht. Und ja, 17 Grad, wenig Sonne am Sonntag, vereinzelt leichter Regen und stürmisch Böen, immerhin bis 66 km/h. Das ist dann auch nicht so schön. Okay, Wetter nicht so schön, kommen wir wieder zurück zu Loro. Neue Musik, wie gesagt, heute Thema meiner Sendung. Jazz Vital, wir hatten ja schon alte Band mit Yes. Ich denke mal, Asia kann man vielleicht auch schon dazu zählen. Die Purple gerade eben gehört und jetzt kommen wir zu Jazz Vital. Und Jazz Vital haben am 14. August, also auch noch nicht lange her, vor einem Monat ein Album auf den Markt geworfen. Jazzvital.com, another cast of the net. Das ist natürlich zum größten Teil das Album nochmal neu aufgenommen aus den Jahren, 93, 94, glaube ich, kam jazzvital.com auf den Markt, das Ganze neu aufgenommen. Wir hören auch gleich den Opener der Scheibe. Spiral heißt das Stück. Ich weiß gar nicht, was danach dran so viel Neues sein soll. Ich habe mir das angehört. Ich habe allerdings das andere nicht parallel dazu gehört, das gebe ich ehrlich zu. Aber mir ist zumindest auch beim ersten Hören keine große Änderung aufgefallen. Es sind ein paar Live-Titel dabei, die ganz nett zu hören sind. Habe ich übrigens einen Titel in meiner August-Sendung davon schon gebracht. Und es sind ein paar Titel drauf, die auf jazzvital.com nicht sind. Also ein wenig für Fans ist das auf jeden Fall etwas erschienen am 14.8. Ich sag nochmal den Namen, jazzvital.com, another cast of the net. Jazz Vital übrigens auch live zu hören am 5. November in Berliner Tempodrom und am 6. November in Magdeburg. Und jetzt hören wir den Titel Spiral von Jazz Vital. Neu aufgenommen, 2026er Mix Spiral.

neue Musik hier bei LO 90,2, Lokalradio Rostock in der Rockzone. Gerade gehört Jazzwood Tull Spiral mit einer neuen Aufnahme aus dem Jahr 2026 aus ihrer neuesten Scheibe, kann man sagen. Jazzwood Tull.com, Another Cast of The Net, erschien am 14.08. diesen Jahres. The Limit haben am 31. Juli eine neue Scheibe auf den Markt geworfen. Another Drop heißt die. Sonny Vincent, der ist immerhin seit Mitte der 60er Jahre als Musiker aktiv. Und ja, eine Dekade später, da war er mit seiner Band Testors die Speerspitze sozusagen der New Yorker Punk-Szene. Und für The Limit holte er sich Kultsänger Bobby Liebling, Schlagzeuger Alex Schwers mit ins Boot. Eine wilde Mischung, bei der am Ende einfach nur ungefilterter Rock rauskommt. Ja, so kann man also sagen, dass auf Another Drop im Grunde nur Musik zu hören ist, die komplett zeitlos ist und sich nicht um aktuelle Strömungen oder Trends kümmert. Die Songs kommen ohne Schnörkel sofort auf dem Punkt. Wer auf die viel zitierte ehrliche Rockmusik steht, der sollte dieses Album sich mal anhören. Wir hören daraus aus diesem Album Another Drop den Titel Part 2 Screw You. Ab geht's, The Limit!

The Limit waren das. Ja, da war doch so ziemlich deutlich zu hören, dass sie auch aus dem Punkrock kommen. The Limit. Ja, und am 10. Juli, glaube ich, war es. Weiß jetzt gar nicht genau. Kleinen Moment, das kann ich euch gleich sagen. Genau, 10. Juli. Ja, manche werden schon wissen, was jetzt kommt, ne? The Rolling Stones haben da Foreign Tongues ihre neue Scheibe auf den Markt geworfen in diesem Jahr. Wir sind ja bei neuer Musik, wohlgemerkt, bei neuer Musik und teilweise alten Bands, das muss man schon sagen. Ja, die Rolling Stones haben ja schon bei ihrer Veröffentlichung von Hackney Diamonds gesagt, dass sie durchaus Material für eine zweite Scheibe haben. Das haben sie nun hier mit erfüllt, mit Foreign Tongues. Ja, die Platte schlug natürlich gleich ein, war in Deutschland Platz 1, in Österreich, in England, in ganz vielen, vielen Ländern ein großer Erfolg. Und wie das Ganze so war mit dem Vorverkauf schon am 9. Juli, das habt ihr vorhin bei der Sendung bei Gerhard gehört, wie er da saß und einfach eine CD kaufen wollte und alle von den bunten Schallplatten sprachen, die man unbedingt haben müsse. Kölner Pressung, Berliner Pressung, Leipziger Pressung, was es alles gab, Hamburger Pressung in verschiedenen Farben. Wir wollen ein wenig Farbe ins Radio bringen, euch auf die Ohren bringen. Wrath and Twisted heißt der Titel, den wir euch oder den ich euch zu Gehör bringen möchte von der neuen Scheibe von den Rolling Stones. Ja, und da geht's doch gleich mal ab.

Lost in the Blues heißt das Stück von Snowy White. Übrigens erschienen am 26. Juni auf dem Album The Finishing Touch. Ja, Lost in the Blues, Snowy White. Snowy White, wenn ihr ihn nicht kennt, er hat bei Thin Lizzy mitgespielt und war auch Gitarrist bei der Roger Waters Tour in The Flash 2009 und ist ein ganz bescheidener Musiker, der vor sich hin spielt und wunderbaren Blues auch spielen kann, wie wir es gerade gehört haben. Lost in the Blues, The Finishing Touch. 26.06. erschienen. Ja, für die Panne von, da kann ich mich nur entschuldigen, es tut mir leid, gerade bei den Stones passiert hier sowas, kommt Max Rabe da rein mit Weihnachtsmusik, Mensch Leute, es tut mir leid. Ich glaube zwischendurch habt ihr, glaube ich, auch gar nichts gehört, das weiß ich gar nicht. Ich hatte dann hier wieder die Stones bei mir drauf, aber ich glaube im Äther war es dann wohl nicht, tut mir leid. Snowy White, gerade gehört, ihr hört Thomas Rockbar bei LO, Lokalradio Rostock, Rockzone, alles neue Musik hier bei mir. Wir machen weiter, der Titel, der jetzt kommt, der heißt Eat You Alive. Und die Gruppe dazu heißt The Temperance Movement. Und das Album New Promised Land Incorporated wird am 9. Oktober erscheinen. Also das gibt es noch gar nicht, aber hier bei mir könnt ihr es schon hören. Und nach viel zu langer Auszeit ist die in London und Glasgow beheimatete Band um Sänger Phil Campbell wieder da. New Promised Land Incorporated ist eine ausnehmend organische Platte, die ganz direkt und live im Augenblick auf Tape festgehalten wurde. Black Crowes, Rolling Stones, Faces, alles ist da mit im Köcher gewesen. Also live, mehr oder weniger fast aufgenommen. Das hören wir uns mal an. Eat You Alive heißt der Titel. The Temperance Movement.

Na, da wollen wir die Lacher doch noch drauf lassen von The Temperance Movement. New Promised Land Incorporated. Am 9. Oktober wird diese Scheibe erscheinen. Und wir haben noch was, was auch erst erscheinen wird, nämlich am 20.11. Also das ist schon noch ganz schön lange hin, 2 Monate fast. Also in 2 Monaten wird erst diese Scheibe erscheinen. Disintegrate heißt die Scheibe von Girish and the Chronicles. Und die kommen aus der indischen Himalaya-Region und stellen uns hier also das Titellied ihres 4. Albums vor. Disintegrate heißt also auch der Titel. Und auch weiterhin speist sich ihr riffgewaltiger Sound vom US-Hardrock der späten 80er Jahre. Vieles deutet aber darauf hin, dass das Ende November erscheinende Disintegrate härter und moderner ausfallen wird. Na, da wollen wir doch mal reinhören und hören uns den Titelsong an. Girish and the Chronicles aus Indien.

Ja, das war die indische Gruppe Girish and the Chronicles mit Disintegrate. Erscheint am 20.11. dieses gleichnamige Album. Ihr hört Thomas Rockbar auf Loro. In der Rockzone neue Musik soll es heute geben auf die Ohren. Und wenn ich so auf meine Liste gucke, die ich heute spielen will, ich glaube, ich werde heute doch ein wenig überziehen müssen. Nach mir kommt ja Gott sei Dank immer keiner. Da kann ich das immer gut machen, ein kleines bisschen. Also es wird ein wenig über 23 Uhr hinausgehen, deswegen nicht so viel geredet. Vor der Musik ein bisschen muss ich das hier schon noch abarbeiten. Am 31. Juli nämlich, da erschien das Album schlicht und einfach Two genannt, also zwei von Iconic. Take me to the place. Hier sind Iconic.

In den 80er Jahren, da mauserten sich Stryper zu einer der erfolgreichsten Heavy Bands mit christlichem Hintergrund. So auf der Nahtstelle von Metal und Hard Rock, da erreichten sie ein Massenpublikum. Ja, und so klassisch, butterig und gehaltvoll wie auf Throne of Thorns klangen die Amerikaner aber lange nicht. Beispielsweise in dieser wunderbaren Pomp-Power-Ballade Ashes to Roses. Die hören wir aber erst als zweites. Ich habe mir gedacht, was ich von Stryper zwei Titel bringe. Das Album wird am 25.09. erscheinen. Eine Single-Auskopplung, die gab es schon im Mai zu der ganzen Geschichte. Der Titel heißt I'm Alright, I'm Okay. Das hören wir zuerst. Das ist also Mai erschienen, ist aber auf der Scheibe Throne of Thorns zu hören. Ja, man kommt mit diesem Englischen hier immer ein bisschen durcheinander. Das müsst ihr mir ein bisschen nachsehen. Wichtig ist ja auch die Musik, die hier gespielt wird bei Thomas Rockbar. Nämlich alles neue Musik, alles aus diesem Jahr und teilweise noch gar nicht erschienen. Also ihr hört jetzt zwei Titel von Stryper. Es beginnt mit I'm Alright, I'm Okay und als zweites dann Ashes to Roses. Hier geht es also los, Stryper zu hören hier bei Loro Rockzone, Thomas Rockbar.

Stripe. Ja, zwei Titel waren das von der neuen Scheibe Throne of Thorns. Stripe, eine christliche Rockband. Was ist Allgift, ne? Aber richtig geile Mucke ist das. Zwei Titel möchte ich euch noch bringen der heutigen Sendung. Vielleicht hat es auch ein bisschen damit zu tun, dass ich im Oktober nicht dabei bin. Ich kann es einfach nicht lassen, hier zu sitzen und euch Musik darzubieten. Das macht echt Laune hier im Studio. Zwei, ja, kann man schon sagen, Neuerscheinungen will ich euch noch vorstellen. Chakra, die haben am 4. September das Album Just Live Loud auf den Markt gebracht. Und sie sind aber schon lange nicht mehr dieselbe Band, die 2001 mit dem stattlichen Power Ride bis auf Rang 64 der Schweizer LP-Charts vorrauschte. Verflogen ist ihr alter Sound zwischen Gotthard, Krokus und guten Bonfire. Aber nicht völlig. Treibende Gitarrenriff und eingängige Hooks prägen die Songs des härteren Just Live Loud. So heißt also ihre neue Scheibe, erschien am 4. September. Wasteland Warriors heißt der Titel, den wir jetzt hören, von Chakra.

The Eastland Warriors. Chakra war das aus der Schweiz. Hard Rock. Einen haben wir noch und einen spielen wir auch noch. Und zwar, ja, 36 Jahre ist es her, dass Paul Lane sein letztes, ja, reguläres Soloalbum vorgelegt hat. Der frühere Sänger von Danger Danger und The Davy Funds beweist damit einmal mehr, dass melodischer Hardrock nicht angestaubt klingen muss mit seiner neuen Scheibe natürlich, mit The Long Road Back. So heißt der Titel der Scheibe, die am 25. September erscheinen wird. Und wir hören daraus gleich den Titel Love Me or Leave Me. Ja, das ist eine klare Ansage. Love Me or Leave Me, Paul Lane. Damit haben wir unsere Sendung rumgebracht mit neuer Musik diesen Jahres hier bei der Rockzone, hier bei Loro Lokalradio Rostock. Wir hören uns wieder erst am 19. November, weil im Oktober bin ich nicht in Rostock und da wird der Gerhard meine anderthalb Stunden mit übernehmen am dritten Donnerstag im Oktober sozusagen. Wir, wie gesagt, hören uns wieder am 19. November und dann im Dezember hören wir uns zweimal, nämlich am dritten Donnerstagabend und am 23. bin ich dann vormittags wieder dran mit der Weihnachtssendung, die fleißige Loro-Hörer vielleicht ja schon kennen. Immer einen Tag vor Weihnachten gibt es 3 Stunden Weihnachtsrock und Pop vormittags zur besten Sendezeit bei mir. Da komme ich nämlich drauf, weil ich vorhin Striper hier gespielt habe mit 2 Titel. Striper, die haben nämlich auch einen Weihnachtstitel. Aber was soll's, soweit ist es noch nicht. Wir haben September, wir haben Loro, wir haben es schon nach 23 Uhr. Ich muss mich beeilen. Also Leute, gute Nacht, sag ich schon mal, bleibt bei Loro und jetzt kommt Paul Lane mit dem Titel Love Me or Leave Me. Und dann gute Nacht und bleibt bei Loro. Los geht's.

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